0: Renteneintrittsalter und keine Frührente ohne Abschläge mehr ab 63. Frühestens ab 64 soll man künftig in Rente gehen können, aber dann mit Abschlägen.
1: Während der Iran und die USA Details für ein Friedensabkommen aushandeln, hat sich die Weltschifffahrtsorganisation IMO eingeschaltet. Die UN-Organisation will die 11.000 Seeleute in Sicherheit bringen, die seit Kriegsbeginn in der Golfregion festsitzen. Wegen der Blockade der Straße von Hormuz beklagt die Organisation wörtlich Monate der Not und des Leids für tausende unschuldige Seeleute. Bei der Fußball-WM haben England und Ghana unentschieden gespielt. Die beiden Teams kamen nicht über ein 0:0 hinaus. Vorher hatte Portugal seinen ersten Sieg eingefahren. Das Team um Superstar Cristiano Ronaldo gewann gegen Außenseiter Usbekistan klar mit 5:0. Dabei gingen zwei der Tore auf das Konto von Ronaldo. Der 41-Jährige hat damit als erster Spieler überhaupt bei 6 Weltmeisterschaften getroffen. Im Moment ist der Himmel meist klar, bei Tiefstwerten zwischen 19 und 13 Grad. Heute, da scheint häufig die Sonne, nur in den Alpen, da besteht noch ein leichtes Gewitterrisiko. Die Höchstwerte erreichen heute 30 bis 37 Grad. Von Donnerstag bis ins Wochenende wird es sonnig und noch etwas heißer. Entlang des Mains klettern die Werte auf bis zu 40 Grad. Ab Samstagnachmittag bilden sich örtlich kräftige Gewitter.

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1: Ich bin Hendrik Daum. Gute Nachrichten gibt's für Zugfahrgäste, denn das Warten hat jetzt ein Ende. Die Funkstörung bei der Deutschen Bahn ist nach gut 2 Stunden behoben. Der Zugverkehr laufe jetzt Schritt für Schritt wieder an. Das sagte vor kurzem ein Bahnsprecher. IT-Experten der Bahn hätten pausenlos an der Entstörung des digitalen Bahnfunks GSMR gearbeitet, und zwar mit Erfolg. In Deutschland drücken ein steigendes Renteneintrittsalter und eine weitreichende Umgestaltung der Alterssicherung näher. Union und SPD wollen die Empfehlungen der Rentenkommission jetzt schnell 1:1 umsetzen. Thomas Thonfeld hat die Einzelheiten.
2: Kern der Empfehlungen ist eine neue Kapitalrente. Sie soll das Rentenniveau stabilisieren. Dafür sollen Arbeitgeber und Arbeitnehmer 2% des Bruttoeinkommens zahlen, zusätzlich zum normalen Rentenbeitrag. Außerdem geplant ein schrittweise ansteigendes Renteneintrittsalter und keine Frührente ohne Abschläge mehr ab 63. Frühestens ab 64 soll man künftig in Rente gehen können, aber dann mit Abschlägen.
1: Im Moment ist der Himmel meist klar, bei Tiefstwerten zwischen 19 und 13 Grad. Heute, da scheint häufig die Sonne, nur in den Alpen, da besteht noch ein leichtes Gewitterrisiko. Die Höchstwerte erreichen heute 30 bis 37 Grad. Von Donnerstag bis ins Wochenende wird es sonnig und noch etwas heißer. Entlang des Mains klettern die Werte auf bis zu 40 Grad. Ab Samstagnachmittag bilden sich örtlich kräftige Gewitter.

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1: Ich bin Hendrik Daum. Gute Nachrichten gibt's für Zugfahrgäste, denn das Warten hat jetzt ein Ende. Die Funkstörung bei der Deutschen Bahn ist nach gut 2 Stunden behoben. Der Zugverkehr laufe jetzt Schritt für Schritt wieder an. Das sagte vor kurzem ein Bahnsprecher. IT-Experten der Bahn hätten pausenlos an der Entstörung des digitalen Bahnfunks GSMR gearbeitet, und zwar mit Erfolg. In Deutschland drücken ein steigendes Renteneintrittsalter und eine weitreichende Umgestaltung der Alterssicherung näher. Union und SPD wollen die Empfehlungen der Rentenkommission jetzt schnell 1:1 umsetzen. Thomas Thonfeld hat die Einzelheiten.
2: Kern der Empfehlungen ist eine neue Kapitalrente. Sie soll das Rentenniveau stabilisieren. Dafür sollen Arbeitgeber und Arbeitnehmer 2% des Bruttoeinkommens zahlen, zusätzlich zum normalen Rentenbeitrag. Außerdem geplant ein schrittweise ansteigendes Renteneintrittsalter und keine Frührente ohne Abschläge mehr ab 63. Frühestens ab 64 soll man künftig in Rente gehen können, aber dann mit Abschlägen.
1: Während der Iran und die USA Details für ein Friedensabkommen aushandeln, hat sich die Weltschifffahrtsorganisation IMO eingeschaltet. Die UN-Organisation will die 11.000 Seeleute in Sicherheit bringen, die seit Kriegsbeginn in der Golfregion festsitzen. Wegen der Blockade der Straße von Hormuz beklagt die Organisation wörtlich Monate der Not und des Leids für tausende unschuldige Seeleute. Bei der Fußball-WM haben England und Ghana unentschieden gespielt. Die beiden Teams kamen nicht über ein 0:0 hinaus. Vorher hatte Portugal seinen ersten Sieg eingefahren. Das Team um Superstar Cristiano Ronaldo gewann gegen Außenseiter Usbekistan klar mit 5:0. Dabei gingen 2 der Tore auf das Konto von Ronaldo. Der 41-Jährige hat damit als erster Spieler überhaupt bei 6 Weltmeisterschaften getroffen. Im Moment ist der Himmel meist klar, bei Tiefstwerten zwischen 19 und 13 Grad. Heute, da scheint häufig die Sonne, nur in den Alpen, da besteht noch ein leichtes Gewitterrisiko. Die Höchstwerte erreichen heute 30 bis 37 Grad. Von Donnerstag bis ins Wochenende wird es sonnig und noch etwas heißer. Entlang des Mains klettern die Werte auf bis zu 40 Grad. Ab Samstagnachmittag bilden sich örtlich kräftige Gewitter.

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1: Ich bin Hendrik Daum. Gute Nachrichten für alle Zugfahrgäste, denn das Warten hat ein Ende. Die Funkstörung bei der Deutschen Bahn ist nach gut 2 Stunden behoben. Der Zugverkehr laufe jetzt Schritt für Schritt wieder an, das sagte ein Bahnsprecher in der Nacht. IT-Experten der Bahn hätten pausenlos und erfolgreich an der Wiederherstellung des digitalen Bahnfunks gearbeitet. München bekommt eine der modernsten Konzertarenen Europas. Der Plan? Topstars wie Taylor Swift und Co. sollen sich die Klinke in die Hand geben. Der Stadtrat hat jetzt grünes Licht gegeben für den Baubereich am Münchner Flughafen. Damit ist der Weg frei für eine Konzerthalle für rund 20.000 Fans und mit Top-Akustik. Schon in 3 Jahren soll die Halle fertig sein. Berechnungen zufolge soll die Arena jedes Jahr gut 350 Millionen Euro in die Kassen von Stadt und Region spülen. Im Moment ist der Himmel meist klar bei Tiefstwerten zwischen 19 und 13 Grad. Heute, da scheint häufig die Sonne, nur in den Alpen, da besteht noch ein leichtes Gewitterrisiko. Die Höchstwerte erreichen heute 30 bis 37 Grad. Von Donnerstag bis ins Wochenende wird es sonnig und noch etwas heißer. Entlang des Mains klettern die Werte auf bis zu 40 Grad. Ab Samstagnachmittag bilden sich örtlich kräftige Gewitter.

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1: Ich bin Hendrik Daum. Gute Nachrichten für alle Zugfahrgäste, denn das Warten hat ein Ende. Die Funkstörung bei der Deutschen Bahn ist nach gut 2 Stunden behoben. Der Zugverkehr laufe jetzt Schritt für Schritt wieder an, das sagte ein Bahnsprecher in der Nacht. IT-Experten der Bahn hätten pausenlos und erfolgreich an der Wiederherstellung des digitalen Bahnfunks gearbeitet. Die empfohlene Runderneuerung der Altersvorsorge trifft alle, Rentner und Beschäftigte. Jung und alt sind von den Vorschlägen der Rentenkommission betroffen. Die Bundesregierung will das Konzept jetzt schnell umsetzen, doch es gibt auch Kritik, wie Tanja Wagner berichtet.
2: Altersarmut könnte sich verschärfen, besonders langjährige Arbeitnehmer durch den Wegfall der Frührente benachteiligt werden, lautet die Sorge von Sozialverbänden und Gewerkschaften. Die Arbeitgeberseite stört dagegen, dass sie die neue Kapitalrente zusätzlich mitbezahlen soll. Die Renten sollen nicht mehr so stark steigen wie die Löhne, Jüngere erst später in Rente gehen können. Auch sollen künftig selbstständige Politiker und Minijobber mit einzahlen.
1: München bekommt eine der modernsten Konzertarenen Europas. Der Plan? Topstars wie Taylor Swift und Co. sollen sich die Klinke in die Hand geben. Der Stadtrat hat jetzt grünes Licht gegeben für den Baubereich am Münchner Flughafen. Damit ist der Weg frei für eine Konzerthalle für rund 20.000 Fans und mit Top-Akustik. Schon in 3 Jahren soll die Halle fertig sein. Berechnungen zufolge soll die Arena jedes Jahr gut 350 Millionen Euro in die Kassen von Stadt und Region spülen. Bei der Fußball-WM haben England und Ghana unentschieden gespielt. Die beiden Teams kamen nicht über ein 0:0 hinaus. Vorher hatte Portugal seinen ersten Sieg eingefahren. Das Team um Superstar Cristiano Ronaldo gewann gegen Außenseiter Usbekistan klar mit 5:0. Dabei gingen 2 der Tore auf das Konto von Ronaldo. Der 41-Jährige hat damit als erster Spieler überhaupt bei 6 Weltmeisterschaften getroffen. Heute bekommt die Hitzewelle in Bayern neuen Schub. Sonnenschein gibt's von früh bis spät. Die Höchstwerte reichen von 31 Grad im Hoferland bis zu 37 Grad am Untermain. Ja, und in den Niederungen, da bedeuten nachmittags bis vereinzelt 40 Grad neue Juni-Hitzerekorde. Vereinzelte Hitzegewitter, die brodeln am ehesten um die Berge im Süden.

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1: Bayerisch für alle, das neue Programm des Musikkabarettisten Vogelmeier, könnt ihr am 28.06., das wäre der kommende Sonntag, erleben. Live beim Strobelwirt in Oberhausen, lachen, staunen, Musik genießen. Und dann steigt am 5.07. das Dorffest Herzogsägmühle, ein wirklich abwechslungsreiches Programm mit Musik, Aktionen und kulinarischen Angeboten, macht dieses Dorffest in Herzogsägmühle zu einem beliebten Ausflugsziel im gesamten Pfaffenwinkel. Also schaut's doch einfach rein. Anfang und Ende des Klosters Steingaden vom 12. bis zum 19. Jahrhundert könnt ihr bei Welfs Erbe am 18.07. genießen. Direkt auf dem Marktplatz Steingaden bringt die Welfenbühne die Zeit von den Kreuzrittern bis zur Säkularisation auf die Bühne. 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
1: Ich bin Hendrik Daum. Nach der bundesweiten Großstörung im Zugverkehr der Deutschen Bahn fahren die ersten Züge jetzt wieder. Das Problem sei behoben, der Verkehr laufe jetzt Schritt für Schritt wieder an, das sagte ein Bahnsprecher. Laut dem Konzern hatte eine Funkstörung den Zugverkehr bundesweit lahmgelegt. Betroffen war der digitale Bahnfunk GSMR und damit Züge im Fern- und Regionalverkehr sowie S-Bahnen. Bayern steckt in den nächsten Jahren Milliarden in die Spitzenmedizin. Ministerpräsident Söder und Wissenschaftsminister Blume kündigten an, dass der Freistaat 9 Milliarden Euro in neue und moderne Unikliniken in München, Augsburg und Würzburg investieren will. Davon allein 5 Milliarden in den Neubau der Uniklinik Augsburg. Außerdem bekommt die Uniklinik Erlangen ein weltweit einzigartiges, besonders starkes MRT. Heute bekommt die Hitzewelle in Bayern neuen Schub. Sonnenschein gibt's von früh bis spät. Die Höchstwerte reichen von 31 Grad im Hoferland bis zu 37 Grad am Untermain. Ja, und in den Niederungen, da bedeuten nachmittags bis vereinzelt 40 Grad neue Juni-Hitzerekorde. Vereinzelte Hitzegewitter, die brodeln am ehesten um die Berge im Süden.

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1: Ich bin Hendrik Daum, einen schönen guten Morgen. Nach der bundesweiten Störung im Bahnverkehr fahren die ersten Züge wieder. Der Deutschen Bahn zufolge hatte eine Funkstörung den Zugverkehr im ganzen Land lahmgelegt. Die Lage sei mit einem Notfallsystem stabilisiert worden. Die Ursache für das Problem müsse aber noch geklärt werden. Das Bahnpersonal hatte für Passagiere Aufenthaltszüge zur Verfügung gestellt sowie Taxi- und Hotelgutscheine ausgegeben. Die empfohlene Runderneuerung der Altersvorsorge trifft alle. Rentner und Beschäftigte, jung und alt, sind von den Vorschlägen der Rentenkommission betroffen. Die Bundesregierung will das Konzept jetzt schnell umsetzen. Doch es gibt auch Kritik, wie Tanja Wagner berichtet.
2: Altersarmut könnte sich verschärfen. Besonders langjährige Arbeitnehmer durch den Wegfall der Frührente benachteiligt werden, lautet die Sorge von Sozialverbänden und Gewerkschaften. Die Arbeitgeberseite stört dagegen, dass sie die neue Kapitalrente zusätzlich mitbezahlen soll. Die Renten sollen nicht mehr so stark steigen wie die Löhne, Jüngere erst später in Rente gehen können. Auch sollen künftig selbstständige Politiker und Minijobber mit einzahlen.
1: München bekommt eine der modernsten Konzertarenen Europas. Der Plan? Topstars wie Taylor Swift und Co. sollen sich die Klinke in die Hand geben. Der Stadtrat hat jetzt grünes Licht gegeben für den Baubereich am Münchner Flughafen. Damit ist der Weg frei für eine Konzerthalle für rund 20.000 Fans und mit Top-Akustik. Schon in 3 Jahren soll die Halle fertig sein. Berechnungen zufolge soll die Arena jedes Jahr gut 350 Millionen Euro in die Kassen von Stadt und Region spülen. Wir schauen zur Fußball-WM und da hat vor kurzem Kroatien 1:0 gegen Panama gewonnen. England enttäuschte und kam gegen Ghana nur zu einem 0:0 Unentschieden. Portugal hat seinen ersten Sieg eingefahren. Das Team um Superstar Cristiano Ronaldo überrollte Außenseiter Usbekistan mit 5:0. Dabei gingen 2 der Tore auf das Konto von Ronaldo. Der 41-Jährige hat damit als erster Spieler überhaupt bei 6 Weltmeisterschaften getroffen.
3: Dankeschön. Schauen wir aufs Wetter kurz nach 5. Auch heute bleibt es generell hochsommerlich. Viel Sonne und nur ein paar Wolken im Mix. Die Höchstwerte heute bis 33 Grad. Aktuell sind wir schon bei 18 hier im oberlandweiten Schnitt. Der 3-Tage-Trend morgen und am Freitag jeweils viel Sonne und erst 34, dann 36 Grad. Erst am Samstag haben wir mehr Chancen auf Wolken, ein bisschen durchschnaufen und eine höhere Regenwahrscheinlichkeit. Und trotzdem bleibt es auch da insgesamt hochsommerlich.
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3: Gleich 4:05. Ist noch früh. Dementsprechend ist es noch ruhig. Gute Fahrt. Dauerbaustellen gibt's wie immer online. Radiooberland.de. Blitzer Cruise, also frische, mobile, haben wir noch keine, aber Blitzeranhänger. 2, 4, 5 Stück. B23 zwischen Rottenbuch und Peiting. Pell an der Alpen, Sparkasse. Tutzing bei der Politischen Akademie, Penzberg-Sindelsdorfer Straße und Bad Kohlgrub Feuerwehrhaus. Ich freue mich auf den Ersten, der was Frisches meldet. Einfach durchrufen oder WhatsAppen. Dankeschön.
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3: Ich bin Simon Fritzenschaft. Servus, guten Morgen. Oh, apropos Fußball-WM. Ich muss gleich mal noch checken in der BOA-App, wie ich getippt habe, ob ich richtig gelegen bin. Dann schauen wir mal, wie es so aussieht. Spielt ihr mit? Macht riesen Bock.

0: Das ist Roxette um 16:45.
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0: Mittwochmorgen, guten Morgen. Ja, schauen wir mal rein in die Ergebnisse der vergangenen Nacht und des vergangenen Abends. Wir haben ja auch ein Oberland-WM-Tippspiel zu WM 2026 für euch aufgelegt. Läuft über die Oberland-App, die bayerische Oberland-App, die BOA. Über 500 Tipperinnen und Tipper sind mit dabei. Das ist echt satt. Auch ich bin mit dabei. Ja, solide. Abendspiel, gestern 19 Uhr, Portugal-Usbekistan. 5-0. Na, da hatte ich immerhin den Sieger richtig, das Ergebnis nicht. Waren trotzdem 3 Punkte. Pech dann. Im 22 Uhr Spiel, England-Ghana, langweilige Nullnummer, lag ich daneben, 0 Punkte. Und heute Morgen um 1, vor ein paar Stunden, Panama-Kroatien, 0-1. Da hatte ich den richtigen Sieger, nochmal 3 Punkte. Ja, nicht so schlecht, 6 Punkte geholt. Warten wir mal noch, was im 4 Uhr Spiel läuft ja noch, passiert. Gruppe K, Kolumbien gegen Kongo. Ich bin schwer gespannt. Und unsere Deutschen dann wieder? In Action. Ein Tag, 17 Stunden. Und dann geht's wieder rund.
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0: Ich freue mich schon sehr drauf. Vielleicht geht ja was mit dem Titel. Wir drücken auf jeden Fall die Daumen, auch ohne Schlotti. Und dann Musik zum Aufstehen und zum ersten Kaffee. Bon Jovi, Wanted, Dead or Alive.

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1: Ich bin Hendrik Daum. Einen schönen guten Morgen. Nach der bundesweiten Störung im Bahnverkehr fahren die ersten Züge wieder. Der Deutschen Bahn zufolge hatte eine Funkstörung den Zugverkehr im ganzen Land lahmgelegt. Die Lage sei mit einem Notfallsystem stabilisiert worden. Die Ursache für das Problem müsse aber noch geklärt werden. Das Bahnpersonal hatte für Passagiere Aufenthaltszüge zur Verfügung gestellt, sowie Taxi- und Hotelgutscheine ausgegeben. München bekommt eine der modernsten Konzertarenen Europas. Der Plan: Topstars wie Taylor Swift und Co. sollen sich die Klink in die Hand geben. Der Stadtrat hat jetzt grünes Licht gegeben für den Baubereich am Münchner Flughafen. Damit ist der Weg frei für eine Konzerthalle für rund 20.000 Fans und mit Top-Akustik. Schon in 3 Jahren soll die Halle fertig sein.
2: Na, da bin ich doch mal schwer gespannt. Schau mal aufs Wetter. Auch heute insgesamt hochsommerlich, viel Sonne und nur ein paar Wolken im Mix. Höchstwerte bis 33 Grad. Aktuell haben wir schon 18 im oberlandweiten Schnitt. Der 3-Tage-Trend fürs Oberland. Morgen und am Freitag jeweils viel Sonne. Erst 34, dann 36 Grad. Erst am Samstag haben wir wieder Chancen auf Durchatmen. Mehr Wolken, höhere Regenwahrscheinlichkeit. Trotzdem bleibt es auch da. Insgesamt hochsommerlich.
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2: Kurz nach 5:30, Servus auf die Straßen. Alles ruhig, gute Fahrt. Dauerbaustellen haben wir für euch zusammengeschrieben. Bei uns online, radiooberland.de. Fototermine, alles Blitzeranhänger. B23 zwischen Rottenbuch und Peiting, da wo Tempo 70 ist. Pell an der alten Sparkasse, Tutzingen bei der Politischen Akademie. Penzberg-Sindelsdorfer Straße und bei Kohlgrub am Feuerwehrhaus. Sind wir durch für den Moment? Die ersten Updates. Freue ich mich immer drauf. Einfach durchrufen oder WhatsAppen. Dankeschön.
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2: Ich bin Simon Fritzenschaft. Servus, guten Morgen. Rein in diesen Mittwoch mit Eddie Money. Take me home tonight.

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1: Heute wäre Zeit für ein Sommerkonzert oder besser Sommerkonzerte, die traditionellen Sommerkonzerte des Jugend- und Blasorchesters Murnau beginnen ab jetzt bis zum 9. September. Immer mittwochabends malerischer Musikgenuss direkt an der Mariensäule mitten in Murnau. Ist zwar noch ein paar Tage hin, aber schon mal vormerken bitte, die AOK Skate Night am 17.07. Der SC Rissersee, Gapa Tourismus und die Skate Crew Garmisch-Partenkirchen wollen mit diesem Event möglichst viele Menschen in Bewegung bringen. Vielleicht auch euch. Egal ob Familien, Sportmuffel oder ältere Menschen, Inlineskaten geht für alle, also skatet doch einfach mit. Und der Kulturverein Peißenberg lädt zusammen mit der Band Metamorphine am 18.07. zu einer besonderen musikalischen Veranstaltung. Surf Act in der Tiefstollenhalle Peißenberg, das ist ein Benefiz-Rock-Konzert, hat ein klares Ziel. Spenden für das Kinderhospiz Polling sammeln und damit schwerkranken Kindern und deren Familien helfen. Ihr braucht mehr Infos? Kein Problem, kriegt ihr bei uns online. 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

0: Das ist Musik von Camouflage. 6:10 durch. Guten Morgen und gute Nachrichten gibt's von der Schiene. Nach der bundesweiten Störung im Funkverkehr der Bahn läuft der Verkehr mittlerweile wieder an. Das Problem ist wohl behoben, heißt von der Deutschen Bahn. Vielleicht lag es ja auch daran, dass heute früh der Bahnübergang in Peiting an der Dammstraße direkt am Eisstadion dauerhaft zu war. Schranken unten, Lichter rot. Kriegen wir noch raus. Alles weitere aus dem Oberland, Bayern, Deutschland und der Welt gleich 6:00 mit Flo Buchloh.
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1: Mit Florian Buchloh. Guten Morgen und mit uns gibt's das Wichtigste aus dem Oberland immer zuerst. Gute Nachrichten von der Schiene. Nach der bundesweiten Störung im Funkverkehr der Bahn läuft der Verkehr wieder an. Das Problem sei behoben, so ein Bahnsprecher. Trotzdem wird die Störung wohl noch im Berufsverkehr zu spüren sein. Von dem Funkproblem waren sämtliche Züge betroffen. Alle wurden in den Bahnhöfen zurückgehalten. Die Bahn hat Taxi- und Hotelgutscheine für Reisende ausgegeben. Wir kommen der 40-Grad-Marke in der Hitzewelle immer näher. In Richtung Wochenende dürfte die an diversen Orten in Deutschland geknackt werden. Große Teile Europas ächzen unter der Hitze. Laut Fachleuten vom Projekt Climate Center macht der Klimawandel die momentane Hitzewelle um bis zu 4 Grad heißer, als sie eigentlich wäre. Ähnliche Bedingungen hätten früher für weniger Hitze gesorgt. Die deutsche Umwelthilfe will, dass SUVs und Pickups in Innenstädten verboten werden. Trotz des Trends, dass Familien kleiner werden und Autos weniger genutzt werden, würden die Fahrzeuge gleichzeitig größer. Vor allem für Kinder, ältere Fußgänger und Radfahrer seien SUVs gefährlich, heißt es. Die Umwelthilfe verweist auf Paris. Dort müssen sehr große Autos das bis zu dreifache der normalen Parkgebühr zahlen. Bei der Fußball-Weltmeisterschaft hat Kroatien 1:0 gegen Panama gewonnen. England enttäuschte und kam gegen Ghana nur zu einem 0:0 Unentschieden. Portugal hat seinen ersten Sieg eingefahren. Das Team überrollte Außenseiter Usbekistan mit 5:0. Dabei gingen 2 Tore auf das Konto von Cristiano Ronaldo. Der 41-Jährige hat damit als erster Spieler überhaupt bei 6 Weltmeisterschaften getroffen. Und das war alles Wichtige aus der Heimat Bayern, Deutschland und der Welt um kurz nach 6.
2: Dankeschön, Kollege Buchloh. Schauen wir wieder aufs Wetter. Auch heute bleibt es hochsommerlich. Viel Sonne und nur ein paar Wolken im Mix. Bis 33 Grad, der 3-Tage-Trend fürs Oberland. Morgen und am Freitag jeweils viel Sonne und erst 34, dann 36 Grad. Erst am Samstag haben wir mehr Chancen auf Wolken und eine höhere Regenwahrscheinlichkeit. Trotzdem bleibt es auch da insgesamt hochsommerlich und warm.
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2: 3:56 haben wir es. Guten Morgen auf die Straßen. Alles ruhig. Gute Fahrt. Dauerbaustellen online. radiooberland.de. Fototermine. Alles Blitzanhänger immer noch. B23 zwischen Rottenburg und Peiting. Pähl an der alten Sparkasse. Tutzing bei der Politischen Akademie. Penzberg, Sindelsdorfer Straße. Bad Kohlgrub am Feuerwehrhaus. Und dann sind wir durch. Außer ihr updatet das. Gerne durchrufen oder WhatsAppen. Dankeschön.
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2: Ich bin Simon Fritzenschaft. Servus, guten Morgen an diesem Mittwoch. Und ich sag's euch ganz ehrlich, Leute, ich habe fast nichts geschlafen letzte Nacht. Es war zu warm, es war irgendwie stressig, konnte nicht pennen. Ist das wirklich so? Oder bildet man es das nur ein bei dieser Hitze? Tun wir uns wirklich schwerer oder ist das alles nur Kopfsache? Sprechen wir gleich drüber nach No Doubt und Cyndi Lauper. Das ist Time After Time.

0: wunderschönen guten Morgen an diesem Mittwoch, 24. Juni. Hier ist Simon Fritzenschaft und es ist ja so, der Sommer gibt aktuell Vollgas. Zeigt, was er hat. Tagestemperaturen bis zu 35, am Freitag sogar 36 Grad. Und auch nachts haben wir aktuell tropische Nächte. Heißt, die Untergrenze bei 20 Grad. Viele haben da das Gefühl, sie wälzen sich einfach nur im Bett rum, schlafen einfach schlechter. Aber ist das auch wirklich so? Kurze und klare Antwort, ja. Die meisten Menschen schlafen bei Hitze tatsächlich schlechter. Das hat einen einfachen biologischen Hintergrund. Zum Einschlafen muss nämlich der Körper seine Kerntemperatur leicht absenken. Ist die Umgebung jetzt zu warm, fällt das eben schwer. Und deswegen braucht man länger zum Einschlafen, wachen vielleicht mal öfter auf und die Tiefschlafphasen auch nicht so gut, wie sie eigentlich sein sollten. Die spannende Frage, was können wir dagegen tun? Unsere Schlafzimmer irgendwie kühl halten, also ganz früh oder spät abends lüften und dann Fenster zu, Vorhänge zu, Markisen raus, dann klappt das schon.
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0: Jetzt mit der Bloodhound Gang, The Bad Touch, gleich 5:15.

0: Wunderschönen guten Morgen an diesem Mittwoch, kurz vor 6:30 und knapp 200 Haushalte in Geretsried waren für mehrere Stunden ohne Strom. Aktuell haben wir hier in Murnau auch ein paar Probleme. Ja, die Techniker arbeiten dran, beziehungsweise in Geretsried ist das schon wieder gelöst, woran das gelegen haben könnte. Und vieles mehr erzählt euch gleich der Kollege Flo Buchloh um 6:30.
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2: Um 6.30 Uhr mit Florian Buchlo. Guten Morgen. Nichts ging mehr. Alle Züge standen still. Der Verkehr der Deutschen Bahn ist in der Nacht wegen einer Funkstörung bundesweit für gut 2 Stunden komplett eingestellt worden. Ein Sprecher der Deutschen Bahn teilte am späten Abend mit, dass alle Züge an Bahnhöfen oder anderen geeigneten Stellen vorübergehend zurückgehalten werden müssen, bis eine sichere Weiterfahrt gewährleistet werden könne. Demnach war der digitale Bahnfunk GSMR gestört. IT-Experten der Bahn hätten pausenlos und erfolgreich an der Wiederherstellung des digitalen Bahnfunks gearbeitet. Der Zugverkehr laufe jetzt Schritt für Schritt wieder an. Knapp 200 Haushalte in Geretsried waren für mehrere Stunden ohne Strom. Seit den Morgenstunden ist das Problem gelöst. Wie der Netzbetreiber Bayernwerke auf Radio Oberland Nachfrage bestätigt hat, begann die Störung gestern Mittag. Betroffen davon war insbesondere das Umfeld der Böhmerwaldstraße. Der Stromausfall konnte in den frühen Morgenstunden behoben werden. Demnach waren die ersten Haushalte gegen 1 Uhr wieder am Netz, die letzten um kurz nach 5. Ursache war laut den Bayernwerken wohl ein Kabelfehler. Die Bergsteigersaison nimmt Fahrt auf. Auf einigen Hütten des Alpenvereins könnt ihr in diesem Sommer kostenlos übernachten, wenn ihr mit Bus und Bahn anreist. Voraussetzung ist, dass 90% der Strecke mit öffentlichen Verkehrsmitteln zurückgelegt werden. DAV-Mitglieder bekommen dann 2 Nächte gratis. Ziel der Aktion ist es, umweltfreundliche Mobilität zu fördern und Emissionen im Bergsport zu senken. Mehr als 70 Hütten machen mit, darunter auch die Tölzer Hütte und die Rheintal-Anger Hütte. Der Alpenverein rät allerdings dazu, frühzeitig zu buchen. In der Nacht auf heute sind im Oberland die traditionellen Johannifeuer entzündet worden. Dabei handelt es sich um eine jahrhundertealte Tradition. Die Bergfeuer werden am Vorabend des Johannitags zu Ehren von Johannes dem Täufer entzündet. Die spektakulären Feuer, beispielsweise am Waxensteinkamm, waren auch von weit aus der Ferne zu bestaunen. Bilder davon findet ihr bei uns im Netz und da findet ihr auch jederzeit mehr aus unserer Heimat.
3: Dankeschön, Buchi. Schau mal wieder zum Wetter. Gute Nachrichten, auch heute bleibt es hochsommerlich. Viel Sonne, nur ein paar Wolken als Deko mit dabei. Höchstwerte um die 33 Grad. Und der 3-Tage-Trend fürs Oberland. Morgen und am Freitag jeweils viel Sonne. Erst 34, dann 36 Grad. Und erst am Samstag kann man mal durchschnaufen. Haben wir mehr Chancen auf Wolken und eine höhere Regenwahrscheinlichkeit. Die Natur könnte es gut gebrauchen mittlerweile. Trotzdem bleibt es auch da insgesamt hochsommerlich.
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3: 6.34 haben wir es gleich, 6:45. Servus auf die Straßen, soweit ist da alles okay. Keine Störungsmeldungen, außer die Dauerbaustellen, die gibt's für euch online, wie gewohnt, unter radiooberland.de.
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3: Achtung, teure Fotos, B23 zwischen Rottenbuch und Peiting, da wo Tempo 70 ist, kurz vor Rottenbuch. Pell an der alten Sparkasse, Tutzing bei der Politischen Akademie, Penzberg, Sindelsdorfer Straße und Bad Kohlgrub immer noch am Feuerwehrhaus. Alles Blitzeranhänger, tut sich da was? Sagt es uns, einfach durchrufen oder WhatsAppen. Dankeschön.
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3: Ich bin Simon Fritzenschaft, servus, grüße euch, freue mich, dass ihr da seid. Heute ist wieder Mittwoch, das heißt, es ist wieder Meinungsmittwoch. Wir diskutieren mit euch dieses Mal über große oder kleine Hochzeitsfeiern. Ja, was ist für euch besser? Was passt besser zu euch? Was hat besser zu euch gepasst? Wie seht ihr es? Im großen Kreis mit 200-300 Leuten, im kleinen Kreis mit vielleicht 5? Sprechen wir gleich mal drüber. Nach Meatloaf und Alphaville. Das ist Big in Japan. Wunderschönen guten Morgen nochmal.

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1: Wunderbare Hymne von Meatloaf. I'd lie for you.
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1: Wunderschönen guten Morgen, und es ist ja so, überall bei uns im Oberland läuten gerade wieder die Hochzeitsglocken. Der Juni, wahnsinnig beliebt als Hochzeitsmonat, und bei dem trotz der Hitze sehr schönen Wetter wird das jetzt auch nochmal belohnt. Aber ja, dank des schönen Wetters kann man einfach schön feiern. Wie eine Hochzeit aussehen könnte, ist bei jedem Paar aber unterschiedlich. Mal eher klein und fein, mal schon ausgelassen und riesengroß. Was darf's für euch sein? Wie steht ihr dazu? Muss eine Hochzeitsfeier riesengroß ausfallen? 200 Gäste oder mehr? Ein halbes Vermögen kosten vielleicht? Oder reicht auch mal eine entspannte kleine Feier im engsten Familien- und Freundeskreis? Macht mit, wir sind neugierig. Diskutiert mit beim Radio Oberland Meinungsmittwoch. Schickt uns eure Meinungen jetzt per WhatsApp oder Sprachnachricht am besten direkt ins Radio Oberland Studio. Danke euch schon mal.
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0: Das ist Billy Joel hier bei Radio Oberland. Die größten Songs aller Zeiten. 5:07, Achtung, Autofahrer auf der B11, Geretsried, Wolfratshausen. Zwischen dem Kreisverkehr und Schulzentrum. Hier steht aktuell ein Pannenfahrzeug. Es kommt zu Verkehrsbehinderungen.
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3: Mit Florian Buchloh. Guten Morgen. Und mit uns gibt's das Wichtigste aus dem Oberland immer zuerst. Die bundesweite Funkstörung bei der Bahn ist zwar behoben, wird wohl aber noch im Berufsverkehr zu spüren sein. Für 2 Stunden ging in der Nacht nichts mehr. Die Züge wurden in den Bahnhöfen zurückgehalten. Claudia Wächter berichtet.
4: Riesenfrust bei den Reisenden. Nichts geht mehr. Und viele klagen, wir wurden überhaupt nicht informiert. Zwar hat die Bahn offenbar Taxi- und Hotelgutscheine verteilt, doch mancherorts gab es nicht mehr mal ein freies Zimmer, berichten Gestrandete. Betroffen waren zum Teil auch S- und U-Bahnen, die Deutsche Bahn betreibt. Ursache für das Chaos war eine Störung beim digitalen internen Funksystem der Bahn. Näheres ist dazu bisher nicht bekannt.
3: Die Hitze hat uns weiter fest im Griff. An vielen Orten in Deutschland und in weiteren Teilen Europas werden Rekordtemperaturen gemessen. Heute und morgen erwartet das Bundesamt für Strahlenschutz die höchsten UV-Werte des Jahres, vor allem im Süden Deutschlands. Vor allem Kinder sollten dann besonders geschützt werden. Wegen der Hitze rufen viele Kommunen außerdem zum Wassersparen auf. Wie Kinder und Jugendliche online besser geschützt werden können, dazu legt heute die Social Media Kommission ihre Empfehlungen vor. Im Mittelpunkt stehen Altersgrenzen und strengere Regeln für Plattformen. Die SPD spricht sich für ein Verbot von Diensten wie Instagram oder TikTok für Kinder unter 14 Jahren aus. Die Union plädiert dagegen für Altersgrenzen bei Angeboten mit besonders suchtfördernden Funktionen wie Algorithmen oder Push-Nachrichten. Bei der Fußball-Weltmeisterschaft hat Kolumbien mit 1:0 gegen die Demokratische Republik Kongo gewonnen. England und Ghana haben sich 0:0 unentschieden getrennt. Kroatien hatte mit 1:0 gegen Panama gewonnen. Und auch Portugal hat seinen ersten Sieg eingefahren mit einem 5:0 gegen Außenseiter Usbekistan. Und das war alles Wichtige aus der Heimat Bayern, Deutschland und der Welt. Um kurz nach 7.
5: Danke dir, Buchi. Tja, die Ergebnisse von heute Abend, also gestern Abend und heute Nacht, haben wir in unserem Boa-Tippspiel zur WM satte 10 Punkte gebracht. Es läuft, muss ich sagen. So, jetzt, was wollte ich eigentlich machen? Wetter. Auch heute die Prognose hochsommerlich, viel Sonne, nur ein paar Wolken im Mix. Also alles erstmal noch ungefährlich. Höchstwerte bis 33 Grad, der 3-Tage-Trend. Morgen und Freitag immer viel Sonne. Erst 34, dann 36 Grad. Und erst am Samstag können wir durchatmen. Mehr Chancen auf Wolken, eine höhere Regenwahrscheinlichkeit. Trotzdem bleibt es auch da insgesamt hochsommerlich und ziemlich heiß.
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5: Es ist 6:35. Guten Morgen, Autofahrer. Achtung auf der B11, Geretsried-Wolfratshausen. Zwischen dem Kreisverkehr und dem Schulzentrum ein Pannenfahrzeug. Es kommt immer noch zu Verkehrsbehinderungen. Frische Blitzer, Greinau-Leusachstraße, Bad Kohlgrub einwärts von Murnau kommend, Höhe Bahnhofsabzweigung und Obersöchering am Schulhaus. Der Rest Blitzeranhänger, die stehen genauso wie die Dauerbaustellen jederzeit bei uns online, radiooberland.de. Fehlt da noch einer? Gerne durchrufen oder WhatsAppen.
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5: Wunderschönen guten Morgen, ich bin Simon Fritzenschaft an diesem Mittwoch, 24. Juni. Und es geht los mit den Abschlussprüfungen für alle Realschülerinnen und Schüler. Heute Deutsch, der erste Gegner quasi. Ich drücke euch schon mal jetzt die Daumen. Bleibt entspannt, ihr packt das schon. Aber was es nicht so entspannt macht, ist diese Bullenhitze. Ich hätte schon bei einer Affenhitze draußen gesagt. Da lernt sich schlecht, da prüft sich schlecht. Und da sprechen wir gleich drüber. Mit jemandem, der das schon hinter sich hat. Unsere Praktikantin, die Rosi, letztes Jahr dran gewesen, da war es auch nicht viel besser. Und sie teilt ihre Erfahrungen mit uns allen. Und dann geht es uns allen wahrscheinlich besser, auch euch nachher in der Prüfung. Aber erstmal gibt's Musik von U2 und den Hooters. Das ist Johnny B. hier bei Radio Oberland am Mittwochmorgen, 6:55.

0: Das ist Radio Oberland. Guten Morgen an diesem Mittwoch, 24. Juni. Die Abiturienten haben es ja schon hinter sich. Die Realschulen starten genau heute in ihre Abschlussprüfungen. Heute geht's los mit Deutsch. Am Freitag kommt dann Englisch und unsere Praktikantin hier aktuell bei Radio Oberland, das ist die Rosi, hat das letztes Jahr schon alles hinter sich gebracht. Und sie erinnert sich nicht so gern dran, weil es auch damals so unglaublich heiß war.
1: Also in meiner Klasse war es so, wir haben wirklich alle teilweise 3 Liter zum Trinken dabei gehabt. Es ist schwierig, vor allem du hast in Deutsch schreibst du 4 Stunden, da hast du irgendwann einfach Kopfschmerzen und du kannst dich auch nicht so ganz so gut konzentrieren, aber leicht essen, viel trinken, das sind schon ein paar so Tipps, aber gibt's nicht wirklich.
0: Ja, macht einfach das Beste draus, aber ich weiß schon, das Lernen kann einfach die Hölle sein, war bei ihr auch so.
1: Ja, ich glaube, also ich habe letztes Jahr in den Pfingstferien geschrieben, es ist schon ziemlich, du hast eigentlich keinen Bock zu lernen. Also du sitzt in deiner irgendwie Wohnung oder zu Hause, alle deine Freunde gehen raus baden und du sitzt halt drin und lernst. Also ich glaube, es geht einfach darum, du motivierst dich, okay, ich brauche den Abschluss. Und ich lerne das halt dafür. Es sind jetzt 2 Wochen, wo ich lerne und danach habe ich sozusagen meine Freiheit so ein bisschen.
0: Ganz ehrlich, ich fühle mit euch. Hochsommer, 30 Grad und drüber, perfektes Badewetter. Da gibt's echt Schöneres als Lernen und Prüfungen schreiben. Aber hey, mit den Tipps von unserer Rosalie, leicht essen, viel trinken, Lernpausen, kommt ihr besser durch, ganz sicher. Also schon mal viel Glück für heute für Deutsch. Ihr packt das.
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1: 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Das ist in Bayerbrunn, also zwischen Pullach und Schäftlarn. 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Parkplätze hat es auch genügend. Und was ich persönlich da richtig feiere, ist der Buchenholz-Kohlegrill. Authentisch, gemütlich, vielseitig und schon viermal als Lieblingsbiergarten gewählt worden bei den Biergärten mit mehr als 500 Plätzen. 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
2: Um 7.30 Uhr mit Florian Buchloh. Guten Morgen. Eine bundesweite Großstörung im Zugverkehr der Deutschen Bahn hat gestern am späten Abend für totales Chaos gesorgt. Mittlerweile fahren die ersten Züge wieder. Das Problem sei behoben, der Verkehr laufe Schritt für Schritt wieder an, sagte ein Bahnsprecher. Laut dem Konzern hatte eine Funkstörung den Zugverkehr bundesweit lahmgelegt. Betroffen war der digitale Bahnfunk GSMR und damit Züge im Fern- und Regionalverkehr sowie S-Bahnen. Seit kurz nach 5 ist der Strom zurück in Geretsried. Etwa 200 Haushalte waren von gestern Mittag bis heute Morgen von einem stundenlangen Stromausfall betroffen, insbesondere das Umfeld der Böhmerwaldstraße. Laut dem Netzbetreiber, den Bayernwerken, waren die ersten Haushalte gegen 1 Uhr wieder am Netz, die letzten um kurz nach 5. Ursache war wohl ein Kabelfehler. Ein Tempolimit auf der A95. Daran halten mehrere Bürgermeister der Anliegergemeinden weiter fest. Nachdem die Autobahn GmbH Anfang des Jahres keine rechtliche Grundlage für eine Geschwindigkeitsbegrenzung gesehen hatte, soll jetzt ein neues Schreiben an die zuständigen Behörden vorbereitet werden. Das sagte Iffeldorfs Bürgermeister auf Anfrage. Aktuell liegt der Fokus darauf, auf einzelnen Abschnitten der A95 teilweise Tempolimits einzuführen. Über 1 bis 3 Jahre soll geprüft werden, wie sich diese auf Unfallzahlen, die Einsatzbelastung von Rettungskräften und den Lärmschutz auswirken. Heckenbüsche und überstehende Äste sorgen derzeit in vielen Bereichen des Starnberger Stadtgebiets für Sicherheitsprobleme. Die Stadtverwaltung erinnert deshalb Grundstückseigentümer an ihre Pflicht, Pflanzen so zu pflegen, dass Gehwege, Verkehrszeichen und Sichtfelder frei bleiben. Gehwege sollen eine nutzbare Breite von mindestens 2,5 Metern haben. Mit einem rechtzeitigen Rückschnitt leisten Eigentümer einen wichtigen Beitrag zur Verkehrssicherheit. Und das waren die Oberland-Nachrichten. 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
3: Danke dir, Buchi. Schauen wir wieder aufs Wetter. Auch heute ist es hochsommerlich angesagt. Viel Sonne und nur ein paar Wolken. Erstmal mit drunter gemixt, aber alles ganz harmlos. Höchstwerte heute noch bis 33 Grad. Aktuell sind es schon 19 in Farchand und 20 zum Beispiel in Schongau oben in der Altstadt. Danke fürs Melden. Der 3-Tage-Trend fürs Oberland. Morgen und Freitag jeweils viel Sonne. Erst 34, dann 36 Grad. Erst am Samstag haben wir die Chance auf Wolken und ein bisschen höhere Regenwahrscheinlichkeit. Die Natur könnte es brauchen, wir könnten auch mal durchatmen, aber trotzdem bleibt es auch da unterm Strich. Insgesamt hochsommerlich.
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3: Gleich 8:03. Servus Autofahrer. Achtung B13 bzw. B472. Zwischen Bad Tölz und der Abzweigung Reichersbeuern 2,5 Kilometer Stau und zäh. Dann wechseln wir nach Weilheim. Hier blinkt's rot. Viel los gerade im Bereich Alpenstraße und in Starnberg. Hier ist es der Bereich Emslander bis Münchner Straße. Der Rest ist okay. Dauerbaustellen online radiooberland.de.
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3: Achtung in Greinau auf der Leuserstraße. Bad Kohlgrub einwärts von Murnau kommend. Obersöchering am Schulhaus. B23 zwischen Rottenbuch und Peiting. Päl an der alten Sparkasse. Tutzing, Höhe Akademie für politische Bildung. Penzberg-Sindelsdorfer Straße und dann sind wir durch. Außer ihr habt noch mehr. Wenn das so ist, bitte gerne durchrufen oder WhatsAppen. Danke euch.
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3: Ich bin Simon Fritzenschaft, servus, guten Morgen und wir haben gerade noch mal ein Update bekommen zum Thema Stromausfälle in Murnau. Seit heute Morgen etwa 2000 Haushalte ohne Strom und jetzt haben die Bayernwerke sich bei uns gemeldet und haben gesagt, es sind schon etliche Servicetechniker vor Ort, um den Fehler zu finden und endgültig zu beheben. Der erste Plan war mal, dass alles wieder um 7:45 stabil ist. Ob das auch so kommt, verraten wir euch hier, ist doch ganz klar. So, jetzt machen wir Musik von Mike and the Mechanics. Silent Running on Dangerous Ground.

0: Radio Oberland, das ist Mr. Slowhand, Eric Clapton, gleich 7:45.
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0: Heute mal eine ganz entscheidende Frage. Muss die Hochzeitsfeier riesengroß ausfallen und ein halbes Vermögen kosten? Oder reicht auch mal eine kleine, entspannte Feier im Familien- und Freundeskreis? Darüber wollen wir mit euch heute am Radio Oberland Meinungsmittwoch diskutieren. Das sieht nämlich jedes Paar logischerweise vollkommen anders, ist aber jetzt gerade im Juni, einem der Hochzeitsmonate überhaupt im Jahr, ein Riesenthema natürlich. Also, wie steht ihr dazu? Große und teure oder kleine, nette Hochzeitsfeier? Schickt uns eure Meinung jetzt per WhatsApp oder per Sprachnachricht ins Radio Oberland Studio und diskutiert mit. Die Studionummer wie immer online. radiooberland.de. Ich freue mich drauf.
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0: Das ist Radio Oberland, Mittwochmorgen. Guten Morgen, 8:08 und wir haben große Probleme mit dem Strom in Murnau. Fast überall, nicht ganz überall, aber verbreitet Stromausfall. Um die 2000 Haushalte waren und sind immer noch ohne Strom. Die Techniker des Bayernwerks sind schon dran, wollen das hoffentlich bis 7:45 wieder gelöst haben. Wenn sich das verzögert, erfahrt ihr es natürlich bei uns. Und das Problem dabei ist natürlich, das macht das Ganze jetzt gerade ein bisschen schwieriger, euren Start in den Tag, in diesen Mittwoch. Denn die Supermärkte haben nur abschnittsweise Strom. Die kriegen die Türen vielleicht gar nicht auf. Ihr könnt gar nicht rein zum Einkaufen. Und wenn ihr rein könnt, dann funktionieren die Kassen vielleicht nicht. Also großes Chaos. Wir halten euch natürlich auf dem Laufenden, wann es wieder stabil Strom hat im Ortsgebiet von Murnau. Das alles und vieles mehr gleich um 8 in den Nachrichten. Aus dem Oberland, aus Bayern, aus Deutschland und der Welt mit Florian Buchloh.
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3: Mit Florian Buchloh, guten Morgen. Und mit uns gibt's das Wichtigste aus dem Oberland immer zuerst. Auch im Berufsverkehr ist die bundesweite Funkstörung bei der Bahn noch zu spüren. Es müsse mit Verspätungen und Ausfällen gerechnet werden, heißt es von der Deutschen Bahn. Frage an meine Kollegin Claudia Wächter. Wie haben denn die Reisenden das Chaos in der Nacht erlebt?
4: Du sitzt da abgekämpft, verschwitzt auf dem Bahnhof, willst nur noch ins Bett. Tja, immerhin hat die Bahn wohl Taxi- und Hotelgutscheine verteilt, aber bis alle Züge nun wieder nach Plan rollen, das wird noch dauern. Also Bahnreisende sollten auch heute früh noch Verspätungen und Zugausfälle einkalkulieren.
3: Die Störung sei noch in der Nacht ausgemacht und behoben worden. Warum der Funk gestört war, dazu gibt's noch keine Angaben. Woran es liegt, dass in Murnau seit heute Morgen etwa 2000 Haushalte ohne Strom sind, ist auch noch unklar. Wie die Bayernwerke auf Radio Oberland Nachfrage bestätigt haben, sind etliche Servicetechniker bereits vor Ort, um den Fehler zu finden und zu beheben. Zur Ursache könne zum jetzigen Zeitpunkt noch keine Angabe gemacht werden. Es werde aber mit Hochdruck an der Problemlösung gearbeitet. Los ging der Stromausfall wohl schon um kurz nach 5. Wer heute am Mittag oder Nachmittag draußen unterwegs ist, der sollte das Eincremen nicht vergessen. Das Bundesamt für Strahlenschutz erwartet für heute und morgen die höchsten UV-Werte des Jahres, vor allem im Süden Deutschlands. Heißt Sonnenbrandgefahr. Insgesamt hat uns die Hitze weiter im Griff. Der Deutsche Wetterdienst erwartet Temperaturen von bis zu 39 Grad, am Freitag sogar bis zu 40 Grad. Bei der Fußball-WM hat Kolumbien vorzeitig die K.O.-Runde erreicht. Die Südamerikaner haben mit 1:0 gegen Kongo gewonnen. Auch Kroatien darf nach einem 1:0 gegen Panama weiter auf den Einzug ins 16. Finale hoffen. Für Panama ist das Turnier dagegen vorzeitig beendet. England ist gegen Ghana nicht über ein 0:0 hinausgekommen. Portugal feierte dagegen einen deutlichen 5:0 Erfolg gegen Usbekistan. Und das war alles Wichtige aus der Heimat Bayern, Deutschland und der Welt um kurz nach 8.
5: Danke dir, Buchi. Ja, da sind wir doch froh, dass wir hier bei Radio Oberland im Moment noch Strom haben. Mitten in der Fußgängerzone scheint alles okay zu sein. Schauen wir aufs Wetter. Auch heute bleibt es hochsommerlich, viel Sonne und nur ein paar Wolken im Mix. Höchstwerte heute 33 Grad. Die 20 haben wir schon locker geknackt. 21 aktuell in Peiting, direkt Dorfmitte am Rathaus. Dankeschön fürs Melden. Und 20 in Oberammergau am Ammergauer Haus. Der 3-Tage-Trend fürs Oberland. Morgen und am Freitag jeweils viel Sonne und erst 34, dann 36 Grad. Erst am Samstag haben wir mehr Chancen auf Wolken, ein bisschen durchschnaufen vielleicht. Da haben wir nämlich auch eine höhere Regenwahrscheinlichkeit. Trotzdem bleibt es auch da insgesamt hochsommerlich.
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5: 7:58 haben wir es gleich. Servus auf die Straßen. Einiges los. B2 München-Mittenwald zwischen der A95 und Oberau. Aktuell knapp 2 Kilometer Stau, Zeitverlust gut 10 Minuten. B472 zwischen dem Ortseingang Bad Tölz und der B13 Bad Tölz. Auch hier Stau und stockender Verkehr. Gut 5 Minuten steht ihr da länger momentan. Dann blinkt's rot in Murnau, Bereich Keller bis Reschstraße. Und in Weilheim der Bereich Alpenstraße. Starnberg, auch da haben wir noch was. Zwischen dem Waldspielplatz und der Dienertstraße. 1,5 Kilometer Stau, Zeitverlust knapp 10 Minuten. Wo es geht, gute Fahrt. Fototermine, auch da haben wir eine ganze Menge. Greinau, Leuserstraße, Bad Kohlgrub einwärts von Murnau kommend. Obersöchering am Schulhaus, B23 zwischen Rottenbuch und Peiting. Pähl an der alten Sparkasse, Tutzing, Höhe Politische Akademie und Penzbeck-Sindelsdorfer Straße. Habe ich was vergessen oder übersehen? Dann ruft einfach an oder WhatsApp. Danke euch.
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5: Ich bin Simon Fritzenschaft. Servus. Guten Morgen, schön, dass ihr da seid. Und los geht's mit den Abschlussprüfungen für alle Realschülerinnen und Realschüler. Brauche ich jetzt noch viel Glück wünschen? Ich glaube nicht. Wir haben gerade angefangen, wahrscheinlich um 8. Aber hey, ich bin mir sicher, die packen das alle. Erster Gegner heute Deutsch. Freitag kommt dann Englisch. Und deswegen erinnern wir uns mal gemeinsam, wie das bei uns damals so gewesen ist. Abitur, Realschulprüfung. Oh, was wissen wir da noch? Wie war das damals? Aber erst gibt's Musik von den Spin Doctors und Status Quo. Und ich werde mir jetzt erstmal einen doppelten Espresso machen. Noch geht's. Noch ist es nicht zu heiß dafür.

0: Den habe ich sogar noch als Single bei mir auf CD daheim stehen, irgendwo im Regal mit einer dicken Staubschicht obendrauf. Die Spin Doctors habe ich mir gekauft. Boah, wie alt war ich da? 15 oder so. Two Princes, richtig coole Nummer. Und wenn wir schon in Erinnerungen schwelgen, erstmal drückt man natürlich das ganze Radio Oberland-Team, drückt euch allen, den Real-, Wirtschafts- und Mittelschülern ganz fest die Daumen. Die schreiben nämlich bei der Hitze gerade Abschlussprüfungen. Und deswegen erinnern wir uns jetzt gemeinsam mal, wie war das zu unserer finalen Phase in der Schule?
1: Also bei mir war das in Corona. Ich war nicht so richtig aufgeregt, muss ich sagen. Und mir war jetzt auch nicht so richtig warm. Also ich muss sagen, es war okay.
2: Sehr, sehr gut, erinnere ich mich dran. Ich habe es heute früh schon am Radio gehört und habe tatsächlich dran gedacht, wie ich damals geschwitzt habe. Und dann habe ich auch dran gedacht, dass da noch keine KI-Unterstützung irgendwie gab. Stichpunkt Spicker. Sondern man hat geschwitzt und hat dann geschaut, wie man es hinbringt. Ja? Und man war einfach nur froh, wenn es rum war.
3: Ja, es war auch so die Zeit und es war auch sehr heiß. Ich habe es durchgestanden. Nervös war ich schon, frisierlich, aber es ist alles gut gegangen.
0: Und das wird sicher auch. Also alles gut gehen bei euren Kids, die gerade ihre Abschlussprüfungen in der Schule schreiben. Bei den Realschülerinnen und Schülern ist gerade losgegangen oder geht's heute los. Mit Deutsch, Freitag kommt dann Englisch. Und damit ihr cool bleibt, gibt's von uns natürlich gute Musik.
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0: Grönemeyer, großer Sänger, großer Schauspieler, den kennt ihr unter anderem aus Das Boot. So, Mittwoch, 24. Juni, kurz vor halb neun, Zeit, mal einen Blick auf die Fußball-WM 2026 zu werfen in den USA, Mexiko und Kanada. Was steht heute auf dem Programm? 21 Uhr. Schweiz, Kanada und Bosnien-Herzegowina gegen Katar. Dann haben wir um 0 Uhr noch Marokko, Haiti und dann endlich wieder die Tartan Army. Das wird ein cooles Spiel. Genau um Mitternacht. Schottland, Brasilien. Was machen eigentlich die deutschen Jungs? Die sind morgen 22 Uhr dran gegen Ecuador. Und dann ist Vorrundenende. Die Deutschen sind eh schon qualifiziert für die K.O.-Phase. 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

0: Sound von Duran Duran. Kurz vor 9 an diesem chaotischen Mittwochmorgen, zumindest in und um Murnau, denn wir haben immer noch Probleme beim Thema Strom. Seit heute früh um die 2000 Haushalte hier im Gemeindegebiet. Nicht alle, aber verbreitet eben ohne Strom. Die Techniker vom Bayernwerk arbeiten unter Hochdruck dran, wollten das bis 8.15 Uhr gelöst haben. Hier bei uns, bei Radio Oberland, hat es heute früh auch mal so ein bisschen geschwankt. Lichter mal geflackert, Boxen ausgegangen, aber der Strom ist da geblieben. Mittlerweile läuft er wieder stabil, zumindest hier in der Ortsmitte. Also Fußgängerzone. Ich weiß nicht, wie es bei euch ist. Sagt mal Bescheid. Habt ihr schon wieder Strom? Und wenn noch nicht, wir stehen, wie gesagt, in Kontakt mit den Bayernwerken und die verraten uns ganz sicher, wie lange es noch dauert, bis alles wieder okay ist. Das und mehr gleich in den Nachrichten aus dem Oberland um 8:30 Uhr von und mit dem Kollegen Flo Buchloh.
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2: Um 8.30 Uhr mit Florian Buchlo. Guten Morgen. Nichts ging mehr. Alle Züge standen still. Der Verkehr der Deutschen Bahn ist in der Nacht wegen einer Funkstörung bundesweit für gut 2 Stunden eingestellt worden. Ein Sprecher der Deutschen Bahn teilte am späten Abend mit, dass alle Züge an Bahnhöfen oder anderen geeigneten Stellen vorübergehend zurückgehalten werden müssen, bis eine sichere Weiterfahrt gewährleistet werden könne. Demnach war der digitale Bahnfunk GSMR gestört. IT-Experten der Bahn hätten pausenlos und erfolgreich an der Wiederherstellung des digitalen Bahnfunks gearbeitet. Der Zugverkehr ist heute Morgen wieder Schritt für Schritt angelaufen. In Murnau sind seit heute Morgen etwa 2000 Haushalte ohne Strom. Wie die Bayernwerke auf Radio Oberland Nachfrage bestätigt haben, sind etliche Servicetechniker bereits vor Ort, um den Fehler zu finden und zu beheben. Zur Ursache könne zum jetzigen Zeitpunkt noch keine Angabe gemacht werden. Es werde aber mit Hochdruck an der Problemlösung gearbeitet. Auch von einem Stromausfall stundenlang betroffen waren in Geretsried knapp 200 Haushalte. Seit den Morgenstunden ist hier das Problem aber gelöst. Wie die Bayernwerke auf Radio Oberland Nachfrage bestätigt haben, begann die Störung gestern Mittag. Betroffen davon war insbesondere das Umfeld der Böhmerwaldstraße. Ursache war laut dem Netzbetreiber den Bayernwerken wohl ein Kabelfehler. In der Nacht auf heute sind im Oberland die traditionellen Johannifeuer entzündet worden. Dabei handelt es sich um eine jahrhundertealte Tradition. Die Bergfeuer werden am Vorabend des Johannitags zu Ehren von Johannes dem Täufer entzündet. Die spektakulären Feuer, beispielsweise am Waxensteinkamm, waren auch von weit aus der Ferne zu bestaunen. Bilder davon findet ihr bei uns im Netz und da findet ihr jederzeit auch mehr aus unserer Heimat.
3: Danke dir, Buchi. Nächster Wetterchecke. Was soll ich sagen? Perfektes Sommerwetter. Es bleibt hochsommerlich. Viel Sonne und nur ein paar Wolken heute angesagt. Höchstwerte bis 33 Grad. Soweit haben wir es bis dahin nicht mehr. 22 Grad aktuell in Oberau, 23 in Schwungau und der Altstadt. Und es geht, wie gesagt, noch rauf auf 33 Grad. Der 3-Tage-Trend, morgen am Freitag jeweils viel Sonne. Erstmal 34, dann 36 Grad. Und erst am Samstag haben wir vielleicht die Chance auf ein bisschen Wolken und Durchschnaufen. Auch eine höhere Regenwahrscheinlichkeit. Die Natur kann es brauchen. Trotzdem bleibt es auch da unterm Strich insgesamt hochsommerlich.
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3: Genau, 8:35. Servus auf die Straßen. Achtung, A95. Ab Eschenlohe rüber über den Übergang zur B2 und rein bis Oberau. Stau und stockender Verkehr zusammengerechnet. Knapp eine Viertelstunde momentan. Also da braucht ihr länger Richtung Garmisch-Partenkirchen von der Autobahn aus. Dann blinkt rot in Weilheim, Bereich Olympia bis Alpenstraße. B472 zwischen der Abzweigung Geisach und der B13 Bad Tölz-Ost. Hier 1 Kilometer Stau. Und die B13 bzw. B472, gleicher Bereich, aber nicht ganz dieselbe Stelle. Zwischen Tölz Zentrum und Bad Tölz Ost, hier 1,5 Kilometer Stau, auch hier Zeitverlust, gut 5 Minuten. Wo es geht, gute Fahrt. Wo gerade nicht, haltet durch, bleibt cool.
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3: Apropos cool bleiben, bitte Fuß vom Gas, es wird geblitzt, Greinau-Leuserstraße, Bad Kohlgrub einwärts von Murnau kommend, Obersöchering am Schulhaus, B23 zwischen Rottenbuch und Peiting, Pell an der alten Sparkasse, Tutzing an der Politischen Akademie und Penzberg-Sindelsdorfer Straße. Fehlt noch einer? Gerne durchrufen oder WhatsAppen. Freue mich drauf, die Nummer, die ihr dafür braucht. 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
3: Ich bin Simon Fritzenschaft. Servus, guten Morgen, freue mich sehr, dass ihr da seid. Und das hier ist Queen. 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

0: Also ich habe fast gar nicht gepennt von gestern auf heute. Also viele haben da das Gefühl, sie wälzen sich einfach nur im Bett rum, schlafen einfach schlechter. Ja gut, ich habe es dann irgendwann sein lassen, habe mir gedacht, okay, schau mal, was die WM so zu bieten hat, die Fußball-WM. Ja, war dann ganz gut. Aber ist das auch wirklich so, dass wir schlechter schlafen bei Hitze? Kurze und klare Antwort, ja, ist so. Die meisten Menschen schlafen bei Hitze tatsächlich schlechter. Das hat einen einfachen biologischen Grund. Zum Einschlafen muss nämlich unser Körper seine Kerntemperatur leicht absenken. Ist die Umgebung zu warm? Logischerweise klappt's dann einfach nicht. Und deswegen schlafen wir, ja, langsamer ein, schlechter durch und sind weniger ausgeruht. Die spannende Frage, was können wir dagegen tun? Unsere Schlafzimmer irgendwie kühl halten. Also ganz früh oder ganz spät abends lüften und dann Fenster zu, Vorhänge zu, Markisen raus. Wirklich alles dicht machen, was geht. So halten sich unsere Räume, speziell die Schlafzimmer, generell kühler. Habt's nur Pech, wenn du unterm Dach wohnst. Da wird's schwierig. Kurz lauwarm duschen hilft dann aber auch. Aber bitte nicht eiskalt, weil dann der Körper heizen tut. Und nur ganz leichte Schlafklamotten oder wer mag, auch gar keine. Mhm. Und ebenso auch nur ganz leichte Bettwäsche. Das kennen wir ja aus dem Urlaub. Da gibt's ja nur so Stoffdecken ohne Füllung. Vielleicht hilft's.
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0: Radio Oberland, Mittwochmorgen, kurz vor 9 mit den Hooters. Heute und auch morgen ist Eincremen für jeden, der draußen unterwegs ist, richtig wichtig, sonst gibt's satt Sonnenbrand. Woran das genau liegt und vieles mehr, erfahrt ihr gleich vom Kollegen Flo Buchlo um 9 in den Nachrichten aus dem Oberland, Bayern, Deutschland und der Welt.
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3: Mit Florian Buchlo, guten Morgen. Und mit uns gibt's das Wichtigste aus dem Oberland immer zuerst. Heute und auch morgen ist Eincremen für jeden, der draußen unterwegs ist, richtig wichtig. Sonst gibt's Sonnenbrand. Das Bundesamt für Strahlenschutz erwartet die höchsten UV-Werte des Jahres. Vor allem Kinder sollten geschützt werden, um Folgeschäden zu vermeiden, heißt es. Eine bundesweite Funkstörung hat bei der Deutschen Bahn am späten Abend für Stillstand gesorgt. Für rund 2 Stunden ging nichts mehr und auch am Morgen gab es teils noch Probleme. Mittlerweile herrscht laut Konzern aber wieder normaler Verkehr. Wenn es jetzt Verspätungen und Ausfälle gibt, hätten die nichts mit der Funkstörung aus der Nacht zu tun, hieß es. Warum das Funksystem der Bahn ausgefallen ist, ist noch unklar. Woran es liegt, dass in Murnau seit heute Morgen etwa 2000 Haushalte ohne Strom sind, ist auch noch unklar. Wie die Bayernwerke auf Radio Oberland Nachfrage bestätigt haben, sind etliche Servicetechniker bereits vor Ort, um den Fehler zu finden und zu beheben. Zur Ursache könne zum jetzigen Zeitpunkt noch keine Angabe gemacht werden. Es werde aber mit Hochdruck an der Problemlösung gearbeitet. Los ging der Stromausfall wohl schon um 5:15. Diese Regelung sorgt bundesweit für Diskussionen. Ein Strandbad in Halle will teils Gäste nicht reinlassen, wenn sie nicht gut genug Deutsch sprechen. Die Stadt hat den Badbetreiber jetzt aufgefordert, die Regelung zurückzunehmen. Es müsse schnellstmöglich eine einvernehmliche Lösung gefunden werden. Der Badbetreiber begründet seine Deutschregel damit, dass jeder Gast die Baderegeln verstehen müsse. Und das war alles Wichtige aus der Heimat Bayern, Deutschland und der Welt um 9:15.
4: Danke dir, Buchi. Wettercheck. Es bleibt hochsommerlich, auch heute viel Sonne und nur ein paar Wolken mit runtergemischt. Höchstwerte bis 33 Grad. Weit haben wir es nicht mehr. Oberland weiter Schnitt. Aktuell 24, zum Beispiel in Oberau oder in Farchand. 23 noch ein bisschen frischer. Haben wir es am Kalkofensteg unten an der Ammer. Ja, ist ja klar, da brennt es noch nicht ganz so hin. Dankeschön für die Meldungen. Der 3-Tage-Trend fürs Oberland morgen und am Freitag jeweils viel Sonne. Erstmal 34, dann 36 Grad und erst am Samstag kann man vielleicht durchatmen. Da haben wir mehr Chancen auf Wolken und eine höhere Regenwahrscheinlichkeit. Täte der Natur auch mal wieder gut. Trotzdem bleibt es auch am Samstag unterm Strich insgesamt hochsommerlich.
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4: Da muss ich doch gerade noch mal unsere Homepage aktualisieren. Da steht das nämlich alles. Also, wo blinkt's rot? Servus Autofahrer in Starnberg Bereich Hauptstraße. B2 zwischen der A95 und Oberau. 3 Kilometer Stau, hier Zeitverlust knapp 10 Minuten. Und in Starnberg nochmal. Also ich habe ja schon die Hauptstraße gesagt, da fehlen noch 2. Die Weilheimer Straße und die Münchner Straße, das ist so traditionell der Bereich. Und dann ist alles gut, bis auf die Dauerbaustellen. Haben wir 3 Stück, alle Details dazu online, radiooberland.de. Fotos, auch die stehen online. Greinau-Leusser-Straße, Bad Kohlgrub, einwärts aus Richtung Murnau. Obersöchering an der Schule, B23 zwischen Rottenbuch und Peiting, Teil an der alten Sparkasse. Tutzing an der Akademie für politische Bildung und Penzbeck-Sindelsdorfer Straße. Das war's. Habt ihr mehr? Gerne her damit. Einfach durchrufen oder WhatsAppen. Dankeschön.
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4: Ich bin Simon Fritzenschaft. Servus, guten Morgen. Heute ist ja Meinungsmittwoch. Meine Frage, unsere Frage an euch. Muss die Hochzeitsfeier eigentlich immer riesengroß ausfallen? Und ein halbes Vermögen kosten? Oder reicht auch mal eine kleine, aber feine Feier? Nur mit Familienmitgliedern, also mit den Engsten. Und mit den engsten Freunden? Das wollen wir heute von euch wissen. Wie seht ihr das? Große und teure Variante, kleine, nette Hochzeitsfeier? Schickt uns eure Meinung. Jetzt am besten. Pardon. Jetzt am besten per WhatsApp ins Studio. Sprachnachricht auch mal gerne genommen. Nummer wisst ihr ja, wo ihr sie findet, online radiooberland.de. Ich bin gespannt, was so reinkommt. Hochzeit, klein und fein oder groß und ausufernd, ihr seid gefragt. So, und bis da was passiert, dass ihr ein bisschen Zeit habt, mache ich euch Musik von U2. Where the streets have no name.

0: So, Freunde, los geht's mit den Abschlussprüfungen für die Real- und Mittelschulen. Die Schülerinnen und Schüler schwitzen schon an der Realschule. Der erste Gegner heute Deutsch, am Freitag dann Englisch. Ja, es ist eine harte Phase, ich weiß. Cooles Wetter, Badewetter, Hochsommer, 33, 34 bis 36 Grad, daheim hocken und büffeln. Gibt Schöneres. Prüfungen schreiben in einem überhitzten Raum, ja, auch nicht so geil. Entschuldigung, aber ich kann es nicht anders formulieren. Und was hilft da vielleicht? Wer ein bisschen faul war daheim bei der Prüfungsvorbereitung, möchte ja vielleicht spicken. Und wir haben uns hier so ein bisschen rumgefragt bei uns im Radio Oberland-Team. Also ich persönlich war mal zu faul zum Spickerschreiben. Also wenn ich eh alles vorbereite und auf so einen Spicker quetsche, dann kann ich in der gleichen Zeit auch lernen. Aber okay, ich bin nicht der Maßstab. Wir wollten mal von unseren Kolleginnen und Kollegen wissen, wie haben die das damals gemacht? Gespickt oder nicht? Und wenn ja, wie? Unsere Praktikantin, die Rosalie und die Theresa, unsere Moderationskollegin, ja, sie grinst schon draußen aus der Redaktion. Die beiden waren ehrlich mit mir.
1: Also ich habe nicht selber gespickt, das waren aus meiner Klasse welche. Und zwar haben die, man hat ja immer auf den Fußsohlen und die haben auf den Fußsohlen die Spicker draufgeschrieben und ihre Füße dann aufgestellt und die dahinter haben dann abgeschrieben.
2: Gespickt habe ich mal in der Italienisch-Klausur. Ich hatte damals einen Rock an und den habe ich präpariert. Ich habe mir vorne komplett den Rock zugepackt mit Spickern. Das Blöde war, dass der dann so geraschelt hat, wenn ich ihn umgedreht habe. Und dann musste ich immer so nach unten schauen. Und ich glaube, es war ziemlich auffällig. Aber an sich hatte da relativ viel Platz.
0: Alles klar. Dankeschön, ihr zwei beiden. Ja gut, jetzt wisst ihr Bescheid, wie ihr es machen könnt. Aber Spicken ist auch immer High Risk, gerade in Abschlussprüfungen. Würde ich nicht machen, bin ich jetzt ehrlich. Und es sind jetzt halt einfach mal zwei harte Wochen. Also lernen, Prüfungen schreiben. Und dann habt ihr sie ja, eure große Freiheit. Und könnt den Sommer genießen.
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0: Kurz vor halb zehn und in Murnau sind ja seit heute Morgen etwa 2000 Haushalte teilweise immer noch ohne Strom. Die Bayernwerke Techniker sind dran. Es wird mit Hochdruck an einer Lösung des Problems gearbeitet. Ursache? Unklar. Das und mehr gleich um halb zehn in den Oberland Nachrichten von und mit dem Kollegen Flo Buchloh.
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2: Um 9.30 Uhr mit Florian Buchloh. Grüß Gott. Wer heute am Mittag oder Nachmittag draußen unterwegs ist, der sollte das Einkremen nicht vergessen. Das Bundesamt für Strahlenschutz erwartet für heute und morgen die höchsten UV-Werte des Jahres. Vor allem im Süden, also entsprechend hoch, ist die Sonnenbrandgefahr bei uns im Oberland. Der beste Schutz vor UV-Strahlung basiert auf der sogenannten ABCD-Regel. Abstand halten, also starke Mittagssonne meiden, Bekleidung tragen, unbedeckte Haut mit Sonnencreme schützen und direkte Sonne meiden. Die Züge rollen wieder. Eine bundesweite Funkstörung hat bei der Deutschen Bahn gestern am späten Abend für einen stundenlangen Stillstand gesorgt. Die Auswirkungen waren auch heute Morgen noch im Berufsverkehr zu spüren. Mittlerweile herrscht laut Konzern aber wieder normaler Verkehr. Wenn es jetzt Verspätungen und Ausfälle gibt, hätten die nichts mit der Funkstörung aus der Nacht zu tun, hieß es. Warum das Funksystem der Bahn ausgefallen ist, ist noch unklar. In Murnau sind seit heute Morgen etwa 2000 Haushalte ohne Strom. Wie die Bayernwerke auf Radio Oberland Nachfrage bestätigt haben, sind etliche Servicetechniker bereits vor Ort, um den Fehler zu finden und zu beheben. Zur Ursache könne zum jetzigen Zeitpunkt noch keine Angabe gemacht werden. Es werde aber mit Hochdruck an der Problemlösung gearbeitet. Mit einer dreisten Masche hat eine unbekannte Betrügerin in Königsdorf eine 93-jährige Frau bestohlen. Die Täterin gab vor, Spenden für einen guten Zweck zu sammeln und gelangte so in die Wohnung der Senioren. Dort nutzte sie einen Moment der Ablenkung, um Wertgegenstände und die Bankkarte der Rentnerin zu stehlen. Ob die Karte bereits für weitere Straftaten genutzt wurde, wird derzeit noch untersucht. Und das waren die Oberland-Nachrichten. 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
3: Danke dir, Buchi. Soweit die Nachrichten. Schauen wir wieder aufs Wetter. Was soll ich sagen? Es ist und es bleibt hochsommerlich. Heute viel Sonne, nur ein paar Wolken mit dabei. Höchstwerte bis 33 Grad. Also wer kann, unbedingt raus an die Seen oder ins Freibad zum Abkühlen. Der 3-Tage-Trend. Morgen und am Freitag immer viel Sonne. Erstmal 34, dann 36 Grad. Und erst am Samstag können wir vielleicht durchatmen. Vielleicht. Da haben wir die Chance auf mehr Wolken. Und eine höhere Regenwahrscheinlichkeit. Und trotzdem bleibt es auch da unterm Strich insgesamt hochsommerlich.
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3: 9.33 Uhr, 3:30, Servus auf die Straßen. Achtung, A95 Richtung Garmisch-Partenkirchen. Zwischen Eschenlohe und dem Übergang zur B2 haben wir Stau und stockenden Verkehr. Und weiter zwischen der A95 und Oberau. Nochmal Stau. Rechnen wir es zusammen. 3,5 Kilometer, Zeitverlust 20 Minuten. Und aktuell nach wie vor viel los in Starnberg. Eigentlich immer. Weilheimer bis Hauptstraße.
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3: Achtung in Greinau, Leusachstraße, Bad Kohlgrub einwärts von Murnau kommend, B23 zwischen Rottenbuch und Peiting, da wo Tempo 70 ist. Pähl an der alten Sparkasse, Tutzing an der politischen Akademie. Du meine Güte, heute sind aber ein paar Zungenbrecher dabei. Und Penzberg haben wir noch. Last but not least, Penzberg, Sindelsdorfer Straße. Das wär's von mir für den Moment. Habt ihr mehr? Gerne durchrufen oder WhatsAppen.
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3: Ich bin Simon Fritzenschaft. Servus, grüß euch. Das hier ist Radio Oberland mit den größten Songs aller Zeiten. 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

0: Partenkirchen wollen mit diesem Event möglichst viele Menschen in Bewegung bringen. Vielleicht auch euch. Egal ob Familien, Sportmuffel oder ältere Menschen, Inlineskaten geht für alle. Also skatet doch einfach mit. Und der Kulturverein Peißenberg lädt zusammen mit der Band Metamorphine am 18.07. zu einer besonderen musikalischen Veranstaltung. Surf Act in der Tiefstollenhalle Peißenberg, das ist ein Benefiz-Rock-Konzert, hat ein klares Ziel. Spenden für das Kinderhospiz Polling sammeln und damit schwerkranken Kindern und deren Familien helfen. 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Kein Problem, kriegt ihr bei uns online. Radio Oberland.de.
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2: Ich bin Dominik Schweiger. Wir kennen es ja vom Hauptstadtflughafen BER. Die Deutsche Bahn verschiebt die Eröffnung vom Tiefbahnhof Stuttgart 21 bis Dezember 2031. So heißt es von Teilnehmern einer Sitzung des Verkehrsausschusses im Bundestag. Zuletzt war die geplante Teileröffnung zu Ende des Jahres abgesagt worden. An Stuttgart 21 wird seit dem Jahr 2010 gebaut. Mit der jetzt geplanten Eröffnung wären das insgesamt 21 Jahre Bauzeit. Fast 5 Monate nach dem tödlichen Angriff auf einen Zugbegleiter beginnt heute der Prozess gegen einen 26-Jährigen. Die Staatsanwaltschaft wirft ihm vor, den Schaffner bei einer Fahrkartenkontrolle so schwer verletzt zu haben, dass dieser später im Krankenhaus starb. Die Tat hatte bundesweit Entsetzen ausgelöst und eine Debatte über die Sicherheit von Zugpersonal und zunehmende Gewaltbereitschaft angestoßen. Wer heute Mittag oder Nachmittag draußen unterwegs ist, eincremen nicht vergessen. Das Bundesamt für Strahlenschutz erwartet für heute und morgen die höchsten UV-Werte des Jahres. Vor allem im Süden heißt Sonnenbrandgefahr. Insgesamt hat uns die Hitze weiter im Griff. Der Deutsche Wetterdienst erwartet Temperaturen von bis zu 39 Grad, am Freitag sogar bis zu 40 Grad. Für die deutsche Fußballnationalmannschaft geht's heute ins Abschlusstraining. Danach fliegt das Team von Julian Nagelsmann nach New York. In der Nähe findet morgen das dritte WM-Gruppenspiel gegen Ecuador statt. Thomas Bremser berichtet.
3: 27 Grad und Sonne erwartet das deutsche Team in der Weltstadt New York. Es soll nicht der letzte Abstecher sein, denn im Stadion in East Rutherford findet auch das Finale statt. Bis auf Nico Schlotterbeck sind alle Spieler fit. Der Bundestrainer muss sich entscheiden, auf wie vielen Positionen er sein Team verändern will. Gut möglich, dass Topscorer Dennis Undav mal von Anfang an ran darf.
4: Na, da sind wir doch mal gespannt. Dankeschön. Joker Undav von Anfang an. Boah, da werden sie schlottern. Die Ecuadorianer. So, jetzt schauen wir erstmal auf unser Wetter. Es ist und es bleibt hochsommerlich. Viel Sonne und nur ein paar Wolken mit dabei. Höchstwerte heute 33 Grad. Der 3-Tage-Trend morgen und Freitag geht so sonnig weiter. Hochsommerlich, Rekordsommer erst 34, dann 36 Grad. Erst am Samstag können wir vielleicht ein bisschen durchatmen.
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4: 3810, Servus Autofahrer. Achtung, auf der B2 zwischen Feichanter Tunnel und Garmisch-Partenkirchen Stau und zäh. Dann die A95 zwischen Eschenlohe und dem Übergang zur B2 Stau. Dann im weiteren Verlauf zwischen der A95 und Oberau. Auch hier staut sich. Rechnen wir zusammen. Zeitverlust quasi so runde 10 Minuten. Der Rest ist okay. Dauerbaustellen online radiooberland.de. Fototermine, auch die stehen online. Greinau, Leuserstraße, Bad Kohlgrub einwärts aus Richtung Murnau. B23 zwischen Rottenbuch und Peiting, da wo Tempo 70 ist, kurz vor Rottenbuch. Pähl an der alten Sparkasse, Tutzing an der Politischen Akademie und Penzbergs-Hindelsdorfer Straße. Updates? Gerne, gerne, dankeschön. Ihr ruft einfach an oder ihr WhatsApp.
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2: Um 10.30 Uhr mit Florian Buchlo. Grüß Gott. Heute und auch morgen ist Eincremen für jeden, der draußen unterwegs ist, richtig wichtig. Sonst gibt's Sonnenbrand. Das Bundesamt für Strahlenschutz erwartet die höchsten UV-Werte des Jahres. Vor allem Kinder sollten geschützt werden, um Folgeschäden zu vermeiden, heißt es. Die starke Mittagssonne sollte im Idealfall vermieden werden und unbedeckte Haut mit Sonnencreme geschützt werden. Ein Tempolimit auf der A95, daran halten mehrere Bürgermeister der Anliegergemeinden weiter fest. Nachdem die Autobahn GmbH Anfang des Jahres keine rechtliche Grundlage für eine Geschwindigkeitsbegrenzung gesehen hatte, soll jetzt ein neues Schreiben an die zuständigen Behörden vorbereitet werden. Das sagte Iffeldorfs Bürgermeister auf Anfrage. Aktuell liegt der Fokus darauf, auf einzelnen Abschnitten der A95 teilweise Tempolimits einzuführen. Über 1 bis 3 Jahre soll geprüft werden, wie sich diese auf Unfallzahlen, die Einsatzbelastung von Rettungskräften und den Lärmschutz auswirken. Hecken, Büsche und überstehende Äste sorgen derzeit in vielen Bereichen des Starnberger Stadtgebiets für Sicherheitsprobleme. Die Stadtverwaltung erinnert deshalb Grundstückseigentümer an ihre Pflicht, Pflanzen so zu pflegen, dass Gehwege, Verkehrszeichen und Sichtfelder frei bleiben. Gehwege sollen eine nutzbare Breite von mindestens 2,5 Metern haben. Mit einem rechtzeitigen Rückschnitt leisten Eigentümer einen wichtigen Beitrag zur Verkehrssicherheit. In der Nacht auf heute sind im Oberland die traditionellen Johannifeuer entzündet worden. Dabei handelt es sich um eine jahrhundertealte Tradition. Die Bergfeuer werden am Vorabend des Johannitags zu Ehren von Johannes dem Täufer entzündet. Die spektakulären Feuer beispielsweise am Waxensteinkamm waren auch von weit aus der Ferne zu bestaunen. 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
3: Danke dir, Buchi. Wieder ab zum Wetter. Was soll ich sagen? Badewetter, Hochsommerwetter, viel Sonne, nur ein paar Wolken, Höchstwerte 33 Grad. Und der 3-Tage-Trend fürs Oberland, morgen am Freitag geht's gerade so weiter. Erst 34, dann 36 Grad. Erst am Samstag haben wir dann mehr Chancen auf Wolken und das klingt gar nicht so schlecht und auch ein bisschen höhere Regenwahrscheinlichkeit. Können wir vielleicht durchatmen. Trotzdem bleibt's auch da, insgesamt hochsommerlich.
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3: 11:03, Servus auf die Straßen. Achtung, B2 zwischen der Ausfahrt Oberau und dem Farchanter Tunnel. 2 Kilometer Stau und stockender Verkehr. Und zwischen dem Farchanter Tunnel im weiteren Verlauf Richtung Garmisch-Partenkirchen rein. Da haben wir nochmal 1,5 Kilometer Stau. Rechnen wir zusammen, knapp 10 Minuten Zeitverlust. Und in Garmisch-Partenkirchen blinkt's rot. Aktuell im Moment Zugspitz bis Fürstenstraße.
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3: Achtung in Greinau-Leuserstraße, Bad Kohlgrub einwärts von Murnau kommend, B23 zwischen Rottenbuch und Peiting, Pähl an der alten Sparkasse, Tutzing an der Politischen Akademie und last but not least Penzberg-Sindelsdorfer Straße. Updates gerne einfach durchrufen oder WhatsAppen. Dankeschön! Ich bin Simon Fritzenschaft. Servus. Ich muss eigentlich und will eigentlich gar nichts mehr sagen, denn das macht Bon Jovi.

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3: Ich bin Stefan Schütz. Die Deutsche Umwelthilfe will, dass SUVs und Pickups in Innenstädten verboten werden. Trotz des Trends, dass Familien kleiner würden und Autos weniger genutzt, würden die Fahrzeuge gleichzeitig größer. Vor allem für Kinder, ältere Fußgänger und Radfahrer seien SUVs gefährlich, heißt es. Die Umwelthilfe verweist auf Paris. Dort müssen sehr große Autos das bis zu dreifache der normalen Parkgebühren zahlen. Fast 5 Monate nach dem tödlichen Angriff auf einen Zugbegleiter beginnt heute vor dem Landgericht Zweibrücken der Prozess gegen einen 26-Jährigen. Die Staatsanwaltschaft wirft ihm vor, den Schaffner bei einer Fahrkartenkontrolle so schwer verletzt zu haben, dass dieser später im Krankenhaus starb. Die Tat hatte bundesweit Entsetzen ausgelöst und eine Debatte über die Sicherheit von Zugpersonal und zunehmende Gewaltbereitschaft angestoßen. Heute und auch morgen ist Eincremen für jeden, der draußen unterwegs ist, richtig wichtig, sonst gibt es Sonnenbrand und eventuell Folgeschäden. Das Bundesamt für Strahlenschutz erwartet die höchsten UV-Werte des Jahres. Vor allem Kinder sollten geschützt werden, heißt es. Wegen der Hitze wird in vielen Kommunen außerdem dazu aufgerufen, Wasser zu sparen. Jede und jeder Fünfte in Deutschland lebt allein. Konkret sind das laut dem Statistischen Bundesamt mehr als 17 Millionen Menschen. Im Vergleich zu 2005 ist die Zahl der Alleinlebenden um mehr als 20% gestiegen. Besonders oft wohnen ältere Menschen allein. Bei den über 85-Jährigen ist es mehr als jeder Zweite. Für die deutsche Fußballnationalmannschaft geht's heute ins Abschlusstraining. Danach fliegt das Team von Julian Nagelsmann nach New York. In der Nähe findet morgen das dritte WM-Gruppenspiel gegen Ecuador statt. Thomas Bremser berichtet.
4: 27 Grad und Sonne erwartet das deutsche Team in der Weltstadt New York. Es soll nicht der letzte Abstecher sein, denn im Stadion in East Rutherford findet auch das Finale statt. Bis auf Nico Schlotterbeck sind alle Spieler fit. Der Bundestrainer muss sich entscheiden, auf wie vielen Positionen er sein Team verändern will. Gut möglich, dass Topscorer Dennis Undav mal von Anfang an ran darf.
5: Dankeschön, soweit die Nachrichten. Dennis Undav statt Joker, vielleicht in der Startelf? Ja, das wäre doch was. 27 Grad in New York. Amateure, das können wir hier viel besser bei uns im Oberland. Es ist hochsommerlich, es ist heiß, viel Sonne und nur ein paar Wolken, wenn überhaupt. Höchstwerte heute 33 Grad. Morgen und am Freitag, das ist der 3-Tage-Trend, jeweils viel Sonne. Erstmal 34, dann 36 Grad. Erst am Samstag haben wir vielleicht mehr Chance auf Wolken, beziehungsweise auch eine höhere Regenwahrscheinlichkeit. Vielleicht können wir ein bisschen durchatmen, aber Achtung, es bleibt trotzdem sommerlich heiß.
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5: 3:50, Servus auf die Straßen. Achtung, in Garmisch-Partenkirchen gerade viel los. Zugspitz bis Fürstenstraße und auf der B2 zwischen dem Farchanter Tunnel und Ortseinfahrt Garmisch-Partenkirchen. Hier Stau und stockender Verkehr. Wo es geht, gute Fahrt. Dauerbaustellen immer online, radiooberland.de. Fotos, Greinau-Leusach-Straße, B23 zwischen Rottenbuch und Peiting, Pähl an der alten Sparkasse, Tutzing an der Politischen Akademie und Penzberg-Sindelsdorfer Straße. Gibt's Updates? Gerne durchrufen oder WhatsAppen. Danke euch.
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5: Ich bin Simon Fritzenschaft. Servus, grüß euch. Ja, wir sind mittendrin im Hochsommer. Hitzewelle. Wir haben es gerade gehört, achtet auf euch. Viel trinken, irgendwie cool bleiben. Und vor allem, wenn ihr draußen seid, egal ob beim Baden oder beim Arbeiten oder überhaupt, immer schön einschmieren. So, Summer Sound aus dem Radio mit den Bangles. 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
2: Um 11.30 Uhr mit Florian Buchlo. Grüß Gott. Wer heute am Mittag oder Nachmittag draußen unterwegs ist, der sollte das Eincremen nicht vergessen. Das Bundesamt für Strahlenschutz erwartet für heute und morgen die höchsten UV-Werte des Jahres. Vor allem im Süden, also entsprechend hoch, ist die Sonnenbrandgefahr. Der beste Schutz vor UV-Strahlung basiert auf der ABCD-Regel. Abstand halten, also starke Mittagssonne meiden. Bekleidung tragen, unbedeckte Haut mit Sonnencreme schützen und direkte Sonne meiden. Rund 2000 Haushalte in Murnau sind heute Morgen ohne Strom dagestanden. Mittlerweile ist nach Angaben des Marktes der Großteil wieder zurück am Netz. Techniker der Bayernwerke würden demnach weiterhin mit Hochdruck daran arbeiten, die Stromversorgung auch für die verbleibenden Haushalte schnellstmöglich wiederherzustellen. Einen stundenlangen Stromausfall hat es gestern auch in Geretsried gegeben. Von den Mittagsstunden an bis heute in die frühen Morgenstunden waren etwa 200 Haushalte ohne Strom. Die Ursache in diesem Fall war laut dem Netzbetreiber ein Kabelfehler. Die Polizei warnt aktuell vor einer Welle betrügerischer Schockanrufe im Landkreis Weilheim-Schongau. Die Täter geben sich am Telefon als Angehörige oder Behördenmitarbeiter aus und versuchen vor allem ältere Menschen zur Herausgabe von Bargeld und Wertgegenständen zu bewegen. Die Polizei rät, keine persönlichen Angaben machen, sofort auflegen und erst danach selbst die 110 wählen. Die Bergsteigersaison nimmt Fahrt auf. Auf einigen Hütten des Alpenvereins könnt ihr in diesem Sommer kostenlos übernachten, wenn ihr mit Bus und Bahn anreist. Voraussetzung ist, dass 90% der Strecke mit öffentlichen Verkehrsmitteln zurückgelegt werden. DAV-Mitglieder bekommen dann 2 Nächte gratis. Ziel der Aktion ist es, umweltfreundliche Mobilität zu fördern und Emissionen im Bergsport zu senken. Mehr als 70 Hütten machen mit, darunter auch die Tölzer Hütte und die Rheintalanger Hütte. Der Alpenverein rät allerdings dazu, frühzeitig zu buchen. Und das waren die Oberland-Nachrichten. 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
3: Danke, Kollege Buchlo. Nächster Wettercheck, was soll ich sagen? Es bleibt hochsommerlich, heute viel Sonne. Wenn überhaupt nur ein paar harmlose Wolken, Höchstwerte bis 33 Grad. Ah, das haben wir jetzt schon fast. Zum Beispiel hier in Murnau oder in Peiting, direkt in der Dorfmitte oder natürlich auch in Oberammergau. Viel fehlt nicht mehr und der 3-Tage-Trend. Morgen und am Freitag geht es genauso weiter. Viel Sonne, erst 34, dann 36 Grad. Wenn überhaupt, können wir erst am Samstag ein bisschen mehr durchschnaufen.
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3: 3:30 gleich. Servus auf die Straßen. Soweit alles okay. Gute Fahrt. Keine aktuellen Störungsmeldungen. Bis auf die Dauerbaustellen. Die gibt's online. radiooberland.de.
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3: Achtung, frischer Blitzer steht auf der B2 Kaltenbrunn in der Ortsdurchfahrt. Dann Hugelfing einwärts von der B2 kommend. Greinau-Leusachstraße, B23 zwischen Rottenbuch und Peiting, Pähl an der alten Sparkasse, Turzing an der Politischen Akademie und Penzberg-Sindelsdorfer Straße. War das noch nicht alles? Gerne weiter petzen, einfach hier durchrufen oder WhatsAppen. Dankeschön. Die Nummer, die braucht ihr noch, die findet ihr online. radiooberland.de. Ich bin Simon Fritzenschaft. Servus, grüße euch, schön, dass ihr hier seid, ab Richtung Mittagspause und damit Richtung Wochenhalbzeit mit Michael Jackson, The Man in the Mirror. 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
1: Ich bin Stefan Schütz. Viele junge Menschen in Europa sehen weniger positiv in die Zukunft als noch vor 10 Jahren. Das zeigt die TUI-Jugendstudie, für die mehr als 8000 Menschen befragt wurden. Unter anderem zeigt sich, dass die 16- bis 26-Jährigen unzufriedener werden mit dem Funktionieren der Demokratie im jeweiligen Land. Und nur ein Viertel der jungen Menschen in Europa glaubt, dass es ihrer Generation einmal besser als die ihrer Eltern gehen wird. Von der Großstörung bei der Deutschen Bahn waren bis zu 100.000 Reisende betroffen. Davon geht der Fahrgastverband Pro Bahn aus. Bundesverkehrsminister Schnieder sagte, sollte es sich um Probleme mit Hardware-Komponenten oder Updates handeln, müsse die Bahn sich so aufstellen, dass sich das nicht wiederhole. Am späten Abend war der Bahnverkehr deutschlandweit 2 Stunden lang lahmgelegt. In Deutschland haben im vergangenen Jahr gut 17 Millionen Menschen alleine gelebt, das zeigt eine Statistik. Wenn man sich die letzten 20 Jahre ansieht, ist der Anstieg der Singlezahlen bemerkenswert, Claudia Wächter berichtet.
2: Viele junge Leute, die leben allein, Frauen etwas häufiger als Männer. Aber top in Sachen Solo-Haushalt, das ist die Gruppe der über 65-Jährigen, da ist fast jeder dritte Single. Alleinstehende wurden übrigens eher in Großstädten als auf dem Land. Und im EU-Vergleich, da liegen wir in Sachen Single-Haushalte über dem Durchschnitt.
1: Wegen der anhaltenden Hitze sind in Frankreich fast 70.000 Haushalte ohne Strom. Ein Transformator ist durch die Temperaturen ausgefallen. Auch in Deutschland wird es täglich heißer. Das Bundesamt für Strahlenschutz warnt zudem vor besonders starker UV-Strahlung. Heute und morgen werden die höchsten Indexwerte erwartet. Sie begünstigen Sonnenbrand und Langzeitfolgen wie Hautkrebs. Einen Schutzschirm für den Lokaljournalismus fordert der Präsident der Bayerischen Landeszentrale für neue Medien, Schmiege. Anlass ist ein Branchentreffen in Nürnberg. Lokaljournalismus sei wichtiger Teil einer Demokratie und nicht einfach ein Nice-to-have, so Schmiege. Lokale Medien stehen unter Druck, weil sich Nutzungsverhalten verschiebt, Werbeeinnahmen zu globalen Plattformen abwandern und die Produktionskosten steigen.
3: Zeit fürs Oberland-Wetter und das ist ziemlich traumhaft. Keine Wolken, nur blauer Himmel und ganz viel Sonne. Stichwort Sonne, deswegen ist es heute auch richtig heiß, bis zu 34 Grad. Und wenn wir auf den 3-Tage-Trend fürs Oberland schauen, dann sehen wir, es wird noch heißer im Oberland. Morgen bis zu 35 Grad und die Temperaturen klettern immer weiter auf bis zu 38 Grad am Samstag. Bei der ganzen Sonne bitte das Eincremen nicht vergessen und vielleicht auch einfach mal eine Pause im Schatten einlegen.
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3: Schauen wir auf die Straßen im Oberland und da ist aktuell nichts los. Ihr habt freie Fahrt. Es wird geblitzt und zwar auf der B2, der Ortsdurchfahrt von Kaltenbrunn. Außerdem in Hugelfing, wenn ihr von der B2 her kommt. In Greinau in der Leusachstraße. Auf der B23 zwischen Rottenbuch und Peiting. Achtung, hier ist 70er-Zone. In Pehl an der alten Sparkasse. In Tutzing bei der Politischen Akademie. Und in Penzberg in der Sindelsdorfer Straße. Wenn ihr noch was gesehen habt oder vielleicht ein Blitz auch schon wieder weg ist, dann sagt Bescheid. Ruft an, schickt eine WhatsApp durch ins Studio. Die Nummer dazu gibt's online auf radiooberland.de. Oder ihr nutzt die BOA, die Bayerische Oberland-App, und schickt uns da eine Nachricht. Danke und allen unterwegs eine gute Fahrt.
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3: Der Mittwoch hier auf Radio Oberland. Mein Name ist Max Strowitzki und gleich habe ich einen Sänger für euch, der zunächst mit der Band Orange Juice bekannt wurde. 1984 hatte Edwin Collins dann aber auch solo international Erfolg und zwar mit dem Lied A Girl Like You. Und dabei hat er unter anderem Unterstützung von Paul Cook, dem Drummer der Sex Pistols, bekommen. Der hat nämlich bei der Aufnahme mitgespielt. A Girl Like You gibt's gleich nach den Rolling Stones und Satisfaction. Schönen Mittwoch.

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2: Um 12.30 Uhr mit Florian Buchlo. Grüß Gott. Heute und auch morgen ist Eincremen für jeden, der draußen unterwegs ist, richtig wichtig, denn sonst gibt's Sonnenbrand. Das Bundesamt für Strahlenschutz erwartet die höchsten UV-Werte des Jahres. Vor allem Kinder sollten geschützt werden, um Folgeschäden zu vermeiden, heißt es. Die starke Mittagssonne sollte im Idealfall vermieden werden und unbedeckte Haut mit Sonnencreme geschützt werden. Ein Tempolimit auf der A95, daran halten mehrere Bürgermeister der Anliegergemeinden weiter fest. Nachdem die Autobahn GmbH Anfang des Jahres keine rechtliche Grundlage für eine Geschwindigkeitsbegrenzung gesehen hatte, soll jetzt ein neues Schreiben an die zuständigen Behörden vorbereitet werden, das sagte Iffeldorfs Bürgermeister auf Anfrage. Aktuell liegt der Fokus darauf, auf einzelnen Abschnitten der A95 testweise Tempolimits einzuführen. Über 1 bis 3 Jahre soll geprüft werden, wie sich diese auf Unfallzahlen, die Einsatzbelastung von Rettungskräften und den Lärmschutz auswirken. Mit einer dreisten Masche hat eine unbekannte Betrügerin in Königsdorf eine 93-jährige Frau bestohlen. Die Täterin gab vor, Spenden für einen guten Zweck zu sammeln und gelangte so in die Wohnung der Seniorin. Dort nutzte sie einen Moment der Ablenkung, um Wertgegenstände und die Bankkarte der Rentnerin zu stehlen. Ob die Karte bereits für weitere Straftaten genutzt wurde, wird derzeit noch untersucht. Nach mehreren schweren Fällen von Vandalismus hat die Stadt Starnberg das begehbare Dach der Schlossberghalle mit sofortiger Wirkung gesperrt. In den vergangenen Wochen kam es dort unter anderem zu Graffiti-Schmierereien, Brandstiftung und gefährlichen Steinwürfen auf den Vorplatz. Um Passanten zu schützen, wird das Gelände jetzt abgesperrt und zusätzlich von einem Sicherheitsdienst überwacht. Und das waren die Oberland-Nachrichten. 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
3: Und wir schauen aufs Oberlandwetter und da reicht heute im Prinzip ein einziges Wort aus: heiß. Bis zu 34 Grad gibt's heute dazu blauen Himmel und Sonnenschein. Wer kann, sollte vielleicht die Mittagssonne meiden und am besten einfach im Schatten bleiben. Und das gilt auch für die weiteren Tage, denn wenn wir auf den 3-Tage-Trend fürs Oberland schauen, dann geht's in den kommenden Tagen genauso weiter. Es wird sogar noch heißer bei uns im Oberland. Morgen bis zu 35 Grad, am Freitag 36 und am Samstag dann sogar bis zu 38 Grad. Bei den Temperaturen bitte immer ordentlich Sonnenschutz eincremen und auch genug trinken nicht vergessen.
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3: Schauen wir auf die Straßen im Oberland und da ist aktuell nichts los. Ihr habt freie Fahrt.
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3: Geblitzt wird fleißig und zwar auf der B2, der Ortsdurchfahrt von Kaltenbrunn, außerdem in Greinau in der Leusachstraße. In Hugelfing, wenn ihr von der B2 her kommt, auf der B23 hier zwischen Rottenbuch und Peiting, Achtung, hier ist Tempo 70. In Pehl an der alten Sparkasse, in Tutzing bei der Politischen Akademie und auch in Penzberg in der Sindelsdorfer Straße. Wenn ihr noch was gesehen habt oder vielleicht ein Blitzer auch inzwischen schon wieder verschwunden ist, dann sagt gerne Bescheid. Ruft an, schickt eine WhatsApp durch ins Studio. Die Nummer dazu gibt's online auf radiooberland.de. Oder ihr nutzt die Bayerische Oberland-App und schickt uns da eine Nachricht. Danke und allen unterwegs eine gute und vor allem sichere Fahrt.
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3: Radio Oberland am Mittwoch mit mir, Max Strowitzki, und gleich mit einer Band, die 1984 in San Francisco gegründet wurde und eigentlich nur wenige Jahre existiert hat. Trotzdem wurden sie weltberühmt und das mit nur einem Album. Ihren vielleicht größten Hit, den habe ich gleich für euch. Die Four Non Blondes und WhatsApp direkt nach Dexys Midnight Runners und Come On Eileen. Schönen Mittwoch.

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2: Ich bin Stefan Schütz. Familienministerin Prien ist dafür, dass soziale Medien für Kinder und Jugendliche nicht verboten werden, es aber Altersgrenzen geben sollte. Für Teenager zwischen 13 und 18 Jahren könnte es abgestufte Schutzvorkehrungen geben. Die CDU-Politikerin ist außerdem für kindgerechte und risikoarme Angebote von TikTok, Instagram, Snapchat und Co. für Kinder unter 13 Jahren. Prien bezog sich auf Empfehlungen einer Expertenkommission. Nach der Bahnstörung gestern gibt es Neuigkeiten. Der Tausch einer technischen Komponente beim Funksystem hat nicht geklappt. 2 Stunden standen alle Züge still. Rund 100.000 Reisende waren betroffen. Ein Bericht von Fiona Reinhardt.
3: Während der Bahnverkehr nach und nach wieder ins Rollen kommt, hagelt es Kritik an der Deutschen Bahn. Dieser Vorfall zeige mal wieder, wie veraltet die Bahnsysteme sind, sagt der Vorsitzende des Verkehrsausschusses im Bundestag. Währenddessen sind Sicherheits- und IT-Experten auf Fehlersuche. Als Ursache werde ein fehlerhaftes Update der Deutschen Bahn vermutet.
2: Das Bahnprojekt Stuttgart 21 könnte nun umgetauft werden in Stuttgart 31. Der Konzern verschiebt die Inbetriebnahme des Tiefbahnhofs in der Schwabenmetropole um weitere 5 Jahre. Die Angaben stammen von Teilnehmern des Verkehrsausschusses des Deutschen Bundestags. Es soll aktuell größere Herausforderungen bei der Digitalisierung geben, heißt es. Die Menschen in Bayern können sich für ihr Geld so viel kaufen wie noch nie seit der Wiedervereinigung. Laut dem Landesamt für Statistik lag das verfügbare Einkommen 2024 inflationsbereinigt rund 20% höher als Anfang der 90er Jahre. Grund dafür sind vor allem die gestiegenen Löhne. Mit durchschnittlich gut 33.000 Euro verfügbarem Einkommen pro Einwohner liegt Bayern bundesweit weiter an der Spitze. Von den Unternehmen kommen positive Signale. Nach Angaben des IFO-Instituts hat sich die Stimmung in der deutschen Wirtschaft im Juni, den 2. Monat in Folge, erholt. Laut IFO-Präsident hoffen die Chefetagen auf eine Entspannung der weltpolitischen Situation. Gemeint ist unter anderem die sich beruhigende Situation zwischen dem Iran und den USA. Der Krieg zwischen den Ländern ließ die Spritpreise steigen.
4: Zeit für Oberlandwetter und das ist ziemlich traumhaft in unserer Heimat. Keine Wolken, nur blauer Himmel und ganz viel Sonne. Und dazu ist es richtig heiß, bis zu 34 Grad. Und wenn wir auf den 3-Tage-Trend für Oberland schauen, dann wird es in den kommenden Tagen noch heißer. Morgen bis zu 35 Grad und die Temperaturen klettern immer weiter bis auf 38 Grad am Samstag. Bei der ganzen Sonne bitte das Eincremen nicht vergessen und vielleicht auch einfach mal eine Pause im Schatten einlegen.
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4: Wir werfen einen Blick auf die Straßen im Oberland und da gibt's gute Nachrichten, weil keine Nachrichten. Es ist nichts los, ihr habt freie Fahrt. Geblitzt wird aktuell auf der B2, der Ortsdurchfahrt von Kaltenbrunn, außerdem in Hugelfing, wenn ihr von der B2 herkommt, in Pel an der alten Sparkasse, in Greinau in der Leusachstraße, auf der B23 zwischen Rottenburg und Peiting in der 70er-Zone, in Tutzing bei der Akademie für politische Bildung und in Penzberg in der Sindelsdorfer Straße. Falls ihr noch was gesehen habt oder vielleicht ein Blitzer schon wieder weg ist, dann gerne Bescheid sagen. Ruft an, schickt eine WhatsApp durch ins Studio, die Nummer dazu gibt's online auf radiooberland.de oder nutzt unsere App, die Bayerische Oberland-App, und schickt uns deine Nachricht. Danke und allen unterwegs eine gute Fahrt.
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4: Der Mittwoch hier auf Radio Oberland. Mein Name ist Max Strowitzki und gleich gibt's ein schwedisches Popduo, das Ende der 80er weltberühmt wurde. Unter anderem mit einem Lied, das eigentlich gar nicht für sie selbst gedacht war, sondern für den Schauspieler Don Johnson, der damals selbst Musik gemacht hat. Letztlich erschien Dangerous 1989 auf dem Album Look Sharp und wurde einer der größten Hits von Roxette. Hört ihr gleich, aber davor noch Bon Jovi und Bad Medicine. Schönen Mittwoch.

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1: Einfach heiraten könnt ihr am Freitag in Oberammergau, so heißt die bayernweite Aktion der evangelischen Kirche. Zwischen 2 Uhr nachmittags und 7 Uhr abends, da können sich lang- oder auch kurz entschlossene Paare in der Kreuzkirche trauen lassen. Für Musik, Blumenschmuck und einen Umtrunk nach der Trauung ist gesorgt. 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Ist was für Anlagenmechaniker und Elektroniker. Euch erwartet dann Blick hinter die Kulissen und in moderne Arbeits- und Projektabläufe. 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Und noch was zum Vormerken. Nächste Woche am Freitag, den 3. Juli, ist der nächste Osterfelder Bergflex in Garmisch-Partenkirchen. Auf der Dachterrasse der Alpspitzbahn Bergstation, da gibt's eine tolle Pilates-Session mit unglaublichem Panorama. Danach wird's gemeinsam gefrühstückt. Alle Infos und mehr Events auf radiooberland.de.
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2: Um 13.30 Uhr mit Max Strowitzki. Grüß Gott. Wer heute am Mittag oder Nachmittag draußen unterwegs ist, sollte das Eincremen nicht vergessen. Das Bundesamt für Strahlenschutz erwartet für heute und morgen die höchsten UV-Werte des Jahres, vor allem im Süden. Also entsprechend hoch ist die Sonnenbrandgefahr. Der beste Schutz vor UV-Strahlung basiert auf der ABCD-Regel. Abstand halten, also starke Mittagssonne meiden, Bekleidung tragen, unbedeckte Haut mit Sonnencreme schützen und direkte Sonne meiden. Rund 2000 Haushalte in Murnau sind heute Morgen ohne Strom dagestanden. Mittlerweile sind nach Angaben des Marktes aber wieder alle zurück am Netz. Laut der Marktgemeinde haben die Techniker der Bayernwerke die Arbeiten erfolgreich abgeschlossen und die Stromversorgung läuft wieder stabil. Einen stundenlangen Stromausfall hat es gestern auch in Geretsried gegeben. Von den Mittagsstunden bis heute in die frühen Morgenstunden waren etwa 200 Haushalte ohne Strom. Die Ursache in diesem Fall war laut dem Netzbetreiber ein Kabelfehler. Die Polizei warnt aktuell vor einer Welle betrügerischer Schockanrufe im Landkreis Weilheim-Schongau. Die Täter geben sich am Telefon als Angehörige oder Behördenmitarbeiter aus und versuchen vor allem ältere Menschen zur Herausgabe von Bargeld und Wertgegenständen zu bewegen. Die Polizei rät, keine persönlichen Angaben machen, sofort auflegen und erst danach selbst die 110 wählen. Die Alm- und Alpwirtschaft hat im Oberland Tradition. Allein die zahlreichen Almabtriebe sind jedes Jahr wieder ein Spektakel und locken zahlreiche Besucher an. Diese Tradition wird jetzt auch immaterielles Kulturerbe. Heimatminister Füracker überreicht heute in der Münchner Residenz die Urkunde zur Neuaufnahme ins Bayerische Landesverzeichnis. Daneben werden heute 10 weitere kulturelle Ausdrucksformen aufgenommen. Insgesamt umfasst das Landesverzeichnis aktuell 103 Eintragungen, darunter auch der handwerkliche Geigenbau in Mittenwald. Das waren die Oberland-Nachrichten. 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Da gibt's heute viel blauen Himmel und Sonnenschein, aber es ist auch einfach nur heiß, bis zu 34 Grad. Mein Tipp, wer kann, sollte die Mittagssonne meiden und am besten im Schatten bleiben. Und es geht auch die kommenden Tage so weiter. Das zeigt der 3-Tage-Trend fürs Oberland und es wird sogar noch heißer im Oberland. Morgen bis auf 35 Grad rauf, am Freitag 36 und am Samstag dann sogar 38 Grad. Bei den Temperaturen bitte immer ordentlich eincremen und auch genug trinken.
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2: Wir schauen auf die Straßen im Oberland und da ist weiterhin nichts los. Ihr habt freie Fahrt.
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2: Geblitzt wird weiterhin auf der B2 und zwar an der Ortsdurchfahrt von Kaltenbrunn, außerdem in Penzberg in der Sindelsdorfer Straße, in Tutzing bei der Akademie für politische Bildung, in Pähl an der alten Sparkasse, auf der B23 zwischen Rottenbuch und Peiting, Achtung, hier ist 70er-Zone, in Greinau in der Leusachstraße und in Hugelfing, wenn ihr von der B2 herkommt. Wenn ihr noch was gesehen habt oder vielleicht ein Blitzer jetzt schon wieder weg ist, dann sagt Bescheid. Ruft an, schickt eine WhatsApp durch ins Studio. Die Nummer dazu gibt's online auf radiooberland.de. Oder nutzt die Bayerische Oberland-App und schickt uns ganz einfach da eine Nachricht. Danke und allen unterwegs eine gute und vor allem sichere Fahrt. Radio Oberland am Mittwoch mit mir, Max Strowitzki, und gleich mit einer spanischen Band, genauer gesagt aus Saragossa. Einen ihrer bekanntesten Songs, der erschien 1990 und bedeutet so viel wie zwischen zwei Welten oder zwischen zwei Ländern. Dabei geht es um innere Konflikte, Abhängigkeit und schwierige Beziehungen. Heroes del Silencio und ihr Klassiker Entre dos Tierras gibt's gleich nach Foreigner und That Was Yesterday. Schönen Mittwoch.

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3: Ich bin Stefan Schütz. Kein Verbot, dafür aber Altersgrenzen für soziale Netzwerke. Dafür hat sich Familienministerin Prien ausgesprochen und bezieht sich auf die Empfehlung einer Expertenkommission. Für Jugendliche zwischen 13 und 18 Jahren könnte es abgestufte Schutzvorkehrungen geben. Die CDU-Politikerin ist außerdem für kindgerechte und risikoarme Angebote von TikTok, Instagram, Snapchat und Co. für Kinder unter 13 Jahren. Viele junge Menschen in Europa sehen weniger positiv in die Zukunft als noch vor 10 Jahren. Das zeigt die TUI-Jugendstudie, für die mehr als 8000 Menschen befragt wurden. Unter anderem zeigt sich, dass die 16- bis 26-Jährigen unzufriedener werden mit dem Funktionieren der Demokratie im jeweiligen Land. Und nur ein Viertel der jungen Menschen in Europa glaubt, dass es ihrer Generation einmal besser als die ihrer Eltern gehen wird. Der 2-stündige Totalausfall gestern bei der Bahn löst Debatten aus. Bayerns Verkehrsminister Bernreiter fordert ein Notfallkonzept für solche Fälle. Arbeiten im Zuge der Funkdigitalisierung waren Grund für die Panne. Fiona Reinhardt berichtet.
4: Der Ausfall des Zugfunknetzes zeige wieder einmal, in welchem beklagenswerten Zustand das System der Deutschen Bahn sei, so Bayerns Verkehrsminister. Aber nicht nur Politiker und Bahnreisende zeigen sich fassungslos und fordern eine lückenlose Aufklärung, sondern auch der Verband der privaten Güterbahnen. Da Güterzüge vor allem nachts unterwegs sind, seien sie von der Störung besonders betroffen gewesen.
3: Funklöcher in Deutschland selbst melden, das können Handynutzer ab sofort mit einer App. Das Bundesdigitalministerium und die Bundesnetzagentur starten eine einwöchige Mitmachaktion. Mit der App Mobilfunkcheck können Nutzer schlechten oder gar keinen Empfang dokumentieren. Das soll Behörden und Netzbetreibern zeigen, wo im Land die größten Lücken im Mobilfunknetz sind. Lokales Radio und Fernsehen sollen auch in Zukunft eine starke Rolle spielen. Das hat Bayerns Ministerpräsident Söder bei den Lokalmedientagen in Nürnberg versprochen. Er wolle politisch alles dafür tun, dass lokale Medien auch künftig bestehen können. Gleichzeitig riet Söder den Sendern, verstärkt auf Social Media zu setzen. Lokale Medien stehen wirtschaftlich stark unter Druck.
5: Zeit fürs Oberlandwetter und das ist ziemlich traumhaft bei uns. Keine Wolken, nur blauer Himmel und ganz viel Sonne. Sehr viel Sonne und deswegen auch bis zu 34 Grad. Ganz so heiß ist es noch nicht, aber 34 Grad. Heiß genug und das wird auch in den nächsten Tagen noch heißer. Morgen bis zu 35 Grad und die Temperaturen klettern bis Samstag sogar auf 38 Grad bei der ganzen Sonne. Bitte Eincreme nicht vergessen und vielleicht auch einfach mal eine Pause im Schatten einlegen.
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5: Wir schauen auf die Straßen im Oberland und da ist weiterhin nichts los. Ihr habt freie Fahrt. Geblitzt wird aktuell auf der B2 der Ortsdurchfahrt von Kaltenbrunn. Außerdem in Hugelfing, wenn ihr von der B2 her kommt, in Greinau in der Loisachstraße, auf der B23 zwischen Rottenbuch und Peiting. Hier ist 70er-Zone, in Pähl an der alten Sparkasse, in Tutzing bei der Politischen Akademie und in Penzberg in der Sindelsdorfer Straße. Wenn ihr noch was gesehen habt oder vielleicht ein Blitzer auch schon wieder weg ist, dann sagt Bescheid. Ruft an, schickt eine WhatsApp durch ins Studio. Die Nummer dazu gibt's online auf radiooberland.de oder nutzt die Bayerische Oberland-App und schickt uns da eine Nachricht. Danke und allen unterwegs eine gute Fahrt.
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5: Der Mittwoch hier auf Radio Oberland. Mein Name ist Max Strowitzki und gleich gibt's ein Lied, das eigentlich nur durch Zufall entstanden ist. Und zwar bei einer Jam-Session in der Schweiz. Dort war David Bowie eigentlich nur als Gast bei Aufnahmen von Queen. Spontan entstand letztlich Under Pressure und wurde zu einem Nummer 1-Hit. Gibt's aber erst gleich, davor noch Klimi Fischer und Love Changes. Schönen Mittwoch.

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2: Um 14.30 Uhr mit Max Strowitzki. Grüß Gott. Wie gut ist das Mobilfunknetz bei uns im Oberland wirklich? Das soll die zweite bundesweite Mobilfunkmesswoche zeigen, die heute startet. Bis zum 1. Juli sind Bürgerinnen und Bürger eingeladen, ihre Netzqualität per Smartphone zu erfassen. Mit der kostenlosen App Mobilfunkcheck der Bundesnetzagentur werden die Daten anonym gesammelt und ausgewertet. Ziel ist es, die Mobilfunkversorgung künftig noch gezielter zu verbessern. Heute und auch morgen ist Eincremen für jeden, der draußen unterwegs ist, richtig wichtig, sonst gibt's Sonnenbrand. Das Bundesamt für Strahlenschutz erwartet die höchsten UV-Werte des Jahres. Vor allem Kinder sollten geschützt werden, um Folgeschäden zu vermeiden, heißt es. Die starke Mittagssonne sollte im Idealfall vermieden werden und unbedeckte Haut mit Sonnencreme geschützt werden. Hecken, Büsche und überstehende Äste sorgen derzeit in vielen Bereichen des Starnberger Stadtgebiets für Sicherheitsprobleme. Die Stadtverwaltung erinnert deshalb Grundstückseigentümer an ihre Pflicht, Pflanzen so zu pflegen, dass Gehwege, Verkehrszeichen und Sichtfelder frei bleiben. Gehwege sollen eine nutzbare Breite von mindestens 2,5 Metern haben. Mit einem rechtzeitigen Rückschnitt leisten Eigentümer einen wichtigen Beitrag zur Verkehrssicherheit. Die Bergsteigersaison nimmt Fahrt auf. Auf einigen Hütten des Alpenvereins könnt ihr in diesem Sommer kostenlos übernachten, wenn ihr mit Bus und Bahn anreist. Voraussetzung ist, dass 90% der Strecke mit öffentlichen Verkehrsmitteln zurückgelegt werden. DRV-Mitglieder bekommen dann 2 Nächte gratis. Ziel der Aktion ist es, umweltfreundliche Mobilität zu fördern und Emissionen im Bergsport zu senken. Mehr als 70 Hütten machen mit, darunter auch die Tölzer Hütte und die Rheintalanger Hütte. Der Alpenverein rät allerdings dazu, frühzeitig zu buchen. Mehr Infos gibt's bei uns im Netz. Das waren die Oberland-Nachrichten. 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
3: Danke dir, Max. Wir schauen weiter von den Nachrichten hin zum Oberlandwetter. Und das zeigt sich heute wieder von einer sonnigen und insgesamt sehr heißen Seite. Die Temperaturen bei bis zu 34 Grad. Und es wird auch heute den ganzen restlichen Tag über noch so bleiben. Und nicht nur das, nein, es wird sogar noch mal heißer. Das zeigt uns der 3-Tage-Trend fürs Oberland. Von morgen bis zum Samstag klettern die Temperaturen weiter. Und zwar auf 35 bis stellenweise sogar 38 Grad.
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3: Ganz genau 3 Minuten nach 2:30 haben wir's jetzt. Servus auf die Straßen. Da schaut's gerade sehr gut aus. Ihr kommt ohne Probleme ans Ziel.
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3: Heißt aber nicht, dass nicht fotografiert wird. Und zwar auf der B2 in Kaltenbrunn in der Ortsdurchfahrt. Hogelfing, ortseinwärts, wenn ihr von der B2 herkommt. In Greinau in der Leusachstraße. B23 zwischen Rottenbuch und Peiting im 70er-Bereich. Pähl an der alten Sparkasse. Und in Tutzing wollen wir nicht vergessen, bei der Politischen Akademie. Hat sich da was geändert? Habt ihr noch was entdeckt? Dann sagt uns gern Bescheid. Ruft einfach an oder schickt eine Nachricht per WhatsApp oder auch gern jederzeit über die Bayerische Oberland-App direkt zu mir ins Studio. Dankeschön und euch eine gute und sichere Fahrt.
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3: So schaut's aus. Ich bin da, ihr seid da, Musik ist auch da. Perfekt. Können wir reinstarten in diesen Mittwochnachmittag mit Savage Garden und Michael Learns to Rock. Das ist Wild Women. Habt eine großartige, sonnige, wenn auch sehr heiße Zeit hier bei uns in der Heimat.

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3: Ich bin Stefan Schütz. Die Reiselust ist ungebrochen. Fast 2 von 3 Bundesbürgerinnen und Bürger planen in diesem Jahr einen Sommerurlaub. Das teilte das Institut für Tourismusforschung mit. Gut 60% beabsichtigen demnach in den kommenden 3 Monaten mindestens eine Urlaubsreise zu unternehmen. Der Anteil derer, die Urlaub in Deutschland machen oder im Ausland, ist fast gleich groß. Familienministerin Prien will Kinder unter 13 Jahren von sozialen Netzwerken wie TikTok, Instagram und Snapchat fernhalten. Sie fordert eine gesetzliche Altersgrenze, am liebsten auf europäischer Ebene.
4: Ich will keinen Hehl daraus machen, dass ich eine große Sympathie für die Altersgrenze 13 bei der eigenständigen Nutzung sozialer Medien habe. Ich glaube auch, dass Eltern und Großeltern in diesem Land erwarten, dass die Politik hier auch klare Vorgaben macht.
3: Der Drogenkonsum unter Jugendlichen und jungen Erwachsenen im Land nimmt zu. Das zeigt eine Studie, zu der sich der Drogenbeauftragte Streeck geäußert hat. Fast 20% der 18- bis 25-Jährigen hat demnach schon Erfahrungen mit illegalen Drogen gemacht. 2023 waren es gut 13%. Streeck sagt, an Drogen kommen junge Menschen immer einfacher über digitale Kanäle. Besonders alarmierend sei der steigende Kokainkonsum. In Zweibrücken hat der Prozess begonnen, in dem es um den gewaltsamen Tod eines Zugbegleiters in Rheinland-Pfalz geht. Der 26-jährige Angeklagte hat dabei die volle Verantwortung übernommen. Er soll den Schaffner Anfang Februar nahe Landstuhl bei einer Fahrkartenkontrolle so heftig geschlagen haben, dass dieser 2 Tage später starb. Der Fall löste eine bundesweite Debatte über Sicherheit im Bahnverkehr aus. Mehr als 3/4 der Menschen in Bayern ab 14 Jahren hören werktags Radio, ob zu Hause, im Auto oder bei der Arbeit. Das zeigt die aktuelle Funkanalyse, die heute bei den lokalen Medientagen in Nürnberg vorgestellt worden ist. Der Trend geht allerdings leicht nach unten. Vor einigen Jahren haben noch deutlich mehr als 80% täglich Radio eingeschaltet.
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5: Die Polizei warnt aktuell vor einer Welle betrügerischer Schockanrufe im Landkreis Weilheim-Schongau. Die Täter geben sich am Telefon als Angehörige oder Behördenmitarbeiter aus und versuchen vor allem ältere Menschen zur Herausgabe von Bargeld und Wertgegenständen zu bewegen. Die Polizei rät, keine persönlichen Angaben machen, sofort auflegen und erst danach selbst die 110 wählen. Aus Weilheim, Florian Buchloh.
6: Dankeschön für den Nachrichtenüberblick. Jetzt um 3:15 und wir schon weiter aufs Oberlandwetter, das sich heute weiterhin von einer sonnigen, von einer sehr heißen Seite präsentiert. Denkt weiterhin dran, viel trinken, gut eincremen, auch schauen, dass man im Schatten unterwegs ist, bestmöglich. Das ist ganz, ganz wichtig und wird es auch heute den restlichen Tag über noch bleiben. Und nicht nur heute, um zu ehrlich muss man sein, denn auch der 3-Tage-Trend fürs Oberland zeigt uns, dass es genauso erstmal bleibt. Die Sonne bleibt unser Gast im Oberland, sie wird sogar noch ein Stück intensiver. Bis zum Samstag klettern die Temperaturen weiter auf bis zu 38 Grad.
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6: 3:02, Servus auf die Straßen. Da schaut's weiterhin sehr gut aus, ihr kommt ohne Probleme ans Ziel. Aber es wird fotografiert auf der B2 Kaltenbrunn in der Ortsdurchfahrt. Hugelfing, wenn ihr von der B2 herkommt, in Greinau in der Leusachstraße, B23 zwischen Rottenbuch und Peiting im 70er-Bereich und in Tutzing bei der Politischen Akademie. Hat sich da was geändert? Habt ihr noch was Neues entdeckt, noch einen frischen Blitzer für uns gesehen? Dann sagt uns gern Bescheid, ruft an oder schickt eine Nachricht per WhatsApp oder auch gern über die Bayerische Oberland-App direkt zu mir ins Studio. Dankeschön und euch eine gute und sichere Fahrt.
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6: Radio Servus benannt und herzlich willkommen an diesem Mittwochnachmittag hier bei Radio Oberland. Mit mir, Flo Kern, geht's rein. Schön, dass ihr mit dabei seid. Und wir gemeinsam gleich das, was ich gerade eben schon angerissen habe, auch wirklich erfüllen wollen. Genug trinken, uns schön in den Schatten setzen, die Zeit genießen. Das geht bei uns im Oberland an ganz vielen Stellen. Und einen davon wollen wir euch ganz explizit vorstellen. Welcher das ist und wo es uns hinzieht, das klären wir gleich nach Musik von Genesis und der großartigen Bonnie Tyler für euren Nachmittag.

0: Gleich 10 Minuten nach 3 an diesem Mittwoch. Hier ist Radio Oberland. Schön, dass ihr mit dabei seid und wir uns jetzt ein wunderschönes Plätzchen suchen.
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0: Wir stellen euch im Moment ja jede Woche die schönsten Fleckerl bei uns im Oberland vor und da zieht's uns heute ganz besonders in den Waldgasthof Buchenhain. Das ist in Bayerbrunn, also zwischen Pullach und Schäftlarn. Da geht's zum Beispiel ganz entspannt mit der S7-Haltestelle Buchenhain hin. Fahrt da einfach mal vorbei und lasst euch ein auf diese Tradition seit 1904. Seit mehr als 120 Jahren kann man sich's da einfach schön machen. Perfekte Waldlage, Parkplätze gibt's auch mehr als genügend. Und was da eben ein ganz besonderes Highlight ist, es gibt einen Buchenholz-Kohlegrill. Das schmeckt man, das ist einfach authentisch, gemütlich und vielseitig. Und deswegen ist das alles auch schon 4-mal als Lieblingsbiergarten gewählt worden bei den Biergärten mit mehr als 500 Plätzen. Das ist schon eine ordentliche Auszeichnung und die 4-mal abzuräumen, das ist auf jeden Fall ein ordentliches Zeichen. Schaut da unbedingt gern vorbei. Es gibt Leckeres zum Essen, Spare Ribs, gegrilltes Gemüse vom Holzkohlegrill, Makrele, Händel natürlich, darf nicht fehlen. Und jetzt zur Weltmeisterschaft haben sie sich nochmal was ganz Besonderes einfallen lassen, nämlich das Torjägerschnitzel mit Bratkartoffeln und Preiselbeeren. Probiert es unbedingt mal. Ist auf jeden Fall empfehlenswert. Und ihr könnt auch gern nochmal einen kleinen Einblick erhaschen. Bei uns auf den Instagram- und Facebook-Accounts Radio Oberland suchen und einfach mal schauen, wie es da genau vor Ort ausschaut. Wir wünschen euch einen guten Appetit, ganz viel Spaß vor Ort und jetzt einen schönen und entspannten Mittwochnachmittag mit uns.

Funklöcher sind was ganz, ganz Furchtbares, aber sie sind eben doch sehr verbreitet, auch bei uns in der Heimat. Servus beinannt, hier ist der Mittwochnachmittag mit mir Flo Kern und genau um dieses Thema soll es jetzt auch gleich gehen, denn wir alle können unseren Beitrag dazu leisten, genau diese Funklöcher zu identifizieren, dass es in Zukunft vielleicht dann doch mal weniger davon gibt. Wie das genau funktioniert und was wir dafür tun müssen, das klären wir gleich. Um 15:30 Uhr in den Oberland-Nachrichten.

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2: Um 15.30 Uhr mit Max Strowitzki. Grüß Gott. Unter dem Motto Check dein Netz startet heute die zweite bundesweite Mobilfunkmesswoche. Bis zum 1. Juli können Nutzerinnen und Nutzer mit einer kostenlosen App die Netzverfügbarkeit vor Ort messen. Die anonym erhobenen Daten sollen ein realistisches Bild der Mobilfunkversorgung liefern und helfen, Funklöcher schneller zu erkennen. Weitere Informationen gibt's bei uns im Netz. Ein Tempolimit auf der A95. Daran halten mehrere Bürgermeister der Anliegergemeinden weiter fest. Nachdem die Autobahn GmbH Anfang des Jahres keine rechtliche Grundlage für eine Geschwindigkeitsbegrenzung gesehen hatte, soll nun ein neues Schreiben an die zuständigen Behörden vorbereitet werden. Das sagte Iffeldorfs Bürgermeister auf Anfrage. Aktuell liegt der Fokus darauf, auf einzelnen Abschnitten der A95 testweise Tempolimits einzuführen. Über 1 bis 3 Jahre soll geprüft werden, wie sich diese auf Unfallzahlen, die Einsatzbelastung von Rettungskräften und den Lärmschutz auswirken. Die Alm- und Albwirtschaft hat im Oberland Tradition. Allein die zahlreichen Almabtriebe sind jedes Jahr wieder ein Spektakel und locken zahlreiche Besucher an. Diese Tradition wird jetzt auch immaterielles Kulturerbe. Heimatminister Füracker überreicht heute in der Münchner Residenz die Urkunde zur Neuaufnahme ins Bayerische Landesverzeichnis. Daneben werden heute 10 weitere kulturelle Ausdrucksformen aufgenommen. Insgesamt umfasst das Landesverzeichnis aktuell 103 Eintragungen, darunter auch der handwerkliche Geigenbau in Mittenwald. Das Dach der Starnberger Schlossberghalle bleibt bis auf Weiteres für die Öffentlichkeit gesperrt. Grund sind wiederholte Sachbeschädigungen und gefährliche Vorfälle. Unbekannte hatten unter anderem Gullideckel vom Dach geworfen, Abläufe verstopft und Steine auf den Vorplatz geschleudert. Die Stadt reagiert mit einer Sperrung und verstärkten Kontrollen durch einen privaten Sicherheitsdienst. Das waren die Oberland-Nachrichten. 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
3: Danke dir, Max. Wir schauen weiter auf die aktuellen Temperaturen im Oberland. In Mittenwald sind wir knapp unter den 30, 29 Grad messen wir da. In Uffing sind wir wiederum knapp drüber, 31 Grad messen wir da. Und insgesamt ist es heute einfach weiterhin sonnig und heiß. Und es wird sich den restlichen Nachmittag und Abend durchziehen. Und selbst heute Nacht bleibt's wieder mal tropisch. Eine tropische Nacht liegt vor uns. Das heißt, die Temperaturen gehen vielerorts im Oberland nicht unter die 20 Grad. Der 3-Tage-Trend fürs Oberland. Es ändert sich nicht viel, außer die Zahl vor der 3 oder besser gesagt nach der 3. Es wird noch mal heißer. 35 bis 38 Grad werden dann bis zum Samstag erreicht.
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3: 4:02, Servus auf die Straßen. Vorsicht bitte auf der A96 Richtung München zwischen Wörthsee und Oberpfaffenhofen. Da ist ein Unfall passiert, bitte bildet da eine Gasse für die Rettungs- und die Einsatzfahrzeuge. Und abgesehen davon ist einiges los auf der B2 in Weilheim und auch in Starnberg. Ganz egal, wo ihr da unterwegs seid, bitte plant jeweils gute 5 Minuten mehr Zeit ein.
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3: Die neuesten Blitzer im Oberland auf der B2 Kaltenbrunn in der Ortsdurchfahrt. Hugelfing, wenn ihr von der B2 her kommt, in Greinau auf der Leusachstraße. B23 zwischen Rottenbuch und Peiting, da im 70er-Bereich und in Tutzing bei der Politischen Akademie. Hat sich da was geändert? Habt ihr noch einen frischen Blitzer entdeckt? Oder ist einer vielleicht doch mal vor der Sonne geflüchtet? Dann sagt uns gern Bescheid, ruft an oder schickt eine Nachricht per WhatsApp oder über die Bayerische Oberland-App direkt zu mir ins Studio. Dankeschön und euch eine gute und sichere Fahrt.
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3: Servus beinand, schön, dass ihr mit dabei seid, dass wir uns gemeinsam einen sonnigen, aber hoffentlich doch entspannten Mittwochnachmittag machen. Und das mit den größten Songs aller Zeiten. Gleich zum Beispiel die Patti Smith Group, die wartet auf uns, übernimmt aber erst gleich nach Supertramp und It's Raining Again. Das würden sich mit Sicherheit gerade einige wünschen. Euch einen schönen Nachmittag.

0: Das ist euer Mittwochnachmittag hier bei uns bei Radio Oberland. Ganz genau 15.41 Uhr haben wir's. Und Mittwoch heißt ja auch immer, dass wir mit euch gemeinsam diskutieren möchten.
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0: Muss die Hochzeitsfeier riesengroß ausfallen und gefühlt ein halbes Vermögen kosten? Oder reicht vielleicht auch die kleine, die entspannte Feier im Familien- und im Freundeskreis? Genau darüber wollen wir heute mit euch diskutieren, an diesem Radio Oberland Meinungsmittwoch. Denn das sieht jedes Paar natürlich vollkommen anders, ist aber gerade jetzt im Juni, einem der Hochzeitsmonate des Jahres, ein riesengroßes Thema. Und es sind auch schon verschiedene Meinungen reingekommen, das ist ein sehr spannendes Bild. Die einen sagen, nein, das ist der Tag, das muss wirklich groß, das muss richtig schön und ja umfangreich werden. Aber es gibt eben auch die, die sagen, nee, ich habe mit meinen Eltern und mit meinen Geschwistern und sonst niemandem geheiratet. Es sollte einfach ganz entspannt ablaufen. Ich wollte nicht noch mehr Stress haben, als der Tag potenziell eh schon mit sich bringt. Aber wie seht ihr das? Wie steht ihr dazu? Wie war es auch vielleicht bei euch selbst? Große und teure oder kleine und nette Hochzeitsfeier? Schickt uns dazu eure Meinung jetzt per WhatsApp ins Radio Oberland Studio, gern auch per Sprachnachricht. Diskutiert ganz fleißig mit und erzählt uns eure Geschichte. Ich bin sehr gespannt, was bei rumkommt und begleite euch weiterhin rein in diesen Nachmittag.

0: Seal und Kiss from a Rose. Das ist der Mittwochnachmittag hier bei Radio Oberland. 4:06, heißt aber auch, in genau 6 Minuten dürfen wir euch wieder informieren mit den neuesten Entwicklungen aus dem Oberland, Bayern, Deutschland und der Welt. Die Nachrichten warten auf uns gleich um Punkt 16 Uhr.
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3: Ich bin Stefan Schütz. Deutschlands Handynutzer sind aufgerufen, über eine App Funklöcher zu melden. Das soll den Behörden und Netzbetreibern einen genaueren Überblick verschaffen, wo Defizite im Netz liegen. Das Bundesdigitalministerium und die Bundesnetzagentur starten eine einwöchige Mitmachaktion. Genutzt werden soll die App Mobilfunkcheck. Damit wird festgehalten, wo die Übertragung schlecht oder nicht existent ist. In Frankreich gibt es einen Ebola-Fall. Er steht im Zusammenhang mit dem Ausbruch der Krankheit in der Demokratischen Republik Kongo. Positiv getestet wurde ein Arzt nach seiner Rückkehr von dort. Rachel Sommer berichtet.
4: Schon mehr als 1000 Menschen haben sich in der Demokratischen Republik Kongo mit Ebola infiziert und jetzt gibt es auch einen Fall in Frankreich. Allerdings war der Mann vorher für die Arbeit im Kongo und zwar genau dort, wo die Krankheit rumgeht. Sein Zustand ist stabil und auch wenn es für den Mann direkt ins Krankenhaus ging, schauen die Behörden in Frankreich jetzt, ob es Kontaktpersonen gibt, die dann 3 Wochen zu Hause in Quarantäne müssen.
3: Familienministerin Prien ist dafür, dass soziale Medien für Kinder und Jugendliche nicht verboten werden, aber es Altersgrenzen geben sollte. Für Teenager zwischen 13 und 18 Jahren könnte es abgestufte Schutzvorkehrungen geben. Die CDU-Politikerin ist außerdem für kindgerechte und risikoarme Angebote von TikTok, Instagram, Snapchat und Co. für Kinder unter 13 Jahren. Bayern wird bis 2035 rund 290.000 Arbeitskräfte fehlen. Davon geht die Vereinigung der bayerischen Wirtschaft aus. Der Mangel trifft vor allem den Norden und Nordosten des Freistaats. Besonders gesucht sein werden Fahrer, Reinigungskräfte und Fachleute für Gebäudetechnik. Auf der anderen Seite rechnen die Forscher mit einem Überangebot, zum Beispiel in Marketing-, Medien- und naturwissenschaftlichen Berufen. Bei der Fußball-WM werden Kritiker der Regeln des Mammutturniers heute genau hinschauen. Es spielen die Nationalmannschaften der Schweiz und Kanada gegeneinander und beide würden bei einem Unentschieden ins 16. Finale einziehen. Die Trainer haben solche Gedankenspiele bestritten. Parallel spielen ab 21 Uhr Bosnien-Herzegowina und Katar gegeneinander.
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5: Heckenbüsche und überstehende Äste sorgen derzeit in vielen Bereichen des Starnberger Stadtgebiets für Sicherheitsprobleme. Die Stadtverwaltung erinnert deshalb Grundstückseigentümer an ihre Pflicht, Pflanzen so zu pflegen, dass Gehwege, Verkehrszeichen und Sichtfelder frei bleiben. Gehwege sollen eine nutzbare Breite von mindestens 2,5 Metern haben. Mit einem rechtzeitigen Rückschnitt leisten Eigentümer einen wichtigen Beitrag zur Verkehrssicherheit. Aus Starnberg, Florian Buchlo.
6: Dankeschön, Flo, für den Nachrichtenüberblick jetzt um 16 Uhr. Wir schauen weiter aufs Oberlandwetter, das sich immer noch von einer sehr heißen, sehr sonnigen Seite zeigt. Temperaturen über 30 Grad gehören wirklich im Moment zum Tagesgeschäft mit dazu. In Wildschlaig zum Beispiel glatt 30 Grad im Moment. In Penzberg auf dem Thermometer messen wir 32 Grad. Und stellenweise ist sogar noch ein kleines bisschen mehr drin, bis zu 34 Grad. Und genauso geht es auch erstmal weiter. Der 3-Tage-Trend fürs Oberland zeigt uns nämlich, dass es bis zum Samstag noch mal sonniger, noch intensiver wird und vor allem noch heißer. Die Temperaturen klettern weiter auf bis zu 38 Grad.
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6: 3 Minuten nach 4, Servus auf die Straßen. Weiterhin bitte Vorsicht auf der A96 Richtung München zwischen Wörthsee und Oberpfaffenhofen. Da ist ein Unfall passiert, bitte haltet da weiterhin eine Gasse für die Rettungs- und die Einsatzfahrzeuge frei. Das ist ganz, ganz wichtig, dass die da schnell hinkommen. Abgesehen davon ist einiges los auf den Hauptverkehr Sachsen, der B2 in Starnberg und auch in Weilheim und auf der B472 rund um Bad Tölz. Jeweils ein guter Kilometer Stau, plant in all diesen Fällen runde 5 Minuten mehr Zeit ein. Die aktuellsten Blitzer, Tutzing bei der Politischen Akademie, B23 zwischen Rottenbuch und Peiting im 70er-Bereich, in Greinau in der Leusachstraße, in Hobelfing, wenn ihr von der B2 herkommt oder auf der B2 selbst in Kaltenbrunn in der Ortsdurchfahrt. Hat sich da was geändert? Habt ihr noch was gesehen? Dann ruft uns gerne kurz an oder schickt eine Nachricht durch per WhatsApp oder auch gern jederzeit über die Bayerische Oberland-App. Dankeschön und euch eine gute und sichere Fahrt.
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6: Heute war und ist ein ganz besonderer Tag für viele Schülerinnen und Schüler bei uns im Oberland. Zum Beispiel an den Realschulen, da gehen die Prüfungen jetzt in die heiße, im wahrsten Sinne des Wortes, heiße Phase. Es ist verdammt warm, die Temperaturen machen den Schülerinnen auch sie leiden drunter, sagen wir so. Sie haben auf jeden Fall damit ordentlich zu kämpfen und genau deswegen wollen wir darüber sprechen. Und auf diesen heutigen Tag zurückblicken, wie war es denn jetzt eigentlich bei 35 Grad plus? Das alles besprechen wir gleich in genau 8 Minuten.

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1: Eric Clapton mit einer der wahrscheinlich legendärsten Unplugged-Nummern aller Zeiten. Layla, hier bei uns bei Radio Oberland. Ganz genau 14 Minuten nach 4 haben wir es jetzt. Die Abiturienten, die haben es bei uns im Oberland schon hinter sich, aber die Realschülerinnen und Realschüler, die sind jetzt gerade mittendrin. Die Abschlussprüfungen laufen. Heute zum Beispiel wurde in Deutsch fleißig geschrieben. Und wir können euch nur sagen, liebe Schülerinnen und Schüler, bitte haltet durch bei diesen Temperaturen. Es macht keinen Spaß, das glaube ich, aber es wird sich lohnen und ihr werdet das mit Sicherheit gut hinbekommen. Wie zum Beispiel auch unsere Praktikantin hier bei Radio Oberland, das ist die Rosalie. Die hat das alles letztes Jahr hinter sich gebracht, hat da ihre Prüfungen geschrieben und auch da war es sehr heiß, da erinnert sie sich dran, aber sie sagt auch, ihr packt das mit Sicherheit genauso, wie sie geschafft hat.
2: Also in meiner Klasse war es so, wir haben wirklich alle teilweise 3 Liter zum Trinken dabei gehabt. Es ist schwierig, vor allem du hast in Deutsch schreibst du 4 Stunden, da hast du irgendwann einfach Kopfschmerzen und du kannst dich auch nicht so ganz so gut konzentrieren, aber leicht essen, viel trinken, das sind schon ein paar so Tipps, aber gibt's nicht wirklich.
1: Ja, es ist wirklich einfach anstrengend auf gut Deutsch. Es ist wirklich einfach was uns körperlich, geistig beansprucht. Temperaturen über 30 Grad, dazu ja eigentlich perfektes Badewetter und man muss über diesem Arbeitsblatt dann weiter vor sich hinschwätzen. Aber hey, wir haben hier noch so ein paar Last-Minute-Lerntipps, damit ihr auch da durch die nächsten Prüfungen wunderbar durchkommt.
2: Also ich trinke viel und ich bin tatsächlich jemand, der gern nachts lernt. Also ich habe dann vormittags so ein bisschen was anderes gemacht und dann halt nachts gelernt sozusagen, wenn es ein bisschen kühler war. Und immer wieder halt so ein bisschen eine Stunde was machen, dann wieder eine Stunde Pause.
1: Auch einfach mal ein ganz anderer Ansatz. Dankeschön an unsere Praktikantin, die Rosalie. Vielleicht konnte sie euch ja ein bisschen was mit auf den Weg geben. Wir durch die nächsten Prüfungen, wie zum Beispiel durch Englisch in den nächsten Tagen, bestmöglich durchkommt. Macht euch nicht zu viel Stress, geht es in Ruhe an und dann wird es schon. Wir von Radio Oberland, wir begleiten euch auf dem Weg und zwar mit großartiger Musik. Lehnt euch mal zurück, dreht auf und genießt das Wetter zwischendrin. Jetzt mit Kenny Loggins und Footloose, ganz genau 4:15.

0: Think hier bei Radio Oberland, 16.23 Uhr an diesem Mittwochnachmittag. Wir schauen noch mal kurz auf die Straßen, einfach weil es wichtig ist. Vorsicht bitte auf der A96 Richtung München zwischen Wörthsee und Oberpfaffenhofen. Da ist ein Unfall passiert, da kommt es zu Einschränkungen. Bitte plant da mehr Zeit ein und wenn möglich den Bereich bestmöglich umfahren. Das Weitere von den Straßen, die neuesten Meldungen, bekommt ihr auch gleich wieder in aller Ausführlichkeit bei uns im Radio Oberland Verkehrsservice um kurz nach 16:30.
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2: Um 16.30 Uhr mit Max Strowitzki. Grüß Gott. Wer wissen möchte, wie gut das Mobilfunknetz vor Ort wirklich ist, kann jetzt selbst mithelfen. Bei der zweiten bundesweiten Mobilfunkmesswoche, die heute startet, könnt ihr bis zum 1. Juli eure Netzqualität per Smartphone erfassen lassen. Die Daten werden anonym ausgewertet und sollen dabei helfen, die Mobilfunkversorgung in Deutschland weiter zu verbessern. Rund 2000 Haushalte in Murnau sind heute Morgen ohne Strom dagestanden. Mittlerweile sind nach Angaben des Marktes aber alle wieder zurück am Netz. Laut der Marktgemeinde haben die Techniker der Bayernwerke die Arbeiten erfolgreich abgeschlossen und die Stromversorgung läuft wieder stabil. Einen stundenlangen Stromausfall hat es gestern auch in Geretsried gegeben. Von den Mittagsstunden bis heute in die frühen Morgenstunden waren etwa 200 Haushalte ohne Strom. Die Ursache in diesem Fall war laut dem Netzbetreiber ein Kabelfehler. Im Stimmkreis Walheim-Schongau gibt es zu viele Wähler. Deswegen soll er für die nächste Landtagswahl 2028 geändert werden. Die Zahl der Wahlberechtigten hat sich seit der letzten Wahl um 26% massiv erhöht. Deswegen ist hier eine Neueinteilung des Stimmkreises gesetzlich zwingend erforderlich, sagt der Innenminister Joachim Herrmann in München. Demnach soll die Gemeinde Pähl aus dem nördlichen Landkreis an den Starnberger Stimmkreis abgegeben werden. Mit einer dreisten Masche hat eine unbekannte Betrügerin in Königsdorf eine 93-jährige Frau bestohlen. Die Täterin gab vor, Spenden für einen guten Zweck zu sammeln und gelangte so in die Wohnung der Seniorin. Dort nutzte sie einen Moment der Ablenkung, um Wertgegenstände und die Bankkarte der Rentnerin zu stehlen. Ob die Karte bereits für weitere Straftaten genutzt wurde, wird derzeit noch untersucht. Das waren die Oberland-Nachrichten. 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
3: Danke dir, Max. Wir schauen weiter von den Nachrichten zum aktuellen Oberlandwetter. Weiterhin heiß und sonnig. Das ist im Prinzip die Kurzform der nächsten Tage auch, aber ich mache es natürlich ein bisschen ausführlicher, denn wir haben aktuelle Werte für euch. In Ettal 30 Grad glatt, in Raisting 33 Grad. Und auch heute Nacht wird es nicht viel frischer. Vor uns liegt wieder eine tropische Nacht bei 20 bis 14 Grad. Der 3-Tage-Trend fürs Oberland. Von morgen bis zum Samstag weiterhin sonnig und vor allem heiß. Die Sonne scheint noch intensiver bei bis zu 38 Grad.
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3: Gleich 3 Minuten nach 4:30. Servus auf die Straßen. Vorsicht bitte auf der A96 Richtung München zwischen Wörthsee und Oberpfaffenhofen. Da ist ein Unfall passiert. Bitte seid da vorsichtig und denkt auch weiterhin an die Gasse für die Rettungs- und die Einsatzfahrzeuge. Ganz, ganz wichtig. Abgesehen davon weiterhin viel Verkehr auf der B2 in Weilheim und auch in Starnberg und auf der B472 im Bereich zwischen Geisach und Bad Tölz. Jeweils ein guter Kilometer, plant an all diesen Stellen runde 5 Minuten mehr Zeit ein.
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3: Die aktuellsten Blitzer, B2 Kaltenbrunn in der Ortsdurchfahrt, Hugelfing ortseinwärts, wenn ihr von der B2 herkommt, dann in Greinau in der Leusachstraße, B23 zwischen Rottenbuch und Peiting wird im 70er-Bereich fotografiert und in Tutzing bei der Politischen Akademie. Habt ihr noch was gesehen? Ist ein Blitzer vielleicht doch mal abgebaut worden? Dann sagt uns gern Bescheid. Aktualisiert unsere Liste, indem ihr anruft oder auch gern jederzeit eine WhatsApp-Nachricht durchschickt oder die Bayerische Oberland-App nutzt. All das geht. Ich sage jetzt schon mal vielen Dank und wünsche euch eine gute und sichere Fahrt.
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3: So schaut's aus. Ich bin da, ihr seid da. Perfekt. Mehr braucht man fast gar nicht mehr für einen entspannten Mittwochnachmittag. Abgesehen vielleicht von großartiger Musik. Und auch die habe ich dabei. Passt perfekt. Freddie Mercury übernimmt gleich direkt nach Europe. Und The Final Countdown. Einfach aufdrehen, genießen und eine großartige Zeit hier im Oberland haben. Servus bei Nantes.

0: Freddie Mercury, Living on My Own, hier bei uns bei Radio Oberland. 16.42 Uhr haben wir es jetzt.
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0: Wir sind weiterhin mittendrin im Fußballfieber dieser Weltmeisterschaft und es geht heute Abend schon wieder mit ganz vielen Spielen weiter. Zum Beispiel unsere Nachbarn aus der Schweiz sind wieder im Einsatz. Die müssen ja auch noch so ein bisschen was gut machen. Gegen Kanada geht's heute Abend um 21 Uhr. Parallel dazu übrigens auch Bosnien-Herzegowina gegen Katar. Oder auch die Brasilianer wieder im Einsatz. Nachts um 12 geht's für die gegen unsere guten Freunde aus Schottland. Und auch die Deutschen greifen ja morgen wieder ins Geschehen ein. Dann das letzte Gruppenspiel, in dem Fall dann gegen Ecuador. 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Nicht schlecht, kann sich auf jeden Fall sehen lassen. Auf Platz 2 der Besserwisser und auf Platz 3 Matthias B. auch immerhin mit 132 Punkten. Aber ihr könnt locker noch aufholen, es gibt einiges noch zu tippen. Deswegen die App runterladen, mitmachen und ganz viel Spaß haben bei dieser Fußball-Weltmeisterschaft. Wir wünschen euch auf jeden Fall ganz viel Spaß heute Abend auch beim Schauen und jetzt einen hoffentlich, wenn auch heißen, trotzdem zumindest entspannten Mittwochnachmittag. Hier ist Radio Oberland, gleich 4:45.

Betrugsversuche können so unendlich gemein sein. Und trotzdem kommen sie immer und immer wieder vor. Servus beinannt, hier ist der Mittwochnachmittag bei Radio Oberland mit mir Flo Kern. Und genau um dieses Thema soll es jetzt auch gleich gehen, denn es gibt aktuell schon wieder eine Welle dieser Betrugsversuche, die wieder mindestens genauso gemein sind und einfach nicht gut sind. Wie soll man es anders sagen? Es ist auf jeden Fall was, wo ihr Bescheid wissen solltet. Und deswegen erzählen wir es euch gleich um 17 Uhr bei uns in den Oberland-Reportern. Davor noch Musik, jetzt unter anderem von R.E.M.

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2: Ich bin Stefan Schütz. Familienministerin Prien will Kinder unter 13 Jahren von sozialen Netzwerken wie TikTok, Instagram und Snapchat fernhalten. Sie fordert eine gesetzliche Altersgrenze, am liebsten auf europäischer Ebene.
3: Ich will keinen Hehl daraus machen, dass ich eine große Sympathie für die Altersgrenze 13 bei der eigenständigen Nutzung sozialer Medien habe. Ich glaube auch, dass Eltern und Großeltern in diesem Land erwarten, dass die Politik hier auch klare Vorgaben macht.
2: Rund 2 Stunden lang standen gestern am späten Abend die Züge in Deutschland still. Von der Bahn heißt es inzwischen, dass bei planmäßigen Wartungsarbeiten wohl ein technischer Fehler aufgetreten sein soll. Bundesweit war der digitale Bahnfunk gestört. Das hat nicht nur rund 100.000 Fahrgästen einigen Ärger bereitet. Güterzüge fahren vor allem nachts und waren darum besonders stark betroffen. Der Drogenkonsum unter Jugendlichen und jungen Erwachsenen nimmt zu. Das zeigt eine Studie, zu der sich der Drogenbeauftragte Streeck geäußert hat. Fast 20% der 18- bis 25-Jährigen hat demnach schon Erfahrungen mit illegalen Drogen gemacht. 2023 waren es gut 13%. Streeck sagt, an Drogen kommen junge Menschen immer einfacher über digitale Kanäle. Besonders alarmierend sei der steigende Kokainkonsum. In Zweibrücken hat der Prozess begonnen, in dem es um den gewaltsamen Tod eines Zugbegleiters in Rheinland-Pfalz geht. Der 26-jährige Angeklagte hat dabei die volle Verantwortung übernommen. Er soll den Schaffner Anfang Februar nahe Landstuhl bei einer Fahrkartenkontrolle so heftig geschlagen haben, dass dieser 2 Tage später starb. Der Fall löste eine bundesweite Debatte über Sicherheit im Bahnverkehr aus. Mehr als 3/4 der Menschen in Bayern ab 14 Jahren hören Werktagsradio, ob zu Hause, im Auto oder bei der Arbeit. Das zeigt die aktuelle Funkanalyse, die heute bei den Lokalmedientagen in Nürnberg vorgestellt worden ist. Der Trend geht allerdings leicht nach unten. Vor einigen Jahren haben noch deutlich mehr als 80% täglich eingeschaltet.
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4: Die Polizei warnt aktuell vor einer Welle betrügerischer Schockanrufe im Landkreis Weilheim-Schongau. Die Täter geben sich am Telefon als Angehörige oder Behördenmitarbeiter aus und versuchen vor allem ältere Menschen zur Herausgabe von Bargeld und Wertgegenständen zu bewegen. Die Polizei rät, keine persönlichen Angaben machen, sofort auflegen und erst danach selbst die 110 wählen. Aus Weilheim, Florian Buchloh.
5: Dankeschön für den ganz wichtigen Hinweis aus der Nachrichtenredaktion. Und wir können jetzt besten Gewissens weiterschauen aufs Oberlandwetter. Auf die aktuellen Temperaturen. In Oberammergau zum Beispiel 30 Grad glatt. In Fuchstal messen wir 31 Grad und stellenweise ist auch weiterhin noch mehr drin. Denn der Abend bleibt warm und auch die Nacht bleibt verhältnismäßig warm. Bei Temperaturen um die 20 bis 14 Grad reden wir auch heute wieder von einer tropischen Nacht im Oberland. Der 3-Tage-Trend für die Heimat? Von morgen bis zum Samstag ändert sich nicht viel. Außer die Zahl nach der 3, denn es wird noch mal heißer bei 35 bis 38 Grad.
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5: Gleich 4:05, Servus auf die Straßen. Bitte weiterhin Vorsicht auf der A96 Richtung München. Und zwar, nein, schau an, gerade kommt die Entwarnung, umso besser. Gute Nachrichten von der A96 Richtung München. Zwischen Wörthsee und Oberpfaffenhofen, die Unfallstelle ist geräumt, ihr habt wieder Freifahrt. Wunderbar. Abgesehen davon ist aber einiges los. Und zwar auf der B2 in Starnberg und auch in Weilheim und auf der B472 im Raum Bad Hölz. Ganz egal, wo ihr da unterwegs seid, bitte plant zwischen 5 und inzwischen sogar bis zu 10 Minuten mehr Zeit ein. Die aktuellsten Blitzer. B2 Kaltenbrunn in der Ortsdurchfahrt. Hugelfing, ortseinwärts, wenn ihr von der B2 herkommt. In Greinau in der Leusachstraße. B23 zwischen Rottenbuch und Peiting im 70er-Bereich. Und in Tutzing, wenn ihr an der Politischen Akademie vorbeikommt. Hat sich da was geändert? Habt ihr noch was entdeckt? Dann sagt uns gern Bescheid. Ruft an oder schickt eine Nachricht per WhatsApp oder auch jederzeit gern über die Bayerische Oberland-App direkt zu mir ins Studio. Dankeschön und euch eine gute und sichere Fahrt.
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5: Servus beinannt. Ich sag's euch ja immer wieder, aber es ist eben auch so, es wird nicht langweilig im Oberland. Es gibt immer was zu entdecken, so auch jetzt in den nächsten Tagen. Zum Teil wird's historisch bei uns in der Heimat, auf der anderen Seite können wir aber auch einen neuen Arbeitgeber finden. Oder für den guten Zweck draußen in der Natur unterwegs sein. Wie das genau alles funktioniert, wie das zusammenkommt und wo ihr dabei sein könnt, besprechen wir gleich nach Musik von Blink-182 und dem King of Pop. Das ist Michael Jackson und Smooth Criminal für euren Mittwochfeierabend.

0: Hier ist Radio Oberland an diesem Mittwoch. Schön, dass ihr mit dabei seid, wenn wir jetzt gemeinsam wieder schauen, was eigentlich in den nächsten Tagen und Wochen hier bei uns im Oberland alles geboten ist.
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0: Seid ihr zum Beispiel auf der Suche nach einem neuen Job? Und seid ihr dann auch noch Anlagenmechaniker, Elektroniker oder Azubi im dritten Lehrjahr? 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Los geht's am 26. 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Auf der Penzberger Berghalde wird es am Wochenende wieder ein Stück weit historisch. Am 27. und am 28. Juni steigt hier nämlich wieder das Oldtimer-Festival. Es gibt einen musikalischen Abend, einen Weißwurst-Frühschoppen und natürlich das Festival an sich mit vielen tollen Autos, Motorrädern und Traktoren. Kommt vorbei und entdeckt sie alle am 27. und am 28. Juni in Penzberg. Und ihr könnt für den guten Zweck laufen gehen, und zwar beim 8. Staffelsee-Panoramalauf in Murnau. Am Ufer des Staffelsees entlang gibt's verschiedene Distanzen von 5 bis 10 Kilometern. Ihr könnt da laufen oder auch zum Beispiel mit Nordic Walking teilnehmen. Und der Erlös, der kommt dann der Bergwacht Murnau zugute. Das alles am 5. Juli in Murnau. Seid ihr gern mit dabei und lest euch auch nochmal ein. 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

0: So klingt euer Mittwochfeierabend hier bei uns bei Radio Oberland. Ganz genau 17.22 Uhr haben wir's. Wir sprechen mit euch über die Themen, die hier in der Heimat auf der Tagesordnung stehen. Und das sind vor allem die Dinge, die uns im Alltag immer wieder auffallen. Zum Beispiel Funklöcher. Die sind wahnsinnig nervig, wenn dein Gegenüber auf einmal nichts mehr versteht und du gar nicht verstehst, warum. Es ist wahnsinnig ärgerlich, aber genau dagegen soll jetzt was gemacht werden. Und wir alle können dabei helfen. Wie das genau funktioniert, wie wir mit anpacken können, gleich um 17.30 Uhr in den Oberland-Nachrichten.
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2: Um 17.30 Uhr mit Max Strowitzki. Guten Abend. Funklöcher aufspüren und die Netzqualität verbessern. Das ist das Ziel der heute startenden zweiten bundesweiten Mobilfunkmesswoche. Bis zum 1. Juli können Nutzerinnen und Nutzer mit der kostenlosen App Mobilfunkcheck ihre Mobilfunkverbindung messen. Je mehr Menschen teilnehmen, desto genauer wird das Bild der tatsächlichen Netzabdeckung. Informationen gibt es online unter radiooberland.de. Ein Tempolimit auf der A95. Daran halten mehrere Bürgermeister der Anliegergemeinden weiter fest. Nachdem die Autobahn GmbH Anfang des Jahres keine rechtliche Grundlage für eine Geschwindigkeitsbegrenzung gesehen hatte, soll nun ein neues Schreiben an die zuständigen Behörden vorbereitet werden. Das sagte Iffeldorfs Bürgermeister auf Anfrage. Aktuell liegt der Fokus darauf, auf einzelnen Abschnitten der A95 testweise Tempolimits einzuführen. Über 1 bis 3 Jahre soll geprüft werden, wie sich diese auf Unfallzahlen, die Einsatzbelastung von Rettungskräften und den Lärmschutz auswirken. Die Polizei warnt aktuell vor einer Welle betrügerischer Schockanrufe im Landkreis Walheim-Schongau. Die Täter geben sich am Telefon als Angehörige oder Behördenmitarbeiter aus und versuchen vor allem ältere Menschen zur Herausgabe von Bargeld und Wertgegenständen zu bewegen. Die Polizei rät, keine persönlichen Angaben machen, sofort auflegen und erst danach selbst die 110 wählen. Die Bergsteigersaison nimmt Fahrt auf. Auf einigen Hütten des Alpenvereins könnt ihr in diesem Sommer kostenlos übernachten, wenn ihr mit Bus und Bahn anreist. Voraussetzung ist, dass 90% der Strecke mit öffentlichen Verkehrsmitteln zurückgelegt werden. DRV-Mitglieder bekommen dann 2 Nächte gratis. Ziel der Aktion ist es, umweltfreundliche Mobilität zu fördern und Emissionen im Bergsport zu senken. Mehr als 70 Hütten machen mit, darunter auch die Tölzer Hütte und die Rheintalanger Hütte. Der Alpenverein rät allerdings dazu, frühzeitig zu buchen. Mehr Infos gibt's bei uns im Netz. Das waren die Oberland-Nachrichten. 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
3: Danke dir, Max. Von den Nachrichten weiter zum Oberlandwetter, das sich weiterhin von der heißen Seite präsentiert. In Rottenbuch zum Beispiel messen wir 30 Grad, Dießen 32 Grad. Und genauso wird es auch jetzt in den Abend erstmal weitergehen. Denn die Temperaturen sinken nur ganz, ganz langsam. Selbst wenn die Sonne schon im Feierabend ist, wird es nicht so wahnsinnig frisch. Die Temperaturen bleiben wie in den vergangenen Tagen bei 20 bis 14 Grad. Heißt, wir sprechen auch heute Nacht wieder von einer sogenannten tropischen Nacht. Der 3-Tage-Trend fürs Oberland, von morgen bis zum Samstag, kennt das Thermometer nur eine Richtung. Es geht weiter nach oben. Die Zahlen klettern auf bis zu 38 Grad und die Sonne wird noch mal intensiver.
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3: 6:03 inzwischen. Servus auf die Straßen. Es dauert länger. Auf der B2 in Weilheim und auch in Starnberg immer wieder mal Stau und stockender Verkehr. Wenn ihr da unterwegs seid, bitte gute 5 Minuten mehr Zeit einplanen. Und das gleiche gilt auch weiterhin für die B23 in Garmisch-Partenkirchen und die B472 im Bereich Bad Tölz. Auch da immer wieder mal stockender Verkehr. Plant ein paar Minuten mehr ein, dann seid ihr auf jeden Fall auf der sicheren Seite.
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3: Die Blitzerliste ist ganz schön dünn geworden. 3 Stück sind es noch, und zwar in Greinau in der Leusachstraße, B23 zwischen Rottenbuch und Peiting im 70er-Bereich und in Tutzing bei der Politischen Akademie. Das war's dann aber auch schon, außer ihr habt noch was gesehen. Dann ruft uns gerne kurz an oder schickt eine Nachricht durch. Könnt ihr beides gern machen, geht alles direkt zu mir ins Radio Oberland Studio. Dankeschön und euch eine gute und vor allem eine sichere Fahrt mit uns.
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3: Wohlgemerkt durch diesen sehr warmen, sehr heißen Feierabend. Servus beinand, aber es freut mich, dass ihr mit dabei seid, dass wir uns gegenseitig so ein bisschen versuchen abzukühlen. Ich kann's mal probieren, ob ihr es hört. Ich habe hier nämlich so ein kleines Gadget, wie man heutzutage so schön sagt, im Studio. Eine Sprühflasche mit Ventilator. Vielleicht hört man's. Ja, könnte durchkommen. Die ist auf jeden Fall sehr hilfreich. Vielleicht habt ihr auch sowas im Büro, auf der Arbeit oder auch zu Hause am Esstisch. Kann ich euch nur ans Herz legen. Und vor allem kann ich euch auch ans Herz legen, hier dabei zu bleiben bei Radio Oberland. Denn wir versuchen uns jetzt einfach einen schönen und möglichst entspannten Mittwochfeierabend zu machen. Zum Beispiel mit Bryan Adams. Please Forgive Me bekommt ihr gleich nach Whitesnake. Und Is This Love? Servus, Bernhard.

Das ist ein bisschen Romantik für den Mittwochfeierabend. Servus beieinander, hier ist Radio Oberland mit mir Flo Kern. Ganz genau, 5:45 haben wir es jetzt. Es ist weiterhin heiß draußen im Oberland. Da können wir uns, glaube ich, alle drauf einig werden. Die Temperaturen über 30, über 35, stellenweise sogar 38 Grad, das alles ist in den nächsten Tagen möglich. Aber es gibt ja trotzdem irgendwie mal so ein paar Stunden am Tag, wo man einfach runterkommen sollte. Im Schlaf nämlich. Fällt uns bei den Temperaturen sehr schwer, aber wir haben natürlich Tipps für euch, wie wir das alles doch vielleicht ein bisschen besser hinbekommen können. Zum Beispiel am besten vor dem Schlafengehen keine kalten Getränke mehr trinken. Das ist schon mal ganz wichtig, denn diese kalten Getränke sorgen dafür, dass der Körper sich einfach nur noch weiter aufheizt und davon hat wahrlich keiner was. Es wird einfach nur noch wärmer und das muss definitiv nicht sein. Aber ihr könntet zum Beispiel vor euren Ventilator, wenn ihr einen habt, eine Schüssel Eis stellen. Die sorgt dann dafür, dass die Luft frischer wird und der Ventilator verteilt es dann im ganzen Raum. Und ihr könnt natürlich einen leichten Schlaf Eis stellen. Die sorgt dann dafür,

einstartet. Denn großartige Musik kann uns definitiv dabei helfen, die Temperaturen vergessen zu machen. Jetzt unter anderem Linkin Park und Talk Talk. Das ist such a shame.

0: Linkin Park und In The End hier bei uns bei Radio Oberland, ganz genau 17.53 Uhr haben wir's. Wir schauen schnell auf die Straßen, weil es verdammt wichtig ist, denn es gibt eine gefährliche Situation auf der A95 Richtung München. Vorsicht bitte auf Höhe der Einfahrt Sindelsdorf, da ist eine Ölspur, seid da ganz besonders vorsichtig, es kann wohl sehr gefährlich sein in dem Bereich, kommt mit uns also weiterhin gut informiert und vor allem sicher ans Ziel. Gute Fahrt euch!
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3: Mit Max Strowitzki und unserem Podcast über die wichtigsten Themen des Tages im Oberland. Nichts ging mehr. Alle Züge standen still. Der Verkehr der Deutschen Bahn ist in der Nacht wegen einer Funkstörung bundesweit für gut 2 Stunden eingestellt worden. Ein Sprecher der Deutschen Bahn teilte am späten Abend mit, dass alle Züge an Bahnhöfen oder anderen geeigneten Stellen vorübergehend zurückgehalten werden müssen, bis eine sichere Weiterfahrt gewährleistet werden könne. Demnach war der digitale Bahnfunk GSM-R gestört. IT-Experten der Bahn hätten pausenlos und erfolgreich an der Wiederherstellung des digitalen Bahnfunks gearbeitet. Wer in diesen Tagen am Mittag oder Nachmittag draußen unterwegs ist, sollte das Eincremen nicht vergessen. Auch für morgen erwartet das Bundesamt für Strahlenschutz wieder die höchsten UV-Werte des Jahres, vor allem im Süden. Also entsprechend hoch ist die Sonnenbrandgefahr. Der beste Schutz vor UV-Strahlung basiert auf der ABCD-Regel. Abstand halten, also starke Mittagssonne meiden, Bekleidung tragen, unbedeckte Haut mit Sonnencreme schützen und direkte Sonne meiden. Rund 2000 Haushalte in Murnau sind heute Morgen ohne Strom dagestanden. Mittlerweile sind nach Angaben des Marktes aber wieder alle zurück am Netz. Laut der Marktgemeinde haben die Techniker der Bayernwerke die Arbeiten erfolgreich abgeschlossen und die Stromversorgung läuft wieder stabil. Einen stundenlangen Stromausfall hat es gestern auch in Geretsried gegeben. Von den Mittagsstunden bis heute in den frühen Morgenstunden waren etwa 200 Haushalte ohne Strom. Die Ursache in diesem Fall war laut dem Netzbetreiber ein Kabelfehler. Wie gut ist das Mobilfunknetz bei uns im Oberland wirklich? Das soll die zweite bundesweite Mobilfunkmesswoche zeigen, die heute gestartet ist. Bis zum 1. Juli sind Bürgerinnen und Bürger eingeladen, ihre Netzqualität per Smartphone zu erfassen. Mit der kostenlosen App Mobilfunkcheck der Bundesnetzagentur werden die Daten anonym gesammelt und ausgewertet. Ziel ist es, die Mobilfunkversorgung künftig noch gezielter zu verbessern. Mit einer dreisten Masche hat eine unbekannte Betrügerin in Königsdorf eine 93-jährige Frau bestohlen. Die Täterin gab vor, Spenden für einen guten Zweck zu sammeln und gelangte so in die Wohnung der Seniorin. Dort nutzte sie einen Moment der Ablenkung, um Wertgegenstände und die Bankkarte der Rentnerin zu stehlen. Ob die Karte bereits für weitere Straftaten genutzt wurde, wird derzeit noch untersucht. Ein Tempolimit auf der A95. Daran halten mehrere Bürgermeister der Anliegergemeinden weiter fest. Nachdem die Autobahn GmbH Anfang des Jahres keine rechtliche Grundlage für eine Geschwindigkeitsbegrenzung gesehen hatte, soll nun ein neues Schreiben an die zuständigen Behörden vorbereitet werden. Das sagte Iffeldorfs Bürgermeister auf Anfrage. Aktuell liegt der Fokus darauf, auf einzelnen Abschnitten der A95 testweise Tempolimits einzuführen. Über 1 bis 3 Jahre soll geprüft werden, wie sich diese auf Unfallzahlen, die Einsatzbelastung von Rettungskräften und den Lärmschutz auswirken. Im Stimmkreis Weilheim-Schongau gibt es zu viele Wähler. Deswegen solle für die nächste Landtagswahl 2028 geändert werden. Die Zahl der Wahlberechtigten hat sich seit der letzten Wahl um 26% massiv erhöht. Deswegen sei hier eine Neueinteilung des Stimmkreises gesetzlich zwingend erforderlich, sagte Innenminister Joachim Herrmann in München. Demnach soll die Gemeinde Pähl aus dem nördlichen Landkreis an den Starnberger Stimmkreis abgegeben werden. Nach mehreren schweren Fällen von Vandalismus hat die Stadt Starnberg das begehbare Dach der Schlossberghalle mit sofortiger Wirkung gesperrt. In den vergangenen Wochen kam es dort unter anderem zu Graffiti-Schmierereien, Brandstiftung und gefährlichen Steinwürfen auf den Vorplatz. Um Passanten zu schützen, wird das Gelände jetzt abgesperrt und zusätzlich von einem Sicherheitsdienst überwacht. Vergangene Nacht sind im Oberland die traditionellen Johannifeuer entzündet worden. Dabei handelt es sich um eine jahrhundertealte Tradition. Die Bergfeuer werden am Vorabend des Johannitags zu Ehren von Johannes dem Täufer entzündet. Die spektakulären Feuer, beispielsweise am Waxensteinkamm, waren auch weit aus der Ferne zu bestaunen. Bilder davon findet ihr bei uns im Netz. 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
4: Immer bestens informiert mit dem Kollegen Max Strowitzki. Dankeschön dafür. Und was das Wetter angeht, seid ihr mit mir ebenfalls immer up to date, denn es ist weiterhin heiß bei uns in der Heimat. Die Temperaturen tänzeln weiterhin so um die 30 Grad rum. Es wird ganz langsam mal ein kleines bisschen frischer. Und heute Nacht wiederum ist es aber immer noch recht warm. Zumindest für nächtliche Verhältnisse. 20 bis 14 Grad werden uns dann begleiten. Heißt, wir sprechen wieder mal von einer sogenannten tropischen Nacht im Oberland. Der 3-Tage-Trend für die Heimat. Von morgen bis zum Samstag wird's noch mal heißer. Die Temperaturen klettern weiter auf bis zu 38 Grad. Abkühlung wiederum ist erst, was die ersten Modelle zeigen, im Laufe der nächsten Woche in Sicht.
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4: 6 Minuten nach 6, Servus auf die Straßen. Da schaut's insgesamt gar nicht mal so verkehrt aus. Es ist halt immer noch einiges los. Zum Beispiel auf der B2 in Starnberg und auch in Weilheim immer wieder mal stockender Verkehr. Plant da bitte jeweils gute 3 bis 5 Minuten mehr Zeit ein. Dann bitte Vorsicht auf der A95 Richtung München im Bereich der Einfahrt Sindelsdorf. Auf der Höhe, da ist eine Ölspur, seid da bitte vorsichtig, das kann stellenweise ziemlich gefährlich da sein. Und eine aktuelle Meldung von der Bahn kommt gerade noch frisch rein. Betroffen die Bahnstrecke Murnau-Oberammergau. Die muss gerade repariert werden, deswegen hier kein Zugverkehr möglich. Ein Ersatzverkehr ist inzwischen eingerichtet mit jeweils einem Bus pro Richtung. Die aktuellsten Blitzer sind insgesamt 4 Stück. Garmisch-Partenkirchen die Burgstraße, Greinau die Leusachstraße, B23 zwischen Rottenbuch und Peiting im 70er-Bereich und in Tutzing, den wollen wir nicht vergessen, bei der Politischen Akademie. Hat sich da was geändert? Habt ihr noch was gesehen? Dann ruft uns gerne kurz an oder schickt eine Nachricht durch per WhatsApp oder auch gern über die Bayerische Oberland-App. Dankeschön und euch eine gute und sichere Fahrt.
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4: Miteinander diskutieren, miteinander sprechen, das ist ganz wichtig in einer lebhaften Gesellschaft und genau deswegen machen wir das mit euch. Über die verschiedensten Themen sprechen wir mit euch am Radio Oberland Meinungsmittwoch. So einer ist heute natürlich auch und da geht's um den vermeintlich schönsten Tag im Leben eines Paares. Darf die Hochzeitsfeier ein bisschen kleiner ausfallen oder muss es unbedingt die riesengroße und auf gut Deutsch sauteure Feier sein? Das wollen wir heute von euch wissen. Schickt uns gern weiterhin eure Meinung durch und ein kurzes Zwischenfazit werden wir auch gleich ziehen in genau 8 Minuten.

0: Das ist eine großartige, entspannte Nummer von Bruce Springsteen. Er kann die lauten, aber auch die leisen Töne. Wie hier bei Streets of Philadelphia. Für euren Mittwochabend, ganz genau 17:45 haben wir es jetzt.
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0: Muss die Hochzeitsfeier wirklich riesengroß ausfallen und ein halbes Vermögen kosten? Oder reicht vielleicht auch die kleine, die entspannte Feier im Familien- und im Freundeskreis, die auch nicht allzu teuer sein muss? Darüber wollen wir heute mit euch sprechen am Radio Oberland Meinungsmittwoch, denn das sieht ja logischerweise jedes Paar ganz anders. Aber gerade jetzt im Juni, in einem der Hochzeitsmonate schlechthin, ist das natürlich ein ganz großes Thema. Ihr habt mitgemacht bei unserer Umfrage und es sind ganz viele Meinungen reingekommen. Zum Beispiel Chris und Marina haben sich gemeldet. Sie haben gesagt, sie hatten damals 220 geladene Gäste vor inzwischen 19 Jahren. Inzwischen würden sie aber doch ein bisschen kleiner feiern. Ja, 220 ist schon eine ordentliche Anzahl. Danke euch beiden. Die Moni hat sich auch noch gemeldet, hat gesagt, klein, fein, persönlich. Da haben die Gäste und auch das Brautpaar am Ende mehr davon. Moni, auch danke dir. Und die Maike hat gesagt, früher mal groß, inzwischen würde sie auch eher kleiner feiern. Vielen lieben Dank für diese Meinungen schon mal. Und bei unserer Ja-Nein-Abfrage haben auch inzwischen 73% gesagt, lieber im kleinen Kreis und nur mit den allerliebsten Menschen. Vielen lieben Dank fürs Mitdiskutieren bei diesem doch sehr persönlichen, privaten Thema. Aber es ist eben was, was jedes Paar oder zumindest die meisten Paare im Laufe ihres Lebens dann doch beschäftigt. Und falls es bei euch in diesem Monat noch soweit ist mit der Hochzeit, wünschen wir euch natürlich ganz viel Erfolg, ganz viel Spaß und einfach eine großartige Zeit hier bei uns in der Heimat. Servus beieinander, schönen Abend euch!

0: Let me entertain you. Hier ist Radio Oberland an diesem Mittwoch mit Robbie Williams, mir Flo Kern und Nachrichtenkollege Max Strowitzki, der gleich wieder sagt, let me inform you, denn das macht er. Bei uns in den Oberland-Nachrichten um Punkt 18.30 Uhr gibt's das Neueste hier aus der Heimat für euch.
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2: Um 18.30 Uhr mit Max Strowitzki. Guten Abend. Wie gut ist das Mobilfunknetz bei uns im Oberland wirklich? Das soll die zweite bundesweite Mobilfunkmesswoche zeigen, die heute startet. Bis zum 1. Juli sind Bürgerinnen und Bürger eingeladen, ihre Netzqualität per Smartphone zu erfassen. Mit der kostenlosen App Mobilfunkcheck der Bundesnetzagentur werden die Daten anonym gesammelt und ausgewertet. Ziel ist es, die Mobilfunkversorgung künftig noch gezielter zu verbessern. Im Stimmkreis Weilheim-Schongau gibt es zu viele Wähler. Deswegen soll er für die nächste Landtagswahl 2028 geändert werden. Die Zahl der Wahlberechtigten hat sich seit der letzten Wahl um 26% massiv erhöht. Deswegen sei hier eine Neueinteilung des Stimmkreises gesetzlich zwingend erforderlich, sagte Innenminister Joachim Herrmann in München. Demnach soll die Gemeinde Pähl aus dem nördlichen Landkreis an den Starnberger Stimmkreis abgegeben werden. Die Alm- und Albwirtschaft hat im Oberland Tradition. Allein die zahlreichen Almabtriebe sind jedes Jahr wieder ein Spektakel und locken zahlreiche Besucher an. Diese Tradition ist jetzt auch immaterielles Kulturerbe. Heimatminister Füracker hat heute in der Münchner Residenz die Urkunde zur Neuaufnahme ins Bayerische Landesverzeichnis überreicht. Daneben wurden auch 10 weitere kulturelle Ausdrucksformen aufgenommen. Insgesamt umfasst das Landesverzeichnis aktuell 103 Eintragungen, darunter auch der handwerkliche Geigenbau in Mittenwald. Nach mehreren schweren Fällen von Vandalismus hat die Stadt Starnberg das begehbare Dach der Schlossberghalle mit sofortiger Wirkung gesperrt. In den vergangenen Wochen kam es dort unter anderem zu Graffiti-Schmierereien, Brandstiftung und gefährlichen Steinwürfen auf den Vorplatz. Um Passanten zu schützen, wird das Gelände jetzt abgesperrt und zusätzlich von einem Sicherheitsdienst überwacht. Das waren die Oberland-Nachrichten. 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
3: Danke dir, Max. Wir schauen weiter hin zum Oberlandwetter, das sich immer noch von der warmen, wenn nicht sogar heißen Seite präsentiert. Selbst jetzt um kurz nach 6:30 begleiten uns immer noch Temperaturen von teilweise über 30 Grad in den Abend hinein. Und es wird auch nur ganz langsam mal kühler. Heute Nacht bleiben die Temperaturen hoch mit 20 bis 14 Grad. Heißt, auch heute Nacht liegt wieder eine tropische Nacht vor uns. Das ist eben, wenn an gewissen Orten bei uns im Oberland die Temperaturen nicht unter 20 Grad fallen. Damit müssen wir heute und ich vermute mal auch in den nächsten Tagen noch leben, denn der 3-Tage-Trend fürs Oberland schaut nicht so aus, als ob es frischer werden würde. Nein, es wird nochmal heißer, die Temperaturen klettern weiter auf bis zu 38 Grad, zum Beispiel am Samstag.
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3: 2 Minuten nach 6:30, Servus auf die Straßen. Vorsicht bitte, auf der Kreisstraße zwischen Moosham und Tanning, hier eine ungesicherte Unfallstelle, seid da ganz besonders vorsichtig. Und das gleiche gilt auch weiterhin für die A95 Richtung München. Auf Höhe der Einfahrt Sindelsdorf ist nämlich eine Ölspur, auch das kann immer wieder mal ganz schön gefährlich sein. Seid da bitte vorsichtig. Und abgesehen davon ist noch einiges los auf der B2 in Starnberg und auf der B11 nach Buchberg bzw. auf Höhe des Kreisverkehrs Geretsried. Immer wieder Stau und stockender Verkehr, dauert jeweils bis zu 5 Minuten länger.
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3: Die aktuellsten Blitzer in Garmisch-Partenkirchen in der Burgstraße, Greinau, die Leusachstraße, B23 zwischen Rottenbuch und Peiting wird fotografiert und zwar im 70er-Bereich. Und Tutzing wollen wir gerne natürlich nicht vergessen, da wird bei der Politischen Akademie fotografiert. Habt ihr noch was gesehen? Noch einen frischen Blitzer entdeckt oder ist einer vielleicht doch mal Richtung Feierabend abgehauen? Dann sagt uns gern Bescheid. Ruft an oder schickt eine Nachricht durch per WhatsApp oder auch gern jederzeit über die Bayerische Oberland-App. Dankeschön und euch eine gute Fahrt.
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3: Servus Bernhard, schön, dass ihr mit dabei seid und ich großartige Musik mit euch gemeinsam genießen darf. Gleich unter anderem Falco, der österreichische Exportschlager Out of the Dark gibt's nach einem gewissen Phil Collins, der sich offenbar nach Regen sehnt. Wie so viele, wie die Natur bei uns im Oberland auch. I wish it would rain down. Für euren Start rein in diesen Mittwoch-Feierabend.

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0: So klingt euer Mittwochabend hier bei uns bei Radio Oberland. Mein Name ist Flo Kern, freut mich sehr, dass ihr mit dabei seid und wir gemeinsam nochmal auf diesen heutigen Tag zurückblicken, denn es war heute ein sehr spannender Tag für viele Schülerinnen und Schüler bei uns im Oberland. Zum Beispiel die Realschulprüfungen, die gehen jetzt so richtig in die heiße Phase. Heute war beispielsweise schon Deutsch an der Reihe. Und passend dazu dachten wir uns, wir überlegen mal gemeinsam im Radio Oberland-Team, wie ist denn eigentlich bei uns früher, natürlich völlig unabsichtlich, gar keine Frage, vielleicht doch mal ein bisschen gespickt worden. Wir haben unsere Praktikantin Rosalie und Kollegin Theresa Pritschow gefragt, wie die denn vielleicht doch die ein oder andere Lösung dann mal auf nicht so ganz legalem Wege sich besorgt haben. Und was soll ich sagen? Ihre Geschichten sind interessant.
1: Also ich habe nicht selber gespickt, das waren aus meiner Klasse welche. Und zwar haben die, man hat ja immer auf den Fußsohlen und die haben auf den Fußsohlen die Spicker draufgeschrieben und ihre Füße dann aufgestellt und die dahinter haben dann abgeschrieben.
2: Gespickt habe ich mal in der Italienisch-Klausur. Ich hatte damals einen Rock an und den habe ich präpariert. Ich habe mir vorne komplett den Rock zugepappt mit Spickern. Das Blöde war, dass der dann so geraschelt hat, wenn ich ihn umgedreht habe. Und dann musste ich immer so nach unten schauen. Und ich glaube, es war ziemlich auffällig. Aber an sich hatte da relativ viel Platz.
0: Ist es noch ein Spicker oder vielleicht schon das Kostüm für einen lateinamerikanischen Tanzabend, der dann schön mitraschelt? Ich weiß es nicht, aber es sind auf jeden Fall sehr schöne Geschichten, die uns die Kollegen da erzählt haben. Habt ihr auch solche Geschichten? Erinnert euch mal in diese Prüfungszeit zurück. War das für euch angenehm oder vielleicht doch eher nervenaufreibend? Ich glaube, wir sind uns alle einig, dass wir froh waren, als es dann doch irgendwann mal rum war. Und jetzt haben wir es uns verdient, einen ganz entspannten Mittwochabend zu machen. Servus beinand, schön, dass ihr mit dabei seid, hier bei uns bei Radio Oberland.

0: Mittwochabend, der 24. Juni. Hier ist Radio Oberland mit mir Flo Kern. Schön, dass ihr mit dabei seid und wir gemeinsam weiterhin in diesen heutigen Abend reinstarten. Jetzt um 7:15.
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3: Ich bin Florian Klaus. In mehreren Ländern wird über Social-Media-Verbote für Kinder und Jugendliche diskutiert. Australien hat so etwas sogar schon. In Deutschland will Familienministerin Prien einen weniger strikten Weg gehen. Sie will eine Altersgrenze für unter 13-Jährige mit Ausnahmen für nachweislich kindgerechte Angebote. Prien will dafür im besten Fall eine europäische Regelung. Nach dem bundesweiten Ausfall des Zugverkehrs gestern hat die Aufarbeitung begonnen. Beim Tausch einer technischen Komponente im digitalen Funksystem sei ein Problem aufgetreten, heißt es von der Bahn. Thomas Thunfeld berichtet.
4: Das Verständnis für die Probleme mit der technischen Komponente hält sich in Grenzen. Wenn es an Hardware oder einem Update-Problem eines Servers gelegen habe, müsse die Bahn dafür sorgen, dass sich sowas nicht wiederholt, so die klare Erwartung von Bundesverkehrsminister Schnieder. Die Probleme zeigen, dass die Systeme der Bahn dringend modernisiert werden müssen, sagt der Vorsitzende des Verkehrsausschusses im Bundestag, Al-Wazir.
3: Bayern werden bis 2035 rund 290.000 Arbeitskräfte fehlen. Davon geht die Vereinigung der Bayerischen Wirtschaft aus. Der Mangel trifft vor allem den Norden und Nordosten des Freistaats. Besonders gesucht sein werden Fahrer, Reinigungskräfte und Fachleute für Gebäudetechnik. Auf der anderen Seite rechnen die Forscher mit einem Überangebot, zum Beispiel in Marketing-, Medien- und naturwissenschaftlichen Berufen. Deutschland kauft keine neuen Fregatten vom Typ F-126. Verteidigungsminister Pistorius hat das milliardenschwere Rüstungsprojekt gestoppt. Der Grund: ein beauftragtes niederländisches Unternehmen kann Zeit- und Kostenvorgaben nicht einhalten. Insgesamt sollten 6 Fregatten gebaut werden für rund 10 Milliarden Euro. Die bisher entstandenen Kosten von rund 2,3 Milliarden Euro müssen wohl größtenteils abgeschrieben werden.
5: Heute Nacht bleibt es wieder mal warm bei uns im Oberland. Ja, es ist wieder mal eine tropische Nacht. Die Temperaturen bleiben bei 20 bis 14 Grad stehen. Der 3-Tage-Trend fürs Oberland von morgen bis zum Samstag wird's, na, richtig, noch mal heißer. Die Temperaturen klettern immer weiter auf 35 bis sogar 38 Grad.
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5: Servus Bernd an diesem 24. Juniabend. Schön, dass ihr mit dabei seid. Was? Kein Radio Oberland Rocks an diesem Mittwochabend? Ja, müssen wir zugeben, eine kleine Sommerpause haben wir eingelegt für heute. Aber das heißt natürlich nicht, dass wir euch allein lassen. Nein, mit Radio Oberland seid ihr immer bestens informiert und natürlich auch unterhalten. Mit Musik von Roxette gibt's gleich. Und diese Truppe hier kennt ihr mit Sicherheit auch. Bon Jovi warten auf uns mit Runaway. Begleiten Sie uns rein in diesen weiterhin sehr heißen Mittwochabend. Habt eine gute Zeit mit uns.

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2: Mit Max Strowitzki und unserem Podcast über die wichtigsten Themen des Tages im Oberland. Nichts ging mehr, alle Züge standen still. Der Verkehr der Deutschen Bahn ist in der Nacht wegen einer Funkstörung bundesweit für gut 2 Stunden eingestellt worden. Ein Sprecher der Deutschen Bahn teilte am späten Abend mit, dass alle Züge an Bahnhöfen oder anderen geeigneten Stellen vorübergehend zurückgehalten werden müssen, bis eine sichere Weiterfahrt gewährleistet werden könne. Demnach war der digitale Bahnfunk GSMR gestört. IT-Experten der Bahn hätten pausenlos und erfolgreich an der Wiederherstellung des digitalen Bahnfunks gearbeitet. Wer in diesen Tagen am Mittag oder Nachmittag draußen unterwegs ist, sollte das Eincremen nicht vergessen. Auch für morgen erwartet das Bundesamt für Strahlenschutz wieder die höchsten UV-Werte des Jahres, vor allem im Süden. Also entsprechend hoch ist die Sonnenbrandgefahr. Der beste Schutz vor UV-Strahlung basiert auf der ABCD-Regel. Abstand halten, also starke Mittagssonne meiden, Bekleidung tragen, unbedeckte Haut mit Sonnencreme schützen und direkte Sonne meiden. Rund 2000 Haushalte in Murnau sind heute Morgen ohne Strom dagestanden. Mittlerweile sind nach Angaben des Marktes aber wieder alle zurück am Netz. Laut der Marktgemeinde haben die Techniker der Bayernwerke die Arbeiten erfolgreich abgeschlossen und die Stromversorgung läuft wieder stabil. Einen stundenlangen Stromausfall hat es gestern auch in Geretsried gegeben. Von den Mittagsstunden bis heute in den frühen Morgenstunden waren etwa 200 Haushalte ohne Strom. Die Ursache in diesem Fall war laut dem Netzbetreiber ein Kabelfehler. Wie gut ist das Mobilfunknetz bei uns im Oberland wirklich? Das soll die zweite bundesweite Mobilfunkmesswoche zeigen, die heute gestartet ist. Bis zum 1. Juli sind Bürgerinnen und Bürger eingeladen, ihre Netzqualität per Smartphone zu erfassen. Mit der kostenlosen App Mobilfunkcheck der Bundesnetzagentur werden die Daten anonym gesammelt und ausgewertet. Ziel ist es, die Mobilfunkversorgung künftig noch gezielter zu verbessern. Mit einer dreisten Masche hat eine unbekannte Betrügerin in Königsdorf eine 93-jährige Frau bestohlen. Die Täterin gab vor, Spenden für einen guten Zweck zu sammeln und gelangte so in die Wohnung der Seniorin. Dort nutzte sie einen Moment der Ablenkung, um Wertgegenstände und die Bankkarte der Rentnerin zu stehlen. Ob die Karte bereits für weitere Straftaten genutzt wurde, wird derzeit noch untersucht. Ein Tempolimit auf der A95. Daran halten mehrere Bürgermeister der Anliegergemeinden weiter fest. Nachdem die Autobahn GmbH Anfang des Jahres keine rechtliche Grundlage für eine Geschwindigkeitsbegrenzung gesehen hatte, soll nun ein neues Schreiben an die zuständigen Behörden vorbereitet werden. Das sagte Iffeldorfs Bürgermeister auf Anfrage. Aktuell liegt der Fokus darauf, auf einzelnen Abschnitten der A95 testweise Tempolimits einzuführen. Über 1 bis 3 Jahre soll geprüft werden, wie sich diese auf Unfallzahlen, die Einsatzbelastung von Rettungskräften und den Lärmschutz auswirken. Im Stimmkreis Weilheim-Schongau gibt es zu viele Wähler. Deswegen soll er für die nächste Landtagswahl 2028 geändert werden. Die Zahl der Wahlberechtigten hat sich seit der letzten Wahl um 26% massiv erhöht. Deswegen sei hier eine Neueinteilung des Stimmkreises gesetzlich zwingend erforderlich, sagte Innenminister Joachim Herrmann in München. Demnach soll die Gemeinde Pähl aus dem nördlichen Landkreis an den Starnberger Stimmkreis abgegeben werden. Nach mehreren schweren Fällen von Vandalismus hat die Stadt Starnberg das begehbare Dach der Schlossberghalle mit sofortiger Wirkung gesperrt. In den vergangenen Wochen kam es dort unter anderem zu Graffiti-Schmierereien, Brandstiftung und gefährlichen Steinwürfen auf den Vorplatz. Um Passanten zu schützen, wird das Gelände jetzt abgesperrt und zusätzlich von einem Sicherheitsdienst überwacht. Vergangene Nacht sind im Oberland die traditionellen Johannifeuer entzündet worden. Dabei handelt es sich um eine jahrhundertealte Tradition. Die Bergfeuer werden am Vorabend des Johannitags zu Ehren von Johannes dem Täufer entzündet. Die spektakulären Feuer, beispielsweise am Waxensteinkamm, waren auch weit aus der Ferne zu bestaunen. Bilder davon findet ihr bei uns im Netz. Das war unser News-Podcast zu den wichtigsten Themen des Tages im Oberland. 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Der 3-Tage-Trend fürs Oberland von morgen bis zum Samstag ändert sich daran erstmal gar nichts. Es bleibt warm und es wird sogar noch mal heißer. Die Temperaturen klettern weiter auf 35 bis stellenweise sogar 38 Grad. 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
2: Genau so schaut's aus. Servus Bernan, schön, dass ihr mit dabei seid. Radio Oberland Rocks heute in einer kleinen Sommerpause. Aber das heißt nicht, dass wir nicht großartige Musik für euch im Gepäck haben. Denn unter anderem wartet gleich ein gewisser Lenny Kravitz auf uns. Fly Away bekommt ihr nach Chicago und If You Leave Me Now. Habt einen schönen Mittwochabend mit uns.

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2: Ich bin Florian Klaus. Die Bundesanwaltschaft ermittelt gegen einen Russen wegen möglicher Sabotageversuche an der Gasversorgung in Deutschland. In Berlin und Frankfurt am Main hat es Durchsuchungen gegeben. Es geht um eine ehemalige Tochterfirma des staatlichen russischen Energiekonzerns Gazprom. Tanja Wagner berichtet.
3: Es geht um einen Zeitraum zu Beginn des Ukraine-Kriegs. Damals wollte ein angeblich neuer Eigentümer die Gazprom Germania aus dem Nichts heraus liquidieren, hieß es von der Bundesanwaltschaft. Das hätte die Gasversorgung in Deutschland in einer ohnehin kritischen Phase weiter erschweren können. Das Bundeswirtschaftsministerium bekam Wind von der geplanten Aktion und verhinderte sie.
2: Extreme Hitze ist aus Sicht der Weltgesundheitsorganisation eine der gefährlichsten Folgen des Klimawandels. Rund 500.000 Menschen sterben laut WHO-Chef Tedros weltweit jährlich an Hitzefolgen. Viele der Todesfälle seien aber vermeidbar. Besonders Risikogruppen sollten geschützt werden, so die WHO. Dazu gehören nicht nur Alte, Kranke, Schwangere und Kinder, sondern auch Arbeiter und sozial benachteiligte Menschen. Rund 2 Stunden lang standen gestern am späten Abend die Züge in Deutschland still. Von der Bahn heißt es inzwischen, dass bei planmäßigen Wartungsarbeiten wohl ein technischer Fehler aufgetreten sein soll. Bundesweit war der digitale Bahnfunk gestört. Das hat nicht nur den Fahrgästen einigen Ärger bereitet. Güterzüge fahren vor allem nachts und waren darum besonders stark betroffen. Die Lage sei extrem angespannt, hieß es von einem Branchenverband. Wenn sich Kanada und die Schweiz heute bei der Fußball-WM unentschieden trennen, sind beide sicher weiter. Sie stehen in Gruppe B gerade beide bei 4 Punkten. Die Trainer haben aber vor dem Spiel beide klar gemacht, der Gruppensieg soll her. Bei einem Remis läge Kanada vorne. Um 21 Uhr geht es los. Gleichzeitig spielt Bosnien-Herzegowina gegen Katar.
4: Heute Nacht bleibt's wieder mal warm bei uns im Oberland. Ja, es ist wieder mal eine tropische Nacht. Die Temperaturen bleiben bei 20 bis 14 Grad stehen. Der 3-Tage-Trend fürs Oberland von morgen bis zum Samstag wird's, na, richtig, noch mal heißer. Die Temperaturen klettern immer weiter auf 35 bis sogar 38 Grad. Ja!

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2: Mit Max Strowitzki in unserem Podcast über die wichtigsten Themen des Tages im Oberland. Nichts ging mehr, alle Züge standen still. Der Verkehr der Deutschen Bahn ist in der Nacht wegen einer Funkstörung bundesweit für gut 2 Stunden eingestellt worden. Ein Sprecher der Deutschen Bahn teilte am späten Abend mit, dass alle Züge an Bahnhöfen oder anderen geeigneten Stellen vorübergehend zurückgehalten werden müssen, bis eine sichere Weiterfahrt gewährleistet werden könne. Demnach war der digitale Bahnfunk GSMR gestört. IT-Experten der Bahn hätten pausenlos und erfolgreich an der Wiederherstellung des digitalen Bahnfunks gearbeitet. Wer in diesen Tagen am Mittag oder Nachmittag draußen unterwegs ist, sollte das Eincremen nicht vergessen. Auch für morgen erwartet das Bundesamt für Strahlenschutz wieder die höchsten UV-Werte des Jahres, vor allem im Süden. Also entsprechend hoch ist die Sonnenbrandgefahr. Der beste Schutz vor UV-Strahlung basiert auf der ABCD-Regel. Abstand halten, also starke Mittagssonne meiden, Bekleidung tragen, unbedeckte Haut mit Sonnencreme schützen und direkte Sonne meiden. Rund 2000 Haushalte in Murnau sind heute Morgen ohne Strom dagestanden. Mittlerweile sind nach Angaben des Marktes aber wieder alle zurück am Netz. Laut der Marktgemeinde haben die Techniker der Bayernwerke die Arbeiten erfolgreich abgeschlossen und die Stromversorgung läuft wieder stabil. Einen stundenlangen Stromausfall hat es gestern auch in Geretsried gegeben. Von den Mittagsstunden bis heute in den frühen Morgenstunden waren etwa 200 Haushalte ohne Strom. Die Ursache in diesem Fall war laut dem Netzbetreiber ein Kabelfehler. Wie gut ist das Mobilfunknetz bei uns im Oberland wirklich? Das soll die zweite bundesweite Mobilfunkmesswoche zeigen, die heute gestartet ist. Bis zum 1. Juli sind Bürgerinnen und Bürger eingeladen, ihre Netzqualität per Smartphone zu erfassen. Mit der kostenlosen App Mobilfunkcheck der Bundesnetzagentur werden die Daten anonym gesammelt und ausgewertet. Ziel ist es, die Mobilfunkversorgung künftig noch gezielter zu verbessern. Mit einer dreisten Masche hat eine unbekannte Betrügerin in Königsdorf eine 93-jährige Frau bestohlen. Die Täterin gab vor, Spenden für einen guten Zweck zu sammeln und gelangte so in die Wohnung der Seniorin. Dort nutzte sie einen Moment der Ablenkung, um Wertgegenstände und die Bankkarte der Rentnerin zu stehlen. Ob die Karte bereits für weitere Straftaten genutzt wurde, wird derzeit noch untersucht. Ein Tempolimit auf der A95. Daran halten mehrere Bürgermeister der Anliegergemeinden weiter fest. Nachdem die Autobahn GmbH Anfang des Jahres keine rechtliche Grundlage für eine Geschwindigkeitsbegrenzung gesehen hatte, soll nun ein neues Schreiben an die zuständigen Behörden vorbereitet werden. Das sagte Iffeldorfs Bürgermeister auf Anfrage. Aktuell liegt der Fokus darauf, auf einzelnen Abschnitten der A95 testweise Tempolimits einzuführen. Über 1 bis 3 Jahre soll geprüft werden, wie sich diese auf Unfallzahlen, die Einsatzbelastung von Rettungskräften und den Lärmschutz auswirken. Im Stimmkreis Weilheim-Schongau gibt es zu viele Wähler. Deswegen soll er für die nächste Landtagswahl 2028 geändert werden. Die Zahl der Wahlberechtigten hat sich seit der letzten Wahl um 26% massiv erhöht. Deswegen sei hier eine Neueinteilung des Stimmkreises gesetzlich zwingend erforderlich, sagte Innenminister Joachim Herrmann in München. Demnach soll die Gemeinde Pähl aus dem nördlichen Landkreis an den Starnberger Stimmkreis abgegeben werden. Nach mehreren schweren Fällen von Vandalismus hat die Stadt Starnberg das begehbare Dach der Schlossberghalle mit sofortiger Wirkung gesperrt. In den vergangenen Wochen kam es dort unter anderem zu Graffiti-Schmierereien, Brandstiftung und gefährlichen Steinwürfen auf den Vorplatz. Um Passanten zu schützen, wird das Gelände jetzt abgesperrt und zusätzlich von einem Sicherheitsdienst überwacht. Vergangene Nacht sind im Oberland die traditionellen Johannifeuer entzündet worden. Dabei handelt es sich um eine jahrhundertealte Tradition. Die Bergfeuer werden am Vorabend des Johannitags zu Ehren von Johannes dem Täufer entzündet. Die spektakulären Feuer, beispielsweise am Wachsensteinkamm, waren auch weit aus der Ferne zu bestaunen. Bilder davon findet ihr bei uns im Netz. Das war unser News-Podcast zu den wichtigsten Themen des Tages im Oberland. 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
3: Der Begriff der tropischen Nacht begleitet uns jetzt schon seit ein paar Tagen und er macht das auch heute, denn die Nacht bei uns im Oberland bleibt warm bei 20 bis 14 Grad. Der 3-Tage-Trend fürs Oberland. Von morgen bis zum Samstag ändert sich daran erstmal gar nichts. Es bleibt warm und es wird sogar noch mal heißer. Die Temperaturen klettern weiter auf 35 bis stellenweise sogar 38 Grad.

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3: Ich bin Florian Klaus. Deutschlands Handynetze sind besser geworden, teils ist die Verbindung aber immer noch ziemlich mies. Über eine App sollen Nutzer jetzt Funklöcher melden. Die Aktion geht vom Bundesdigitalministerium und der Bundesnetzagentur aus. Tanja Wagner berichtet.
4: Aktuell gibt es immer noch Orte in Deutschland, an denen keines der großen Handynetze von Telekom, Vodafone und O2 standardmäßig funktioniert. Das sind immer noch gut 786 Quadratkilometer. Über die App Mobilfunkcheck sollen wir diese Woche melden, wo die Funklöcher sind. Das hilft den Anbietern und der Bundesnetzagentur einzustufen, wie die Situation vor Ort ist und sorgt am Ende dafür, dass die Netzabdeckung in Summe besser wird.
3: Kein TikTok, Instagram oder Snapchat für unter 13-Jährige. Bundesfamilienministerin Prien will eine gesetzliche Altersgrenze für soziale Medien. Für Jugendliche soll es dann je nach Alter abgestufte Schutzkonzepte geben. Eine Expertenkommission hatte vorher Empfehlungen für den Jugendschutz ausgearbeitet. Zu denen gehört zum Beispiel auch, dass in Schulen die private Nutzung von Handys bis zur 7. Klasse verboten sein soll. Plötzlich herrscht in den Zügen in Deutschland Funkstille und darum dann auch Stillstand auf den Gleisen. Laut Bahn ist der Warnfunk gestern Abend ausgefallen, weil eine technische Komponente ausgetauscht wurde. Wie das genau zu der Störung geführt hat, die zeitweise den kompletten Zugverkehr lahmgelegt hat, wird analysiert. Viele Reisende saßen über mehrere Stunden fest. In diesen Minuten beginnen bei der Fußball-WM die ersten Spiele des dritten Spieltags. Kanada und die Schweiz liegen in Gruppe B beide bei 4 Punkten. Jetzt spielen sie um den Gruppensieg. Bei einem Unentschieden wären beide sicher weiter. Kanada würde dann auf Platz 1 bleiben. Im anderen Spiel der Gruppe treffen außerdem Bosnien-Herzegowina und Katar aufeinander.
5: Heute Nacht bleibt's wieder mal warm bei uns im Oberland. Ja, es ist wieder mal eine tropische Nacht. Die Temperaturen bleiben bei 20 bis 14 Grad stehen. Der 3-Tage-Trend fürs Oberland von morgen bis zum Samstag wird's, na, richtig, noch mal heißer. Die Temperaturen klettern immer weiter auf 35 bis sogar 38 Grad.

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1: Mit Max Strowitzki und unserem Podcast über die wichtigsten Themen des Tages im Oberland. Nichts ging mehr. Alle Züge standen still. Der Verkehr der Deutschen Bahn ist in der Nacht wegen einer Funkstörung bundesweit für gut 2 Stunden eingestellt worden. Ein Sprecher der Deutschen Bahn teilte am späten Abend mit, dass alle Züge an Bahnhöfen oder anderen geeigneten Stellen vorübergehend zurückgehalten werden müssen, bis eine sichere Weiterfahrt gewährleistet werden könne. Demnach war der digitale Bahnfunk GSMR gestört. IT-Experten der Bahn hätten pausenlos und erfolgreich an der Wiederherstellung des digitalen Bahnfunks gearbeitet. Wer in diesen Tagen am Mittag oder Nachmittag draußen unterwegs ist, sollte das Eincremen nicht vergessen. Auch für morgen erwartet das Bundesamt für Strahlenschutz wieder die höchsten UV-Werte des Jahres, vor allem im Süden. Also entsprechend hoch ist die Sonnenbrandgefahr. Der beste Schutz vor UV-Strahlung basiert auf der ABCD-Regel. Abstand halten, also starke Mittagssonne meiden, Bekleidung tragen, unbedeckte Haut mit Sonnencreme schützen und direkte Sonne meiden. Rund 2000 Haushalte in Murnau sind heute Morgen ohne Strom dagestanden. Mittlerweile sind nach Angaben des Marktes aber wieder alle zurück am Netz. Laut der Marktgemeinde haben die Techniker der Bayernwerke die Arbeiten erfolgreich abgeschlossen und die Stromversorgung läuft wieder stabil. Einen stundenlangen Stromausfall hat es gestern auch in Geretsried gegeben. Von den Mittagsstunden bis heute in den frühen Morgenstunden waren etwa 200 Haushalte ohne Strom. Die Ursache in diesem Fall war laut dem Netzbetreiber ein Kabelfehler. Wie gut ist das Mobilfunknetz bei uns im Oberland wirklich? Das soll die zweite bundesweite Mobilfunkmesswoche zeigen, die heute gestartet ist. Bis zum 1. Juli sind Bürgerinnen und Bürger eingeladen, ihre Netzqualität per Smartphone zu erfassen. Mit der kostenlosen App Mobilfunkcheck der Bundesnetzagentur werden die Daten anonym gesammelt und ausgewertet. Ziel ist es, die Mobilfunkversorgung künftig noch gezielter zu verbessern. Mit einer dreisten Masche hat eine unbekannte Betrügerin in Königsdorf eine 93-jährige Frau bestohlen. Die Täterin gab vor, Spenden für einen guten Zweck zu sammeln und gelangte so in die Wohnung der Seniorin. Dort nutzte sie einen Moment der Ablenkung, um Wertgegenstände und die Bankkarte der Rentnerin zu stehlen. Ob die Karte bereits für weitere Straftaten genutzt wurde, wird derzeit noch untersucht. Ein Tempolimit auf der A95. Daran halten mehrere Bürgermeister der Anliegergemeinden weiter fest. Nachdem die Autobahn GmbH Anfang des Jahres keine rechtliche Grundlage für eine Geschwindigkeitsbegrenzung gesehen hatte, soll nun ein neues Schreiben an die zuständigen Behörden vorbereitet werden. Das sagte Iffeldorfs Bürgermeister auf Anfrage. Aktuell liegt der Fokus darauf, auf einzelnen Abschnitten der A95 testweise Tempolimits einzuführen. Über 1 bis 3 Jahre soll geprüft werden, wie sich diese auf Unfallzahlen, die Einsatzbelastung von Rettungskräften und den Lärmschutz auswirken. Im Stimmkreis Weilheim-Schongau gibt es zu viele Wähler. Deswegen soll er für die nächste Landtagswahl 2028 geändert werden. Die Zahl der Wahlberechtigten hat sich seit der letzten Wahl um 26% massiv erhöht. Deswegen sei hier eine Neueinteilung des Stimmkreises gesetzlich zwingend erforderlich, sagte Innenminister Joachim Herrmann in München. Demnach soll die Gemeinde Pähl aus dem nördlichen Landkreis an den Starnberger Stimmkreis abgegeben werden. Nach mehreren schweren Fällen von Vandalismus hat die Stadt Starnberg das begehbare Dach der Schlossberghalle mit sofortiger Wirkung gesperrt. In den vergangenen Wochen kam es dort unter anderem zu Graffiti-Schmierereien, Brandstiftung und gefährlichen Steinwürfen auf den Vorplatz. Um Passanten zu schützen, wird das Gelände jetzt abgesperrt und zusätzlich von einem Sicherheitsdienst überwacht. Vergangene Nacht sind im Oberland die traditionellen Johannifeuer entzündet worden. Dabei handelt es sich um eine jahrhundertealte Tradition. Die Bergfeuer werden am Vorabend des Johannitags zu Ehren von Johannes dem Täufer entzündet. Die spektakulären Feuer, beispielsweise am Waxensteinkamm, waren auch weit aus der Ferne zu bestaunen. Bilder davon findet ihr bei uns im Netz. Das war unser News-Podcast zu den wichtigsten Themen des Tages im Oberland. 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
2: Der Begriff der tropischen Nacht begleitet uns jetzt schon seit ein paar Tagen und er macht das auch heute, denn die Nacht bei uns im Oberland bleibt warm bei 20 bis 14 Grad. Der 3-Tage-Trend fürs Oberland von morgen bis zum Samstag ändert sich daran erstmal gar nichts. Es bleibt warm und es wird sogar noch mal heißer. Die Temperaturen klettern weiter auf 35 bis stellenweise sogar 38 Grad.

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1: Ich bin Yves Simon. Wer noch keine 13 Jahre alt ist, soll draußen bleiben. Bundesfamilienministerin Prien will eine gesetzliche Altersgrenze für Social Media. Ausnahmen soll es aber geben, und zwar für nachweislich kindgerechte Angebote. Prien will das bevorzugt auf europäischer Ebene regeln. Falls das aber nicht klappt, dann bereitet sie nationale Regelungen vor. Eine Expertenkommission hatte an Vorschlägen gearbeitet, um den Jugendschutz im digitalen Raum zu verbessern. Nach dem bundesweiten Ausfall des Zugverkehrs gestern hat die Aufarbeitung begonnen. Beim Tausch einer technischen Komponente im digitalen Funksystem ist offensichtlich ein Problem aufgetreten, heißt es heute von der Bahn. Thomas Thonfeld berichtet für uns.
2: Das Verständnis für die Probleme mit der technischen Komponente hält sich in Grenzen. Wenn es an Hardware oder einem Update-Problem eines Servers gelegen habe, müsse die Bahn dafür sorgen, dass sich sowas nicht wiederholt, so die klare Erwartung von Bundesverkehrsminister Schnieder. Die Probleme zeigen, dass die Systeme der Bahn dringend modernisiert werden müssen, sagt der Vorsitzende des Verkehrsausschusses im Bundestag, Al-Wazir.
1: Die Funklöcher in Deutschland sollen kleiner werden. Dafür wollen das Bundesdigitalministerium und die Bundesnetzagentur herausfinden, wo die Not am größten ist. Und dabei setzen sie auf die Mithilfe der Menschen im Land. Über die App Mobilfunkcheck kann jede und jeder festhalten, wo das Netz schlecht ist oder gar nicht funktioniert. Die Aktion soll eine Woche dauern. Wegen Sabotageverdachts hat die Bundesanwaltschaft heute Räume in Frankfurt und auch in Berlin durchsuchen lassen. Ein 51-Jähriger steht im Verdacht, dass er die deutsche Gasversorgung stören wollte. Es geht dabei um eine ehemalige Tochter des russischen Energiekonzerns Gazprom. Die Firma sollte verkauft werden, wohl mit dem Ziel, Gasspeicher bei uns in Deutschland außer Betrieb zu nehmen. Das allerdings hat das Bundeswirtschaftsministerium verhindert.
3: Heute Nacht bleibt's wieder mal warm bei uns im Oberland. Ja, es ist wieder mal eine tropische Nacht. Die Temperaturen bleiben bei 20 bis 14 Grad stehen. Der 3-Tage-Trend fürs Oberland von morgen bis zum Samstag wird's, na, richtig, noch mal heißer. Die Temperaturen klettern immer weiter auf 35 bis sogar 38 Grad. Ja!

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1: Einfach heiraten könnt ihr am Freitag in Oberammergau, so heißt die bayernweite Aktion der evangelischen Kirche. Zwischen 2 Uhr nachmittags und 7 Uhr abends, da können sich lang- oder auch kurz entschlossene Paare in der Kreuzkirche trauen lassen. Für Musik, Blumenschmuck und einen Umtrunk nach der Trauung ist gesorgt. Wechner Haustechnik in Peiting sucht Verstärkung. Deswegen gibt es am Freitag ab 5 Uhr nachmittags einen besonderen Bewerbungsabend in Peiting. Ist was für Anlagenmechaniker und Elektroniker. Euch erwartet dann Blick hinter die Kulissen und in moderne Arbeits- und Projektabläufe. Gegrillt und genetzwerkt wird auch. Und noch was zum Vormerken. Nächste Woche am Freitag, den 3. Juli, ist der nächste Osterfelder Bergflex in Garmisch-Partenkirchen. Auf der Dachterrasse der Alpspitzbahn Bergstation, da gibt's eine tolle Pilates-Session mit unglaublichem Panorama. Danach wird's gemeinsam gefrühstückt. 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
1: Mit Max Strowitzki in unserem Podcast über die wichtigsten Themen des Tages im Oberland. Nichts ging mehr, alle Züge standen still. Der Verkehr der Deutschen Bahn ist in der Nacht wegen einer Funkstörung bundesweit für gut 2 Stunden eingestellt worden. Ein Sprecher der Deutschen Bahn teilte am späten Abend mit, dass alle Züge an Bahnhöfen oder anderen geeigneten Stellen vorübergehend zurückgehalten werden müssen, bis eine sichere Weiterfahrt gewährleistet werden könne. Demnach war der digitale Bahnfunk GSMR gestört. IT-Experten der Bahn hätten pausenlos und erfolgreich an der Wiederherstellung des digitalen Bahnfunks gearbeitet. Wer in diesen Tagen am Mittag oder Nachmittag draußen unterwegs ist, sollte das Eincremen nicht vergessen. Auch für morgen erwartet das Bundesamt für Strahlenschutz wieder die höchsten UV-Werte des Jahres, vor allem im Süden. Also entsprechend hoch ist die Sonnenbrandgefahr. Der beste Schutz vor UV-Strahlung basiert auf der ABCD-Regel. Abstand halten, also starke Mittagssonne meiden, Bekleidung tragen, unbedeckte Haut mit Sonnencreme schützen und direkte Sonne meiden. Rund 2000 Haushalte in Murnau sind heute Morgen ohne Strom dagestanden. Mittlerweile sind nach Angaben des Marktes aber wieder alle zurück am Netz. Laut der Marktgemeinde haben die Techniker der Bayernwerke die Arbeiten erfolgreich abgeschlossen und die Stromversorgung läuft wieder stabil. Einen stundenlangen Stromausfall hat es gestern auch in Geretsried gegeben. Von den Mittagsstunden bis heute in den frühen Morgenstunden waren etwa 200 Haushalte ohne Strom. Die Ursache in diesem Fall war laut dem Netzbetreiber ein Kabelfehler. Wie gut ist das Mobilfunknetz bei uns im Oberland wirklich? Das soll die zweite bundesweite Mobilfunkmesswoche zeigen, die heute gestartet ist. Bis zum 1. Juli sind Bürgerinnen und Bürger eingeladen, ihre Netzqualität per Smartphone zu erfassen. Mit der kostenlosen App Mobilfunkcheck der Bundesnetzagentur werden die Daten anonym gesammelt und ausgewertet. Ziel ist es, die Mobilfunkversorgung künftig noch gezielter zu verbessern. Mit einer dreisten Masche hat eine unbekannte Betrügerin in Königsdorf eine 93-jährige Frau bestohlen. Die Täterin gab vor, Spenden für einen guten Zweck zu sammeln und gelangte so in die Wohnung der Seniorin. Dort nutzte sie einen Moment der Ablenkung, um Wertgegenstände und die Bankkarte der Rentnerin zu stehlen. Ob die Karte bereits für weitere Straftaten genutzt wurde, wird derzeit noch untersucht. Ein Tempolimit auf der A95. Daran halten mehrere Bürgermeister der Anliegergemeinden weiter fest. Nachdem die Autobahn GmbH Anfang des Jahres keine rechtliche Grundlage für eine Geschwindigkeitsbegrenzung gesehen hatte, soll nun ein neues Schreiben an die zuständigen Behörden vorbereitet werden. Das sagte Iffeldorfs Bürgermeister auf Anfrage. Aktuell liegt der Fokus darauf, auf einzelnen Abschnitten der A95 testweise Tempolimits einzuführen. Über 1 bis 3 Jahre soll geprüft werden, wie sich diese auf Unfallzahlen, die Einsatzbelastung von Rettungskräften und den Lärmschutz auswirken. Im Stimmkreis Weilheim-Schongau gibt es zu viele Wähler. Deswegen soll er für die nächste Landtagswahl 2028 geändert werden. Die Zahl der Wahlberechtigten hat sich seit der letzten Wahl um 26% massiv erhöht. Deswegen sei hier eine Neueinteilung des Stimmkreises gesetzlich zwingend erforderlich, sagte Innenminister Joachim Herrmann in München. Demnach soll die Gemeinde Pähl aus dem nördlichen Landkreis an den Starnberger Stimmkreis abgegeben werden. Nach mehreren schweren Fällen von Vandalismus hat die Stadt Starnberg das begehbare Dach der Schlossberghalle mit sofortiger Wirkung gesperrt. In den vergangenen Wochen kam es dort unter anderem zu Graffiti-Schmierereien, Brandstiftung und gefährlichen Steinwürfen auf den Vorplatz. Um Passanten zu schützen, wird das Gelände jetzt abgesperrt und zusätzlich von einem Sicherheitsdienst überwacht. Vergangene Nacht sind im Oberland die traditionellen Johannifeuer entzündet worden. Dabei handelt es sich um eine jahrhundertealte Tradition. Die Bergfeuer werden am Vorabend des Johannitags zu Ehren von Johannes dem Täufer entzündet. Die spektakulären Feuer, beispielsweise am Waxensteinkamm, waren auch weit aus der Ferne zu bestaunen. Bilder davon findet ihr bei uns im Netz. Das war unser News-Podcast zu den wichtigsten Themen des Tages im Oberland. 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
2: Der Begriff der tropischen Nacht begleitet uns jetzt schon seit ein paar Tagen und er macht das auch heute, denn die Nacht bei uns im Oberland bleibt warm bei 20 bis 14 Grad. Der 3-Tage-Trend fürs Oberland von morgen bis zum Samstag ändert sich daran erstmal gar nichts. Es bleibt warm und es wird sogar noch mal heißer. Die Temperaturen klettern weiter auf 35 bis stellenweise sogar 38 Grad.

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1: Ich bin Yves Simon. In zwei Wochen findet in der türkischen Hauptstadt Ankara ein NATO-Gipfel statt und den bereiten die größeren europäischen Partner gerade zusammen in Berlin vor. Bundeskanzler Merz hat die Staats- und Regierungschefs von Frankreich, Großbritannien, Italien und Polen zu sich ins Kanzleramt eingeladen. Vor den Gesprächen, da hat Merz nochmal den Willen zur Stärkung der NATO bekräftigt.
2: Wir gehen diesen Weg gemeinsam. Ich sage mit Bedacht, nationale Alleingänge in unserer Verteidigungspolitik wären ein Irrweg. Wir wollen mehr Zusammenarbeit, transatlantisch und europäisch.
1: Ein klarer Wink aus Europa in Richtung USA und vor allem in Richtung Präsident Trump. Deutschland, Frankreich, Großbritannien, Italien und Polen nennen sich gemeinsam E5, angelehnt an den Begriff der G7. Im Prozess um den Tod eines Zugbegleiters in Rheinland-Pfalz hat der angeklagte Schwarzfahrer die Tat eingeräumt und sich bei den Angehörigen entschuldigen lassen, das Ganze aber über seine Anwaltschaft. Er selbst hat nicht gesprochen. Der 26-Jährige soll den Zugbegleiter bei einer Fahrkartenkontrolle nahe Landstuhl so heftig geschlagen haben, dass dieser an einer Hirnblutung gestorben ist. Die Familie bezweifelt die Aufrichtigkeit der Entschuldigung. Im Gericht wurde ein Video der Tat gezeigt. Im Saal kam es zu emotionalen Szenen. Im ehemaligen Gefängnis von Ingolstadt sollen in Zukunft beschleunigte Asylverfahren stattfinden. Die Stadt wird nach dem Münchner Flughafen der zweite Standort bei uns in Bayern für diese sogenannten Außengrenzverfahren. Betroffen sind Menschen mit geringen Chancen auf Asyl in Deutschland. Sie sollen binnen 12 Wochen einen Bescheid bekommen und dürfen in dieser Zeit die Einrichtung nicht verlassen. Der Airbus A380 gilt als einer der beliebtesten Passagierjets auf der Welt und er ist vor allem auch das größte Passagierflugzeug. 16 dieser Riesenflieger müssen jetzt allerdings erstmal am Boden bleiben und kurzfristig überprüft werden wegen möglicher Risse an wichtigen Flügelteilen. Betroffen sind vor allem Maschinen von Emirates und eine von Qantas, der australischen staatlichen Airline. 5 Flugzeuge dürfen erst nach einem Check wieder mit Passagieren starten. Die Lufthansa gibt aber Entwarnungen. Bei ihren 8 in München stationierten A380 wurden keine Risse gefunden. Heute Nacht sind nur wenige Wolken über dem Freistaat unterwegs. An vielen Stellen bleibt es auch sternenklar. Es geht runter auf 21 bis 13 Grad, also am besten nochmal ordentlich lüften. Denn morgen wird es wieder richtig, richtig heiß. Bis Sonntag bleibt es weiterhin so sonnig und heiß. Wir bekommen teilweise bis zu 40 Grad entlang des Mains, erwarten wir das. Am Wochenende wird es dann auch zunehmend gewitterig, vor allem dann am Sonntag.

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1: Ich bin Yves Simon. In zwei Wochen findet in der türkischen Hauptstadt Ankara ein NATO-Gipfel statt und den bereiten die größeren europäischen Partner gerade zusammen in Berlin vor. Bundeskanzler Merz hat die Staats- und Regierungschefs von Frankreich, Großbritannien, Italien und Polen zu sich ins Kanzleramt eingeladen. Vor den Gesprächen, da hat Merz nochmal den Willen zur Stärkung der NATO bekräftigt.
2: Wir gehen diesen Weg gemeinsam. Ich sage mit Bedacht, nationale Alleingänge in unserer Verteidigungspolitik wären ein Irrweg. Wir wollen mehr Zusammenarbeit, transatlantisch und europäisch.
1: Ein klarer Wink aus Europa in Richtung USA und vor allem in Richtung Präsident Trump. Deutschland, Frankreich, Großbritannien, Italien und Polen nennen sich gemeinsam E5, angelehnt an den Begriff der G7. Im ehemaligen Gefängnis von Ingolstadt sollen in Zukunft beschleunigte Asylverfahren stattfinden. Die Stadt wird nach dem Münchner Flughafen der zweite Standort bei uns in Bayern für diese sogenannten Außengrenzverfahren. Betroffen sind Menschen mit geringen Chancen auf Asyl in Deutschland. Sie sollen binnen 12 Wochen einen Bescheid bekommen und dürfen in dieser Zeit die Einrichtung nicht verlassen. Heute Nacht sind nur wenige Wolken über dem Freistaat unterwegs. An vielen Stellen bleibt es auch sternenklar. Es geht runter auf 21 bis 13 Grad, also am besten nochmal ordentlich lüften. Denn morgen wird es wieder richtig, richtig heiß. Bis Sonntag bleibt es weiterhin so sonnig und heiß. Wir bekommen teilweise bis zu 40 Grad. Entlang des Mains erwarten wir das. Am Wochenende wird es dann auch zunehmend gewitterig, vor allem dann am Sonntag.

0: Hier ist Radio Oberland an diesem Mittwoch. Schön, dass ihr mit dabei seid, wenn wir jetzt gemeinsam wieder schauen, was eigentlich in den nächsten Tagen und Wochen hier bei uns im Oberland alles geboten ist.
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0: Seid ihr zum Beispiel auf der Suche nach einem neuen Job? Und seid ihr dann auch noch Anlagenmechaniker, Elektroniker oder Azubi im dritten Lehrjahr? Dann haben wir das Richtige für euch. Bei Wechner Haustechnik in Peiting, da wartet nämlich ein Bewerbungsabend auf euch. Ihr könnt einen Blick hinter die Kulissen werfen, euch informieren und es gibt sogar noch 50 Euro Aufwandsentschädigung. Kommt vorbei zum lockeren Abend in ganz gemütlicher Runde in Peiting. Los geht's am 26. Juni um 17 Uhr. Auf der Penzberger Berghalde wird es am Wochenende wieder ein Stück weit historisch. Am 27. und am 28. Juni steigt hier nämlich wieder das Oldtimer-Festival. Es gibt einen musikalischen Abend, einen Weißwurst-Frühschoppen und natürlich das Festival an sich mit vielen tollen Autos, Motorrädern und Traktoren. Kommt vorbei und entdeckt sie alle am 27. und am 28. Juni in Penzberg. Und ihr könnt für den guten Zweck laufen gehen, und zwar beim 8. Staffelsee-Panoramalauf in Murnau. Am Ufer des Staffelsees entlang gibt's verschiedene Distanzen von 5 bis 10 Kilometern. Ihr könnt da laufen oder auch zum Beispiel mit Nordic Walking teilnehmen. Und der Erlös, der kommt dann der Bergwacht Murnau zugute. Das alles am 5. Juli in Murnau. Seid da gern mit dabei und lest euch auch nochmal ein. 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
1: Ich bin Yves Simon. Bundeskanzler Merz hat sich im Bundestag zum zweiten Mal in diesem Jahr den Fragen der Abgeordneten gestellt. Nach einem kurzen Eingangsstatement hat die Fragerunde etwa eine Stunde noch gedauert. Eindeutiges Hauptthema war die geplante Rentenreform. Merz hat nochmal für die 33 Empfehlungen der Rentenkommission geworben.
2: Wenn die Menschen länger leben und älter werden, dann müssen sie auch, um ein auskömmliches Einkommen im Alter zu erzielen, wenigstens einen Teil davon auch länger arbeiten. Das ist möglich und das werden wir auch machen müssen, damit dieses System in sich trägt.
1: Außerdem hat Merz angekündigt, dass demnächst ein Entlastungspaket für die Wirtschaft kommt. Bundesfamilienministerin Prien spricht sich für eine gesetzliche Altersgrenze von 13 Jahren für die eigenständige Nutzung von Social Media, wie zum Beispiel TikTok, Instagram oder auch Snapchat aus. Jüngere Kinder sollen nur nachweislich kindgerechte Angebote nutzen dürfen. Für 13- bis 18-Jährige sind dann abgestufte Schutzvorkehrungen geplant. Eine Expertenkommission fordert vor allem, die Plattformen mit strengen Vorgaben zu kindgerechten Voreinstellungen in die Pflicht zu nehmen. Der neue freiwillige Wehrdienst kommt gut an. Das Verteidigungsministerium meldet 24% mehr Bewerbungen und auch 11% mehr Neueinstellungen bei der Bundeswehr als im Vorjahr. Auch die Wehrerfassung läuft. 96% der jungen Männer haben den verpflichtenden Fragebogen ausgefüllt. Mehr als jeder Fünfte zeigt auch Interesse an der Bundeswehr. Gegen die übrigen 4% wird jetzt ein Ordnungswidrigkeitsverfahren geprüft. Bei der Fußball-Weltmeisterschaft hat der letzte Spieltag der Gruppenphase am Abend begonnen. Die Spiele in Gruppe B, die sind auch schon vorbei. Die Schweiz hat Co-Gastgeber Kanada mit 2:1 besiegt und zieht damit als Gruppensieger ins 16. Finale ein vor Kanada. Und im anderen Spiel hat Bosnien-Herzegowina mit 3:1 gegen Katar gewonnen, den Gastgeber der WM 2022. Katar ist damit sicher ausgeschieden. Bosnien-Herzegowina könnte als Gruppendritter noch weiterkommen, das entscheidet sich aber erst noch. Heute Nacht sind wenig Wolken bei uns im Freistaat unterwegs. Oft ist der Himmel auch sternenklar. Die Temperaturen gehen runter auf 21 bis 13 Grad. Also das ist nicht wirklich kühl, aber am besten trotzdem nochmal Fenster aufreißen. Denn auch heute am Donnerstag wird es wieder sonnig und richtig heiß. Bis Sonntag bleibt es weiter sonnig und die Temperaturen kratzen teilweise an der 40 Grad Marke, vor allem entlang des Mains. Am Wochenende wird es dann auch zunehmend gewitterig, vor allem am Sonntag. What?

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1: Ich bin Yves Simon. Bundeskanzler Merz hat sich im Bundestag zum zweiten Mal in diesem Jahr den Fragen der Abgeordneten gestellt. Nach einem kurzen Eingangsstatement hat die Fragerunde etwa eine Stunde noch gedauert. Eindeutiges Hauptthema war die geplante Rentenreform. Merz hat nochmal für die 33 Empfehlungen der Rentenkommission geworben.
2: Wenn die Menschen länger leben und älter werden, dann müssen sie auch, um ein auskömmliches Einkommen im Alter zu erzielen, wenigstens einen Teil davon auch länger arbeiten. Das ist möglich und das werden wir auch machen müssen, damit dieses System in sich trägt.
1: Außerdem hat Merz angekündigt, dass demnächst ein Entlastungspaket für die Wirtschaft kommt. Bundesfamilienministerin Prien spricht sich für eine gesetzliche Altersgrenze von 13 Jahren für die eigenständige Nutzung von Social Media, wie zum Beispiel TikTok, Instagram oder auch Snapchat aus. Jüngere Kinder sollen nur nachweislich kindgerechte Angebote nutzen dürfen. Für 13- bis 18-Jährige sind dann abgestufte Schutzvorkehrungen geplant. Eine Expertenkommission fordert vor allem, die Plattformen mit strengen Vorgaben zu kindgerechten Voreinstellungen in die Pflicht zu nehmen. Heute Nacht sind wenig Wolken bei uns im Freistaat unterwegs. Oft ist der Himmel auch sternenklar. Die Temperaturen gehen runter auf 21 bis 13 Grad. Also das ist nicht wirklich kühl, aber am besten trotzdem nochmal Fenster aufreißen. Denn auch heute am Donnerstag wird es wieder sonnig und richtig heiß. Bis Sonntag bleibt es weiter sonnig und die Temperaturen kratzen teilweise an der 40 Grad Marke, vor allem entlang des Mains. Am Wochenende wird es dann auch zunehmend gewitterig, vor allem am Sonntag. 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
1: Ich bin Yves Simon. Bundeskanzler Merz hat sich im Bundestag zum zweiten Mal in diesem Jahr den Fragen der Abgeordneten gestellt. Nach einem kurzen Eingangsstatement hat die Fragerunde etwa eine Stunde noch gedauert. Eindeutiges Hauptthema war die geplante Rentenreform. Merz hat nochmal für die 33 Empfehlungen der Rentenkommission geworben.
2: Wenn die Menschen länger leben und älter werden, dann müssen sie auch, um ein auskömmliches Einkommen im Alter zu erzielen, wenigstens einen Teil davon auch länger arbeiten. Das ist möglich und das werden wir auch machen müssen, damit dieses System in sich trägt.
1: Außerdem hat Merz angekündigt, dass demnächst ein Entlastungspaket für die Wirtschaft kommt. Bundesfamilienministerin Prien spricht sich für eine gesetzliche Altersgrenze von 13 Jahren für die eigenständige Nutzung von Social Media, wie zum Beispiel TikTok, Instagram oder auch Snapchat aus. Jüngere Kinder sollen nur nachweislich kindgerechte Angebote nutzen dürfen. Für 13- bis 18-Jährige sind dann abgestufte Schutzvorkehrungen geplant. Eine Expertenkommission fordert vor allem, die Plattformen mit strengen Vorgaben zu kindgerechten Voreinstellungen in die Pflicht zu nehmen. Der neue freiwillige Wehrdienst kommt gut an. Das Verteidigungsministerium meldet 24% mehr Bewerbungen und auch 11% mehr Neueinstellungen bei der Bundeswehr als im Vorjahr. Auch die Wehrerfassung läuft. 96% der jungen Männer haben den verpflichtenden Fragebogen ausgefüllt. Mehr als jeder Fünfte zeigt auch Interesse an der Bundeswehr. Gegen die übrigen 4% wird jetzt ein Ordnungswidrigkeitsverfahren geprüft. Bei der Fußball-Weltmeisterschaft hat der letzte Spieltag der Gruppenphase am Abend begonnen. Die Spiele in Gruppe B, die sind auch schon vorbei. Die Schweiz hat Co-Gastgeber Kanada mit 2:1 besiegt und zieht damit als Gruppensieger ins 16-Finale ein vor Kanada. Und im anderen Spiel hat Bosnien-Herzegowina mit 3:1 gegen Katar gewonnen, den Gastgeber der WM 2022. Katar ist damit sicher ausgeschieden. Bosnien-Herzegowina könnte als Gruppendritter noch weiterkommen, das entscheidet sich aber erst noch. Heute Nacht ist kaum Abkühlung in Sicht. Die Temperaturen in Günzburg in Schwaben gerade 20 Grad, Deggendorf in Niederbayern 23 und Schonungen in Unterfranken auch jetzt immer noch 25 Grad. Regen heute Nacht Fehlanzeige und auch der Donnerstag wird wieder richtig, richtig heiß. Wir haben Sonne pur von der Rhön bis runter zu den Alpen. Es sind nur harmlose Wolken am Himmel unterwegs. Es geht rauf auf 33 bis 37 Grad. In Mainfranken können es sogar bis zu 39 werden und vor allem in Schwaben und im Allgäu ein bisschen Wind zumindest, das wirkt dann fast schon wieder Abkühlung.

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1: Ich bin Yves Simon. Bundeskanzler Merz hat angekündigt, dass bis zum Ende des Jahres klar sein soll, wie die Rente in Zukunft genau geregelt wird und ab wann die Änderungen greifen. Bei einer Regierungsbefragung im Bundestag hat Merz dafür geworben, auch wirklich alle 33 Empfehlungen der Rentenkommission umzusetzen, und zwar in Form mehrerer Gesetze. Diese soll jetzt dann während der Sommerpause vorbereitet werden. Es gibt aber auch schon Widerstand gegen einige der Punkte. Unter anderem wehren sich die Landwirtschaft, die Gastronomie und Studierendenverbände gegen das Aus für Minijobs. Im oberbayerischen Nussdorf am Inn hat sich eine Schülerin im Schulbus mit Pfefferspray gewehrt, nachdem ein Mitschüler sie mit einer Wasserpistole nass gespritzt hatte. Der Junge hatte die volle Wolke ins Gesicht bekommen und wurde laut Polizei leicht verletzt. Danach haben im Bus dann noch mehrere Schüler über Atemwegsbeschwerden geklagt. Die Jugendliche wollte eigentlich abhauen, wurde aber schnell von der Polizei gestellt und muss sich jetzt wegen gefährlicher Körperverletzung verantworten. Heute Nacht ist kaum Abkühlung in Sicht. Die Temperaturen in Günzburg in Schwaben gerade 20 Grad, Deggendorf in Niederbayern 23 und Schonungen in Unterfranken auch jetzt immer noch 25 Grad. Regen heute Nacht Fehlanzeige und auch der Donnerstag wird wieder richtig, richtig heiß. Wir haben Sonne pur von der Rhön bis runter zu den Alpen. Es sind nur harmlose Wolken am Himmel unterwegs. Es geht rauf auf 33 bis 37 Grad. In Mainfranken können es sogar bis zu 39 werden und vor allem in Schwaben und im Allgäu ein bisschen Wind zumindest, das wirkt dann fast schon wie der Abkühlung.

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1: Ich bin Yves Simon. Im Bundestag wird heute über neue Wege zu mehr Organspenden beraten. Eine fraktionsübergreifende Gruppe wirbt für die Widerspruchsregelung, nach der alle Erwachsenen als Spender gelten, wenn sie nicht aktiv widersprechen. Im zentralen Online-Register haben bisher etwa 579.000 Menschen ihre Haltung festgehalten. Über 80% stimmen einer Organentnahme zu. Ende letzten Jahres haben etwa 8.200 Menschen in Deutschland auf ein Spenderorgan gewartet. Die Ukraine verstärkt offenbar ihre Angriffe auf Russland massiv. Unter anderem sind Ziele auf der besetzten Krim getroffen worden. In Sewastopol ist den ganzen Tag über der Strom ausgefallen und Benzin ist auch knapp. Auch in Russland selbst führen ausgefallene Raffinerien zu langen Schlangen an Tankstellen. Moskau bittet deswegen Kasachstan um zusätzliche Benzinlieferungen. Der bayerische Digitalminister Mehring übt scharfe Kritik an Bundesfamilienministerin Prien. Sie hatte ja ein Social-Media-Verbot für Jugendliche unter 13 gefordert. Mehring wirft Prien Verbotsfantasien vor und Verbote hält der Politiker der Freien Wähler für einen Holzweg. Er spricht sich dagegen für verlässliche Alterskontrollen aus, damit dann altersgerechter Content ausgespielt wird. Der Times Square in New York voll mit Deutschlandfahnen. In New York haben sich hunderte Deutschlandfans am Times Square auf das letzte WM-Gruppenspiel der DFB 11 heute Abend eingestimmt. In weißen Trikots und mit schwarz-rot-goldenen Fahnen wurde gesungen, gehüpft und natürlich gefeiert. Deutschland hat den Gruppensieg vor